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1: Im Studio Daniel Theissl. Es ist 3 Uhr. Der festgenommene Ex-Kika-Liner-Chef bestreitet, Hochwasseropfer betrogen zu haben. Sein Anwalt teilt am späten Abend mit, er weise die Vorwürfe gegen seine Mandanten sowie die mediale Vorverurteilung entschieden zurück. Die unverzügliche Enthaftung sei notwendig. Hermann W. sitzt derzeit in Untersuchungshaft. Die Wirtschafts- und Korruptionsstaatsanwaltschaft wirft ihm vor, die Notlage von Hochwasseropfern 2024 gezielt ausgenutzt zu haben. Zahlreiche Kundinnen und Kunden hätten im Rahmen einer Soforthilfeaktion rasch Anzahlungen geleistet, sagt Oberstaatsanwältin Alexandra Völkel.
2: In weiterer Folge haben die Kunden also weder die Möbellieferung erhalten und aber auch die Anzahlung nicht zurückbekommen, weil dann das Insolvenzverfahren über dieses Möbelunternehmen eröffnet worden ist. Laut aktuellem Ermittlungsstand wurden mindestens 4.700 Kunden geschädigt und aktuell ist von einem Gesamtschaden von über 15 Millionen Euro auszugehen.
1: Die USA haben verstärkt Ziele der iranischen Revolutionsgarden angegriffen, darunter Luftabwehrstellungen und Radarsysteme. Das US-Militär erklärt die Angriffswelle vor kurzem für beendet. Auch der Iran hat nach eigenen Angaben Vergeltungsschläge auf US-Ziele in Jordanien, Bahrain und Kuwait durchgeführt. In Australien läuft das längste Laborexperiment der Welt seit 99 Jahren. Physiker beobachten, wie zähflüssig Pech ist. Pech fließt bei Zimmertemperatur nämlich so langsam, dass sich nur alle 8 bis 13 Jahre ein Tropfen bildet und abfällt. Tobias Mayer berichtet.
3: Pech ist bei Zimmertemperatur eigentlich fest, füllt man es aber in einen Trichter, so zeigt sich, in Wahrheit ist es einfach sehr, sehr zähflüssig, erklärt der Physiker Andrew White von der Universität Queensland.
4: Materialien, die eigentlich fest aussehen, können sich auch wie Flüssigkeiten verhalten und Tropfen bilden.
3: Das Bemerkenswerte an dem Experiment ist aber auch, dass noch nie ein Mensch den Tropfen fallen gesehen hat.
4: Man muss viel Glück mit dem Timing haben, denn der Tropfen bildet sich zwar extrem langsam, aber wenn er fällt, dann mit normaler Fallgeschwindigkeit.
3: Die letzten 9 Male hatten die Physiker sprichwörtlich Pech mit dem Timing. Der nächste Tropfen wird frühestens im kommenden Jahr erwartet.
1: Jetzt zum Wetter und zu Michael Mattern.
5: Der Mittwoch bringt in ganz Österreich einige Sonnenstunden, die meisten von Oberösterreich ostwärts und sommerliche Temperaturen. Höchstwerte heute 21 bis 29 in 2000 Meter um 12 Grad. Es ist aber bei weitem nicht ungetrübt, denn vorübergehend können auch dichtere Wolkenfelder durchziehen und speziell von Osttirol bis ins Semmering-Wechselgebiet bilden sich am Nachmittag einzelne Regenschauer und Gewitter. Morgen Donnerstag weitgehend trocken, zeitweise sonnig, recht windig und ähnlich warm wie heute, mit ein paar dichteren Wolkenfeldern, vor allem an der Alpen-Nordseite.
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1: Im Studio Daniel Theissl. Es ist 4 Uhr. Die Verlängerung des Wehrdienstes ist in der Regierung fest vereinbart. Für die damit verknüpfte Ausweitung des Zivildienstes braucht die Regierung jedoch die Zustimmung von FPÖ oder Grünen. Beide Parteien stellen deshalb Bedingungen. Astrid Petermann berichtet.
2: Ein stimmiges Gesamtpaket hätten die Grünen gerne, sagt der grüne Wehrsprecher David Stöckmüller. Jedenfalls, so Stöckmüller, müsse es mehr Geld auch für die Zivildiener geben.
3: Wenn die Regierung unsere Zustimmung haben möchte, dann gibt es mehr Gehalt auch für die Zivildiener.
2: Mehr Geld für Zivildiener, das hat Verteidigungsministerin Claudia Tanner von der ÖVP zuletzt allerdings abgelehnt. Verpflichtend verlängert werden soll der Zivildienst ja erst, wenn sich 2028 zu wenige für das Bundesheer melden. FPÖ-Wehrsprecher Volker Reifenberger ist im Interview mit der Tageszeitung Der Standard 2028 als Referenzjahr zu spät. Er will in den Verhandlungen darauf drängen, schon früher eine Entscheidung zu treffen.
1: US-Präsident Donald Trump versucht erneut, das Geburtsrecht einzuschränken, dieses Mal mit neuen Passregeln. Eltern, die einen Pass für ihre in den USA geborenen Kinder beantragen, sollen in Zukunft einen Nachweis über ihre eigene Staatsbürgerschaft oder ihren Einwanderungsstatus vorlegen müssen. Bisher reicht ein Lichtbildausweis, zum Beispiel der Führerschein. Viele Vögel sind für ihren schönen Gesang bekannt. Eine Studie der Universität Tübingen zeigt nun, welche Stimmen dabei besonders gut ankommen, berichtet Miriam Steiner.
4: Für viele Menschen gehört Vogelgesang zu den angenehmsten Geräuschen der Natur. Doch nicht jeder Vogel klingt gleich schön. Eine neue Studie zeigt, Menschen mögen vor allem abwechslungsreiche Gesänge. Und auch hohe Töne kommen gut an, solange sie nicht zu laut sind. Christoph Randler, Biologe und Studienautor, erklärt.
5: Man kann sich vielleicht vorstellen, so ganz hohe Töne erinnern entfernt an eine Kreissäge. Und ganz tiefe Töne Richtung Verkehrslärm.
4: Am besten hat den Studienteilnehmenden der Gesang der Amsel gefallen. Weniger beliebt hingegen ist die Krähe. Doch warum wirken manche Vogelgesänge so beruhigend? Eine mögliche Erklärung: Vögel waren früher wichtige Warnsignale. Bei Gefahr verstummten sie. Und genau deshalb kann ihr Gesang bis heute beruhigend auf Menschen wirken.
1: Jetzt zum Wetter und zu Michael Mattern.
6: Heute gibt es eine recht freundliche, aber nicht ganz beständige Spätsommermischung. Sonne und Wolken wechseln mit den meisten Sonnenstunden im Westen sowie von Oberösterreich ostwärts. Hier bleibt es auch weitgehend trocken, während sich im Süden am Nachmittag ein paar Schauer und Gewitter bilden. Es bleibt sommerlich warm. Die Temperaturen erreichen heute 21 bis 29 in 2000 Meter um 12 Grad. Morgen Donnerstag ähnliche Höchstwerte und bei lebhaftem Nordwestwind zeitweise sonnig. Aber auch wieder ein paar dichtere Wolken, speziell an der Nordseite.
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1: Im Studio Eva-Maria Fohn. Die Verlängerung des Wehrdienstes ist in der Regierung fix paktiert. Eine Zweidrittelmehrheit braucht es allerdings für die mögliche Verlängerung des Zivildienstes. Das heißt die Zustimmung von Grünen oder FPÖ. Beide Parteien stellen aber Bedingungen. Astrid Petermann informiert.
2: Ein stimmiges Gesamtpaket hätten die Grünen gerne, sagt der grüne Wehrsprecher David Stöckmüller. Jedenfalls, so Stöckmüller, müsse es mehr Geld auch für die Zivildiener geben.
3: Wenn die Regierung unsere Zustimmung haben möchte, dann gibt es mehr Gehalt auch für die Zivildiener.
2: Mehr Geld für Zivildiener, das hat Verteidigungsministerin Claudia Tanner von der ÖVP zuletzt allerdings abgelehnt. Verpflichtend verlängert werden soll der Zivildienst ja erst, wenn sich 2028 zu wenige für das Bundesheer melden. FPÖ-Wehrsprecher Volker Reifenberger ist im Interview mit der Tageszeitung Der Standard 2028 als Referenzjahr zu spät. Er will in den Verhandlungen darauf drängen, schon früher eine Entscheidung zu treffen.
1: Die Drohnenattacke am Leipziger Flughafen führt zu schweren Spannungen zwischen Berlin und Moskau. Für die deutsche Regierung steckt Russland hinter der gescheiterten Attacke Anfang August. Sie hat Sanktionen gegen Russland verhängt, wie etwa die Ausweisung zahlreicher Diplomaten. Die Strafmaßnahmen seien ein schwerer Fehler, sagte hingegen Russlands Präsident Putin. Es gebe keine Beweise für die Schuld Russlands. Nach den EU-Verteidigungsministern kommen heute in Irland die EU-Außenminister zu Beratungen zusammen. Es geht um Unterstützung für die Ukraine und Sanktionen gegen Israel. Diskutiert werden soll auch erneut, was mit dem eingefrorenen russischen Vermögen passieren soll. In Tirol und in Niederösterreich hat es in der Nacht leichte Erdbeben gegeben. Ein Beben östlich von Innsbruck hatte die Stärke 2,6 und wurde vor allem zwischen Innsbruck und Wattens deutlich verspürt. Das Beben 6 Kilometer westlich von Ebreichsdorf in Niederösterreich hatte die Stärke 2,5. In beiden Fällen berichtete die Bevölkerung von einem Grollen des Untergrunds. Schäden gab es keine. Heute beginnt das Filmfestival von Venedig. Mehr als 20 Filme rittern bis zum 12. September um den Hauptpreis, den Goldenen Löwen. Bereits heute Abend erhält US-Schauspieler George Clooney den Goldenen Löwen für sein Lebenswerk. Das waren die Nachrichten mit Eva-Maria Fohn.
4: Das Wetter. Schönen guten Morgen am Mittwoch. Bewölkt und nur zeitweise sonnig geht's durch den Vormittag in der Steiermark. Am Nachmittag gibt's heute überall Regenschauer und auch Gewitter können da teilweise mit dabei sein. Im Süden ist es schwül, 27 Grad, im Norden heute 21. Das geht die Woche dann so ein bisschen schon hin und her. Morgen am Donnerstag ist es nämlich wieder deutlich freundlicher, mehr Sonnenschein und es dürfte überall trocken bleiben.
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4: B78, die Obdacher Straße zwischen Schwarzenbach am Grössing und Weißkirchen. Da gibt es eine Sperre nach einem LKW-Unfall. Ausweichen ist nur großräumig möglich, zum Beispiel über die B317 und die A2.
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5: Goldener Löwe. Also Löwe halte ich jetzt ein bisschen für zu groß gegriffen, aber ich würde dir, lieber Mario, die goldene Schmusekatze für dein Lebenswerk verleihen. Schönen guten Morgen.
4: Danke, Werner. Guten Morgen.

0: Rod Stewart, Baby Jane.
1: Werner, weißt du, was mir heute in der Früh passiert ist beim Autofahren?
0: Sag.
1: Ich hab mich richtig geschreckt, weil auf einmal hat es bei meinem Fuß unten so richtig zum Kitzeln angefangen.
0: Am Gasfuß.
1: Nein, und ich hab gedacht, da ist irgendein Tier in meinem Auto.
0: Was war?
1: Plastikflasche. Vorgerollt.
0: Okay.
1: Wollte ich nur sagen, das ist mir heute passiert.
0: Ja, das heißt aber, du bist schlagartig sehr wach geworden, oder?
1: Richtig.
0: Vielleicht geht es ja bei Ihnen auch ohne Plastikflasche zwischen den Zecheln. Sind Sie schon munter oder vertrauen Sie, dass wir Sie wecken? Ich meine, das tun wir sowieso, aber wenn Sie schon wach sind, dann bleiben Sie doch mit uns.
1: 0316 46 90.
0: Erzählen Sie uns Ihre Plastikflaschen-Stories oder was Sie sonst so erleben um diese Uhrzeit.
1: Was da so passiert.
0: Guten Morgen, Chris Rea, Auberge.

0: super, super, super lässige Musik zum Aufstehen am Mittwoch, 2. September. Chris Rea ist das mit Auberge. Genau, hätte ich nicht schöner sagen können. 12 Minuten nach 5.
1: Kurz nach 5. Wir sind wach. Sie auch?
0: Was heißt wach? Top fit und super gut gelaunt. Die Hermelinda in Lannach. Guten Morgen.
2: Guten Morgen.
3: Schönen guten Morgen.
0: Wahnsinn, das ist ansteckend, Ihre morgendliche Fröhlichkeit. Hermelinda, was machen Sie denn schon auf?
2: Zu Chris Rea habe ich jetzt gerade den Bonn aufgewischt im Wasserverband, weil ich gerade Kosmetik betreibe.
0: Ja, das geht aber flott, gell? Der hat einen super Drive drauf,
2: ja,
0: der Chris Rea.
2: Das war super. Jetzt bin ich fast in Spitzen gekommen.
0: Da geht der Wischmopp quasi von selber über den Boden, ja?
2: Der haut sich gleich drüber, passt.
3: Aber so motiviert möchte ich auch einmal den Boden aufwischen.
0: Du kannst das morgen hier probieren, Mario, wenn du möchtest.
3: Ah, danke, ja. Werner.
2: Ich danke. Sag dir, wie es geht.
0: Ja, eine kleine Nachhilfe für Mario, sehr
2: ja,
0: gut.
3: Danke.
2: Das machen wir.
0: Fangen
2: das,
0: Sie,
2: das haben wir im Griff.
0: Fangen Sie da immer schon so früh an mit den Reinigungsarbeiten?
2: Ja, teilweise, weil in der Früh ist niemand da ist alles sauber. Wenn die Burschen kommen, haben sie einen schönen Eingang und ja, ist für mich einfacher, in der Früh zu putzen gehen, weil wenn ich früh schlafen gehe, kann ich früh aufstehen.
0: Da haben Sie recht. Stehen Sie leicht auf sozusagen dann?
2: Ja, sehr leicht. Also wenn ich um 10 liegen gehe, bin ich um 4 im Montag.
0: Aha. Das heißt, morgen sollen wir um 4 anfangen. Mario, wir müssen morgen um 4 unsere Sendung starten, weil die Hermelinda
2: ja,
0: will uns das, hören.
2: Ja, auf alle Fälle.
3: Morgen wieder Chris Rea.
0: Ja, genau.
2: Die ganze Nacht der Radio.
0: Das ist schön. Dann wünschen wir Ihnen heute einen großartigen Tag. Wie lange haben Sie jetzt noch zu tun?
2: Ja, danke. Ich bin um 6:30 fertig.
0: Ja, super. Und dann gehen Sie heim und gehen Sie frühstücken.
2: Schön, dann gehen wir frühstücken, genau.
0: Ja.
2: Das ist so wie der Tag sie jetzt bringt.
0: Da hat man viel vom Tag in der Früh, ich verstehe das, ja.
2: Aber natürlich. Und die Vorfreude auf den Urlaub ist dann auch, das ist das Beste.
0: Ah, geht's bald los, oder was?
2: Ja, natürlich, am nächsten Montag.
0: Aha, wohin?
2: Auf die Insel Raab.
0: Schön.
3: Sehr schön.
0: Ja. Dann wünschen wir Ihnen heute einen schönen Tag und ab nächster Woche einen grandiosen Urlaub.
3: Viel Spaß.
2: Ja, danke schön.
3: Genießen Sie es.
0: Da kommt dann der Mario Bonner forschen, wenn Sie nicht da sind.
3: Genau.
2: Ja, bitte.
3: Machen Dienstausch.
2: Übergabe, wenn man will.
3: Sehr gut.
0: Alles klar. Schönen Tag noch, Hermelinda. Auf Wiederhören.
2: Danke.

0: stolpert da hinein in diesen neuen Tag. Chris Norman und Susi Quattro. Stumbling in. 5:21, 9 Minuten noch bis 5:30. Der neue Tag, das ist der Mittwoch, der 2. September. Ein Tag, Mario, der hat es schon in sich gehabt im Laufe der Geschichte.
1: Weil?
0: Vor 360 Jahren wurde mehr als deutlich, dass man beim Arbeiten verdammt noch einmal nicht schlanden darf und sehr vorsichtig sein muss, egal bei welcher Arbeit. Mhm. Ein englischer Bäcker hat das gemacht, was er heute macht, Brot gebacken, hat aber nicht aufgepasst und hat das Feuer in seinem Backofen nicht richtig kontrolliert, mit der Folge, dass ein Großbrand in London ausgebrochen ist, der 4 Tage gewütet hat und quasi die gesamte City of London, also alles innerhalb der römischen Stadtmauern, der ehemaligen römischen Stadtmauern, zerstört hat.
1: Nein.
0: Ja, das war echt eine blöde Geschichte.
1: Hat das Zeit Versicherungsgespräch hätte ich nicht gerne.
0: Du hast völlig recht. Am 2. September 1859 haben die Menschen in Rom, in Havanna, in Kuba, aber auch auf Hawaii gestaunt. Sie haben nämlich Polarlichter gesehen. Und das ist in dieser geografischen Breite eigentlich sehr, sehr, sehr, sehr selten. Mhm. Es war einer der stärksten Sonnenstürme, die es zu diesem Zeitpunkt je gegeben hat.
1: Wahnsinn.
0: Ja, irgendwie arg. Stell dir vor, das passiert heute bei diesem ganzen technischen Zeugs, was sie haben. Britzelt alles durch.
1: Ja, und stell dir vor, die Fotos, die man machen könnte.
0: Ja, das ist jetzt schöner.
1: Aber wir haben sie in Graz auch schon gesehen.
0: Ja, stimmt, genau. War auch so eine sehr aktive Sonne. Und am 2. September 1949 hört das staunende Kinopublikum zum ersten Mal das. Legendär, oder?
1: Ja.
0: Das Harry Lime-Thema, gespielt vom Zither-Virtuosen Anton Karas, die Filmmusik aus dem dritten Mann, der am 2. September 1949 uraufgeführte. Bleiben wir vielleicht in der Welt des Kinos mit zwei bekannten Schauspielern, die heute Geburtstag haben. Salma Hayek aus Mexiko wird 60 und ihr Kollege, ihr Schauspielkollege Keanu Reeves, bekannt aus Matrix, ist 2 Jahre älter. Wenn auch Sie heute Geburtstag haben,
1: alles Gute zum Geburtstag.
0: Ich hätte es nicht schon sagen können.

Genau das ist unsere nobelste, unsere feinste, unsere lustigste Aufgabe für Sie, Good Vibrations übers Radio hinauszuschicken. Die Beach Boys, schönen guten Morgen Steiermark. Mittwoch ist heute, 2. September, 5.26 Uhr.

0: Der Cranberries hier auf Radio Steiermark um 5.30 Uhr.
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2: In Graz ermittelt die Polizei nach einem Raub, nachdem ein Unbekannter einer 76-jährigen Frau die Handtasche entrissen und einen hohen Geldbetrag erbeutet hat. Der Mann hatte ihr zuvor beim Einkaufszentrum Murpark beim Aussteigen aus der Straßenbahn geholfen und sie zur Apotheke begleitet. Unter dem Vorwand, sie später wieder zur Haltestelle zurückzubringen, hat er sie dann ausgeraubt. Ein Passant hat die Schreie der Frau gehört und die Polizei verständigt. Eine umgehend eingeleitete Fahndung ist aber negativ verlaufen. Bei Forstarbeiten in Greinbach im Bezirk Hartberg-Fürstenfeld hat ein Aussteirer schwere Verletzungen erlitten. Der 45-Jährige wollte eine Fichte umschneiden. Diese hat sich zunächst verkeilt und dann den Mann zwischen einem bereits umgeschnittenen Baum eingeklemmt. In der Folge sind die Baumstämme weggerollt und der Forstarbeiter ist eine Böschung hinuntergerutscht. Sein Sohn hat den Unfall beobachtet und die Rettungskräfte alarmiert. Kurz vor dem Schließen des Transferfensters haben zwei steirische Teamkicker neue Vereine gefunden. Der Wechsel von Kevin Danso von Tottenham zu Sunderland wurde fixiert und auch Ex-Sturmkicker David Affengruber zieht es in die Premier League. Er wechselt vom spanischen Club Elche zum FC Fulham. Affengrubers Vertrag läuft bis 2030. Die Ablöse soll 12 Millionen Euro betragen. Jetzt zum Wetter und Mario Fellner.
3: Bewölkt und nur zeitweise sonnig geht's durch den Vormittag in der Steiermark. Am Nachmittag gibt's heute überall Regenschauer und teilweise auch Gewitter. Im Süden ist es schwül, 27 Grad maximal, im Norden sind's 21. Das geht die Woche schon ein bisschen hin und her. Morgen am Donnerstag ist es nämlich wieder deutlich freundlicher. Mehr Sonnenschein und es dürfte auch überall trocken bleiben.
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3: Schaut recht ruhig aus in der Steiermark auf den steirischen Straßen. Ein Problem gibt's. B78, die Obdacher Straße zwischen Schwarzenbach am Grössing und Weißkirchen. Da gibt's eine Sperre nach einem LKW-Unfall. Ausweichen ist da nur großräumig möglich, zum Beispiel über die B317 und die A2.

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0: Für alle, die mit ein wenig Wehmut an die sommerlichen Urlaubstage zurückdenken, hat die evangelische Theologin Gerti Rohrmoser einen Ratschlag. Seien Sie dankbar für das Erlebte und offen für das Schöne, das sicher auch der Herbst für Sie bereithalten wird.
2: Der Sommer schenkt uns so viel Schönes. Warme Abende im Gartenlokal, interessante Begegnungen am Urlaubsort, Spaziergänge am Strand, das Plätschern eines Bachlaufs, den Gesang der Grillen in der Dämmerung. Oft merken wir erst im Rückblick, wie reich diese Zeit war. Dankbarkeit bedeutet, genau diesen Reichtum wahrzunehmen. Nicht als Selbstverständlichkeit, sondern als unverhofftes Geschenk. Das ist ein Gefühl, das wir gut in den Herbst mitnehmen können. Dankbarkeit für das, was war, für sonnige Tage, für gemeinsame Momente, für Augenblicke des Staunens. Und gleichzeitig Dankbarkeit für das, was kommt. Denn jeder Herbst bringt seine eigenen Schätze mit. Das Farbenspiel der Blätter, den Duft nach Regen, das besonders klare Licht des Himmels und die heimelige Gemütlichkeit in den Wohnungen. Dankbarkeit macht zufrieden. Sie lenkt den Blick weg vom Mangel hin zur Fülle. Wer dankbar ist, spürt, dass das Leben reich und voller kleiner Wunder ist.
0: 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Guten Morgen. 5.42 Uhr ist es gleich. 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

0: Feine Musik aus der Steiermark, aus der Südweststeiermark genau gesagt. Marco Schelch, Zärtliche Wölfe. Schönen guten Morgen nach Egg to Wood.
1: Nach Ei bis Wald.
0: Genau. Auch dort klingt es jetzt wahrscheinlich so, wie in der ganzen Steiermark, um nicht zu sagen auf der ganzen Welt. Kaum jemand startet einen Tag ohne Kaffee. Kennen ganz wenig Menschen.

0: Tag. Das wäre ganz schlecht. Bin ja eher der Filterkaffeetrinker. Was du?
1: Ich bin der ganz normale Espresso-Fan.
0: Aha. Ja. Also aus der Maschine zu Hause?
1: Ja, genau. Ja.
0: Kapselmaschine oder Bohnen?
1: Nein, mit Siebträger.
0: Boah, nobel.
1: Habe ich mir ein bisschen gespielt schon, ja. Und du gern experimentieren und so. Also das interessiert mich auch schon sehr, ja.
0: Und bist du Kaffee mit Milch auch Trinker? Also sprich,
1: nein, Cappuccino so? Ja? Nein, nicht wirklich. Also ich trinke den viel lieber ohne Milch, weil es mir auch viel besser schmeckt. Man schmeckt den Kaffee dann mehr.
0: Bist aber in der Minderheit.
1: Ganz genau, bin in der Minderheit, den 63% trinken den Kaffee eher mit Milch in Österreich.
0: Ich bin ja auch kein Milchkaffeetrinker, ich habe es auch lieber den puren Stoff. Ja. Aber egal, ob Milch oder keine Milch, ob Espresso oder Filterkaffee, ich glaube auch Schauspielerinnen und Schauspieler brauchen das braune Wasser zum Wachwerden. Und davon gibt es im Moment viele, also nicht vom braunen Wasser, sondern von Schauspielern.
1: Weil gestern waren da die Dreharbeiten für die neue Staffel Soko Donau am Grazer Schlossberg.
0: Erwartungsgemäß natürlich in der Nähe der Mur. Soko Donau, ganz schräg. Das ganze Team war da, oder?
1: Ja, und die haben eine Folge gedreht und natürlich, wie wir die Ermittler und auch die Schauspieler kennen, die haben dann auch das ein oder andere Mal eine Kaffeetasse in der Hand, wie Maria Happel und Gregor Seeberg bestätigen.
2: Es gibt schon einige Kaffeetrinker, zu denen gehöre ich auch. Verlängert Schwarz. Heute haben wir zum Beispiel gedreht mit sehr viel Kaffee.
3: Ich gehöre auch zu den Kaffeetrinkern. Es wird sehr viel Kaffee getrunken und ich glaube, noch mehr Kaffee als getrunken wird, wird Kaffee nicht ausgetrunken, weil keine Zeit ist.
0: Ja genau, der bleibt dann stehen, aber der Kaffee, den Kaffee macht er schön angeblich, oder?
1: Anscheinend trinken wir sehr viel davon.
0: Das wollte ich hören. Morgen.
1: Morgen.

1980ern, die Eurythmics, Sweet Dreams Are Made Of This. Stellen Sie das Träumen bitte ein, es ist 5.57 Uhr, 3 Minuten noch bis 6, bis zu den Nachrichten, Mini 6 jetzt.

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1: Im Studio Eva-Maria Fohn. Mit dem neuen Schuljahr gibt es auch neue Regeln. Schülerinnen unter 14 dürfen in der Schule kein Kopftuch mehr tragen. In der Zeit im Bild 2 sagt der Präsident der islamischen Glaubensgemeinschaft Ümit Vural, er habe Verständnis dafür, wenn sich Familien zusammenschließen und etwa auch Streiks gegen das Verbot organisieren. Aufrufe, das Gesetz zu missachten, unterstütze die islamische Glaubensgemeinschaft aber nicht.
2: Das ist ein sensibler Rechtsbereich. Also ich wünsche mir, dass alle Beteiligten besonnen agieren. Ich glaube auch, dass sehr viele Familien das Gesetz beachten werden, dass sie ohne Kopftuch in die Schule gehen werden. Aber ich kann es nicht ausschließen, dass Familien, Betroffene, Kinder mit Kopftuch gehen werden. Ich appelliere daran, dass Gesetze einzuhalten sind, aber ich möchte auch die Intention des Gesetzes, das Kindeswohl, genauso erwähnt haben.
1: Sagt Ümit Vural in der Zeit im Bild 2. Bei der möglichen Verlängerung des Zivildienstes im Rahmen der Wehrdienstreform stellen Grüne und FPÖ Bedingungen für ihre Zustimmung. Die Grünen fordern mehr Geld für die Zivildiener. Die FPÖ drängt auf eine Entscheidung noch vor 2028. Die Regierung will den Zivildienst verpflichtend verlängern, wenn sich 2028 zu wenige für das Bundesheer melden. Der festgenommene ehemalige Chef der inzwischen pleite gegangenen Möbelkette Kika Leiner bestreitet, Hochwasseropfer betrogen zu haben. Am Abend wies sein Anwalt die Vorwürfe entschieden zurück und forderte die unverzügliche Enthaftung seines Mandanten. Die Wirtschafts- und Korruptionsstaatsanwaltschaft wirft dem ehemaligen Kika Leiner Chef vor, im Jahr 2024 im Rahmen einer Unwetter-Soforthilfeaktion den Kunden einen 20-prozentigen Rabatt auf Möbelkäufe versprochen zu haben, obwohl bereits eine Lieferung mangels Liquidität nicht mehr möglich war. Im Europacup schaffen die Fußballerinnen von Austria Wien erstmals den Aufstieg in die Champions League. Die Austrianerinnen qualifizieren sich mit einem 4:0 Heimsieg gegen Brandbergen für die Top-Liga, Martin Lang.
3: Im dritten Anlauf schaffen es die Austrianerinnen unter die besten 18 Clubs im europäischen Frauenfußball, verdienen mit dem Aufstieg vorläufig knapp über 600.000 Euro. Die Auslosung der 6 Gegnerinnen ist am kommenden Freitag. Es gibt Gegnerinnen wie die Titelverteidigerin aus Barcelona, Rekordchampion Lyon oder Bayern München oder Roma. Beide sind Ex-Clubs von Austria-Kapitänin Carina Weninger.
4: Ich glaube, man muss den Moment genießen und natürlich gibt es den einen oder anderen Gegner, der immer ein Traum ist, wenn es jetzt auswärts im Camp Nou spürst oder auswärts in einem tollen Stadion, aber nicht das eine bestimmte Team.
3: Heute spielen noch die St. Pöltnerinnen nach 0-3 zu Hause, auswärts ab 20.30 Uhr gegen Juventus Turin um die Champions-League-Teilnahme.
1: Und bei den US Open in New York steht Österreichs derzeit beste Tennisspielerin Anastasia Potapova in der zweiten Runde. Potapova besiegte in der Nacht die Lettin Daria Seministaja klar mit 6:2 und 6:2. Das waren die Nachrichten mit Eva-Maria Fohn.
5: Und damit geht's gleich weiter zum Wetter. Heute Nachmittag auf alle Fälle Regenschauer und auch Gewitter in der Steiermark möglich. Am Vormittag noch etwas freundlicher. Am wahrscheinlichsten sind die Regenschauer heute über den Bergen. Möglich sind sie aber überall. 22 bis 28 Grad heute am Mittwoch. Morgen am Donnerstag dann schon wieder anderes Programm. Es dürfte überall trocken bleiben und die Sonne kommt raus.
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5: Gute Nachrichten, B78 Obdacher Straße zwischen Schwarzenbach am Grössing und Weißkirchen. Da ist die Sperre aufgehoben, die Unfallstelle ist geräumt und ansonsten schaut's gut aus, freie Fahrt.
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6: Beim Wetter morgen also anderes Programm als heute. Im Radio das Programm, das Sie jeden Tag gerne haben, nämlich Ihre Lieblingsmusik, das Alan Parsons Project jetzt. Guten Morgen.
5: Guten Morgen.

0: Tina Charles, I Love to Love. 6:11. Erinnern Sie sich noch an diese Melodie? Die hat uns heuer durch den Song Contest begleitet, der ja nach Bulgarien geht. Im nächsten Jahr findet der Song Contest in Burgas statt und da braucht Österreich vielleicht Sie.
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0: 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Ganz große Ebene. 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
1: Ja, sehr gerne.

Cosmo und sein Tanzschein. 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Crowded House jetzt, Weather with you, 6.15 Uhr.

0: Crowded House heißt die Band, Weather With You, 6:18 Uhr, 3 Minuten nach 6:45 Uhr, Mittwoch, 2. September. Es wird wieder ermittelt, und zwar bei uns in der Steiermark, konkret in Graz, Mario.
1: Sokomur statt Sokodona, muss man jetzt sagen. Ja. Gestern hat man nämlich schon fleißig gefilmt am Schlossberg in Graz.
0: Mit dabei auch Gregor Seeberg.
2: Obwohl es nicht das erste Mal ist, ist es jedes Mal so, als wäre es das erste Mal. Ich glaube, es ist wie beim Rendezvous. Du hattest schon eines, aber beim nächsten Rendezvous bist du genauso aufgeregt wie beim ersten.
0: Rendezvous ist ein gutes Stichwort.
1: Die Grazer Folge, in der geht es nämlich um eine Jugendliebe von Franziska, gespielt in dem Fall von Maria Happel und François. Und da haben wir uns gedacht, fragen wir mal gleich nach, so während den Sokodona-Dreharbeiten da so zwischendrin rein, wie das denn bei den Soko-Schauspielern ausschaut. Stichwort Jugendliebe.
2: Also meine Jugendliebe hieß Carmen und ich bin mit der Carmen gegangen und ich muss festhalten, ich bin mit ihr gegangen. Ob sie mit mir gegangen ist, weiß ich nicht, weil ich habe sie nach der Schule nach Hause begleitet und war wahnsinnig verliebt in sie und wurde dann sogar zu einer Party eingeladen. Und dort hat mich eine ihrer Freundinnen geschnappt, um mit mir zu reden. Und die anderen haben im anderen Zimmer, wahrscheinlich auch die Carmen, getanzt. Ich konnte aber kein Argument finden, dass ich vom Reden wegkomme. Das heißt, ich war verliebt in die Carmen, habe aber mit ihrer Freundin geredet. Das war meine Geschichte mit der Carmen, die ging traurig aus.
3: Naja gut, jetzt muss ich aufpassen, was ich sage, weil meine Töchter das sicher sehen werden. Also es gab ein Leben vor dem Papa. Ja, es gab Enttäuschungen, ja, es gab Liebeskummer, bis ich dann den richtigen gefunden, beziehungsweise der hat mich gefunden, sagen wir es mal so. Also nicht verzweifeln, wenn es nicht gleich funktioniert. Es gehört ein bisschen dazu, zum Erwachsenwerden.
0: Oh ja, Zweifelsohne, da können wir alle mitfühlen. Deswegen jetzt Ross Anthony, lass die Liebe Liebe
4: sein. Was ist verrückt?

0: die Beatles um 6:30.
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2: Die Krise in der europäischen Automobilindustrie trifft AVL-List besonders. Erst zu Wochenbeginn wurde bekannt, dass wieder 180 Arbeitsplätze abgebaut werden müssen. In Summe sind damit allein bei der AVL innerhalb eines Jahres fast 1000 Mitarbeiterinnen und Mitarbeiter ihren Job los. Viele davon, wie auch andere aus der Branche, wurden aber mittlerweile wieder vermittelt oder sind in eine genau dafür eingerichtete Stiftung des Landes Steiermark eingetreten. Fanny Selnitzki berichtet.
3: Diese speziellen Arbeitsstiftungen gibt es seit dem Jahr 2021. Seit 2024 sind auch große Unternehmen wie AVL oder Magna dabei. Ziel ist es, Personen aus insolventen Unternehmen oder Unternehmen, die Personal abbauen, aufzufangen, sagt Regina Geiger, die Geschäftsführerin der Steirischen Arbeitsförderungsgesellschaft.
4: Im Rahmen dieser Stiftung können diese Personen Ausbildungen, Weiterbildungen und Umschulungen absolvieren und somit ihre Chancen am Arbeitsmarkt wieder erhöhen.
3: Teilweise würden sich viele sogar zu einem Wechsel in eine ganz andere Branche entscheiden, sagt Yvonne Popper-Pieber, die stellvertretende Geschäftsführerin des AMS Steiermark.
5: Vor allem in den Bereichen Green Jobs, aber auch IT und Digitalisierung, durchaus auch im Pflegebereich oder im Sozialbereich. Und wir glauben, dass auch da mit diesen weiteren Qualifizierungen gute Jobchancen weiter bestehen werden.
3: Bisher habe man in den Stiftungen 700 Personen qualifiziert. Mehr als 400 davon hätten sofort einen neuen Job gefunden, sagt Geiger.
4: Wir haben eine Vermittlungsquote von mehr als 60%, weil wir arbeitsmarktrelevante Ausbildungen anbieten, die sehr gut am Arbeitsmarkt nachgefragt sind.
3: Laut dem AMS hätten seit Oktober 2024 rund 160 Personen aus dem Automobilbereich in einer Stiftung teilgenommen, knapp die Hälfte davon von der AVL. Finanziert werden die Stiftungen vom Land, dem AMS und den Betrieben.
2: Die Hitze und die Trockenheit haben heuer auch der steirischen Käferbohne massiv zugesetzt. Auf manchen Feldern gibt es praktisch gar keine Ernte. Auch insgesamt werden deutliche Einbußen erwartet. Was das für Bauern, Verarbeiter und Konsumenten bedeutet und warum ausgerechnet das kommende Jahr Hoffnung macht, darüber berichtet Daniel Neuhauser.
6: Normalerweise erntet Käferbohnenbauer Heribert Eiteljörg aus St. Ruprecht an der Raab auf einem Hektar 700 bis 800 Kilo. Heuer sieht es anders aus.
7: Ist eine Katastrophe, also nur am Ecker von null bis ein bisschen was. Der Sommer war viel zu trocken und viel zu heiß und haben die Blüten nicht können ansetzen, sind alle betropfen und das ist keine Frucht mehr.
6: Das passiert bei Temperaturen über 30 Grad. Die Pflanzen werfen ihre Blüten ab, Bohnen können sich dann nicht entwickeln. Wie groß die Ausfälle insgesamt werden, steht allerdings noch nicht fest. Beim Verarbeiter Steirer Kraft rechnet Geschäftsführer Andreas Kretnik derzeit aber mit einer Gesamternte von weniger als 100 Tonnen. In einem normalen Jahr sind es bis zu 400.
8: Wir haben Gott sei Dank aufgrund der Erfahrungen aus den Vorjahren ein gewisses Überlager aufgehalten, sodass wir zumindest die Belieferung mit Steirerkraftprodukten aufrechterhalten können, auch in Zeiten wie diesen.
6: Neue Kunden könne man derzeit allerdings nicht bedienen. Und die geringe Ernte könnte sich auch negativ auf die Preise auswirken. Langfristig soll die Käferbohne besser mit solchen Sommern zurechtkommen. Fritz Rauer von der Plattform zum Schutz der steirischen Käferbohne.
9: Wir haben Sorten entwickelt in mühevoller Züchtungsarbeit, 12 Jahre lang. Wir haben richtig Geld investiert als Plattform, um hitzeresistentere Sorten zusammenzubringen.
6: Und diese Arbeit zeigt mittlerweile Erfolg. Eine hitzetolerantere Sorte ist bereits in Vermehrung. Schon ab dem kommenden Jahr sollen die steirischen Bauern sie anbauen können.
2: Der LASK bleibt in der Fußball-Bundesliga ungeschlagen und verzeichnet im 5. Spiel den 5. Sieg. Die Linzer gewinnen den Nachtrag beim WAC nach 0:1 Rückstand noch mit 3:1. Einen historischen Erfolg feiern die Damen von Austria Wien. Sie schaffen erstmals den Einzug in die Champions League mit einem 4:0 im letzten Quali-Spiel gegen den norwegischen Meister Brann. Frau des Spiels ist Ex-Sturm Graz-Kickerin Modesta Uka mit einem Triple-Pack. Kurz vor dem Schließen des Transferfensters in England haben zwei steirische Teamkicker neue Vereine gefunden. Der Wechsel von Kevin Danso von Tottenham zu Sunderland wurde fixiert und auch Ex-Sturm Graz-Spieler David Affengruber zieht es in die Premier League. Er wechselt vom spanischen Club Elche zum FC Fulham. Affengrubers Vertrag läuft bis 2030. Die Ablöse soll 12 Millionen Euro betragen. Und noch zum Tennis. Das Comeback von Filip Misolic bei den US Open nach 6-monatiger Verletzungspause hat nur 3 Sätze gedauert. Der Steirer verliert in Runde 1 gegen den als Nummer 24 gesetzten Francesco Cerundolo mit 4:6, 3:6 und 5:7. Für Misolic war es im dritten Duell mit dem Argentinier auch die dritte Niederlage. Jetzt zum Wetter und Mario Fellner.
0: Bei Ihnen zu Hause in Bad Gleichenberg derzeit bewölkt, 14 Grad in Graz, Straßgang zum Beispiel 15 Grad, in Richtung 16 Grad unterwegs, auch da noch Wolken und derzeit in Bad Aussee 11 Grad, da noch frisch. Wie geht's heute weiter? Über den Vormittag hinweg verziehen sich teilweise die Wolken, da kommt dann die Sonne raus, aber am Nachmittag gibt's dann heute Regenschauer und teilweise sind auch Gewitter möglich in der Steiermark, am ehesten im Bergland. Von den Temperaturen her ist es schwül im Süden, 27 Grad, heute im Norden sind es 21 Grad maximal und morgen am Donnerstag, das geht die ganze Woche schon so ein bisschen hin und her, dann wieder freundlich, mehr Sonnenschein und es dürfte auch überall trocken bleiben.
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0: Gute Nachrichten, freie Fahrt.
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0: Roy Orbison, 6.43 Uhr. Mario, seien wir uns ehrlich, es ist eine Glaubensfrage. So?
1: Ja.
0: Das ist bei dir zu Hause, gell?
1: Ja.
0: Oder so? Klingt's bei mir in aller Herrgottsfrühe?
1: Aha!
0: Ja, ich bin ein Filterkaffee-Trinker, du ein Espresso-Freund, wie du heute schon vermeldet hast.
1: Absoluter Espresso-Fan, ja.
0: Aber es eint uns, ohne die braune Bohne sind wir nichts in der Früh, oder?
1: Das ist richtig. Und da sind wir definitiv nicht allein in Österreich, Werner, denn eine neue Studie, der sogenannte Kaffee-Report.
0: Kaffee-Report?
1: Ja, ist ein schönes Wort, gell? Ja. Sagt, dass in Österreich 7 von 10 Menschen täglich Kaffee trinken,
0: ja,
1: und 48% davon sogar mehrmals pro Tag.
0: Kann ich gut nachvollziehen. Viele brauchen es, um wach zu werden, brauchen es, um Energie für den Tag zu haben, auch unterwegs. Jetzt ist die Frage, mit Milch oder ohne? Ist die nächste Glaubensfrage.
1: Die Art und Weise ist völlig unterschiedlich.
2: Ja, mir am liebsten der Espresso und nie Kapsel. Und weil ich das für einen Schmarrn halte, das ist ökologisch und wirtschaftlich ein völliger Holler.
3: Ich trinke eigentlich Filterkaffee, zumindest mache ich den zu Hause. In der Arbeit haben wir ganz normale Kaffeemaschine.
4: Stark und mit etwas Milch.
5: Mit Schaum und einfach viel Milch und koffeinhaltig.
6: Schwarz.
7: Cappuccino, also mit Milch und nicht ganz so stark.
8: Ich gieße den Kaffee auf in eine Thermoskanne, das stelle ich am Tisch und dann trinkt man gemütlich den Kaffee im Nachmittag.
0: Mir ist ja am liebsten mit Kaffee.
1: Also Kaffee mit Kaffee.
0: Ja, genau.
1: Der Rest ist mir wurscht. Am liebsten ohne Milch, da sind wir aber alleine, denn Cappuccino ist das beliebteste Kaffeegetränk.
0: Was auch immer Sie bevorzugen, lassen Sie ihn sich schmecken, Ihren Morgenkaffee.
1: Oh ja.

0: Aus Wales, Tom Jones, Not Dark Yet. 6.52 Uhr, 8 vor 7.
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1: Im Studio Eva-Maria Fuhn. Die militärischen Auseinandersetzungen zwischen den USA und dem Iran werden wieder heftiger. Die US-Streitkräfte haben nach eigenen Angaben mehrere Stellungen der Revolutionsgarden an der Straße von Hormuz im Persischen Golf angegriffen. Laut dem Iran sind dabei mehrere Zivilisten getötet und Dutzende verletzt worden, hat Mut Fiedler berichtet.
2: Die Angriffe der USA waren kaum vorbei. Da folgten die heftigen iranischen Gegenschläge. Raketen und Drohnen wurden abgefeuert. Ziele waren angeblich amerikanische Stützpunkte in Bahrain, Jordanien und im Irak. Dabei sollen US-Soldaten getötet worden sein, was die Amerikaner allerdings bestreiten. Tödlich waren davor die Angriffe gegen iranische Stellungen. In Sirik, östlich der Hafenstadt Bandar Abbas, starben angeblich 4 Menschen. 50 wurden verletzt. Es waren Raketenteile oder Splitter, die in einem Haus einschlugen, in der eine Hochzeitsfeier im Gang war, berichteten iranische Medien.
1: Der ukrainische Präsident Zelensky warnt Fluglinien im russischen Luftraum. Die sicheren Tage seien vorbei. Im russischen Luftraum würden sich ukrainische Drohnen in einem Ausmaß befinden, der berücksichtigt werden müsse. Auf Wunsch von Verbündeten sei die Ukraine allerdings bereit, ihre Drohnenattacken auszusetzen. Der russische Präsident Putin warf Zelensky daraufhin Staatsterrorismus vor. Beim Laden eines Elektroautos kommt es bei der ein- und derselben Ladesäule teils zu massiven Preisunterschieden. Der ÖAMTC spricht von einem intransparenten Tarifdschungel. Oft wüssten die Kunden vor einem Ladevorgang nicht, wie viel es am Ende ausmacht. Julian Kern aus unserer Wirtschaftsredaktion, wie ist das möglich?
3: Ja, anders als beim Tanken mit Benzin oder Diesel gibt es beim Strom nicht den einen groß ausgeschilderten Preis. Der große Unterschied kommt durch die verschiedenen Zahlungsmöglichkeiten zustande. Entweder man ist Vertragskunde des Anbieters der Ladesäule, an der das Auto lädt, man bezahlt mit Kreditkarte oder mit der Karte eines fremden Anbieters. Letztere haben in der Studie des ÖMTC am selben Ladepunkt mehr als das Doppelte bezahlt wie Direktkunden des Ladesäulenbetreibers.
1: Genau das kritisiert der ÖMTC. Wird das Laden künftig transparenter?
3: Dass hier ein Problem besteht, dürfte offenkundig sein. Auch im Verkehrsministerium sind diese teils intransparenten Tarife beim Laden bekannt. An Lösungen werde gearbeitet, sagt man uns. Einheitlich gelöst werden könnte dieser Tarifdschungel, wie ihn der ÖMTC nennt, wohl nur auf EU-Ebene. Ähnlich wie beim Surfen in einem fremden Netz am Handy, könnte es bei der Überarbeitung einer EU-Verordnung im Herbst zu einheitlicheren Regeln kommen.
1: Berichtet Julian Kern. Und noch zum Sport. Die Fußballerinnen von Austria Wien schaffen erstmals den Aufstieg in die Champions League. Die Austrianerinnen qualifizieren sich mit einem 4:0 Heimsieg gegen den norwegischen Club Brann-Bergen für die Top-Liga. Am Freitag werden ihre Gegnerinnen ausgelost. Das waren die Nachrichten mit Eva-Maria Fohn.
4: Damit geht's gleich weiter zum Wetter.
5: Bewölkt jetzt gerade in der Steiermark. Zeitweise kommt am Vormittag noch die Sonne raus. Am Nachmittag gibt's dann heute definitiv Regenschauer und teilweise auch Gewitter. Am wahrscheinlichsten sind diese dann über dem Bergland. Aber man muss sagen, unbeständig heute, also Regenschauer am Nachmittag überall möglich. Im Süden ist es schwül, 27 Grad heute, im Norden sind es 21. Und die ganze Woche geht's schon so ein bisschen hin und her, auf und ab. Morgen am Donnerstag dann wieder ganz anderes Programm, definitiv mehr Sonnenschein und es dürfte überall trocken bleiben.
4: 7:04 ist es gleich, hier ist das Radio Steiermark Verkehrsservice.
5: Das schaut gut aus derzeit, sind uns keine Störungen gemeldet worden auf den steirischen Straßen. Wenn es aber dennoch irgendwo ein Problem geben sollte, rufen Sie uns einfach kostenlos an unter der Nummer Stern 300.
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5: Morgen.

Die Fortunes. Freedom come, freedom go. Was für ein feiner Ohrwurm zum Aufstehen an diesem Mittwochmorgen, 2. September, 7 Minuten nach 7. Schönen guten Morgen.

0: Hermanns Hermits, Musik aus den 60ern. 10 nach 7, höchste Zeit aufzustehen.
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0: Da läutet dein Telefon.
2: Hallo.
0: Schönen guten Morgen, sprechen wir mit der Denise.
2: Ja.
0: Denise Schuster in Karlsdorf, das ist gut. Hier sprechen
3: der Mario Fellner
0: und der Werner Ranacher von Radio Steiermark.
2: Guten Morgen.
0: Ja, guten Morgen und alles Gute zum runden Geburtstag.
2: Ja, danke vielmals.
3: Wie schaut's denn aus? Was passiert da denn heute in Karlsdorf?
2: Ich hab keine Ahnung.
0: Das ist gut.
3: Gut, dann eine andere Frage, Denise. Was ist denn schon passiert heute in Karlsdorf?
2: Ja, ich bin schon überrascht worden.
0: Und zwar wie, wo,
2: also
0: wann?
2: Aufgeweckt.
0: Mit der Blasmusi oder was? Oder wer war denn schon da?
2: Na, leider keine Blasmusi, die hat mir gefällt.
0: Ich glaube, es bocken jetzt schon die ersten Instrumente zusammen. Warten Sie, die kommen gleich.
2: Genau. Ja, hoffentlich.
3: Denise, wichtige Frage, hast du genug eingekühlt an Soda-Zitron für die Blasmusikkapelle?
0: Soda-Zitron.
2: Ach, Soda-Zitron trinkt kein Musiker.
0: Sprechen Sie da aus Erfahrung, liebe Denise?
2: Nein, ich bin leider keine Musikantin.
3: Okay. Aber ich verstehe. Wir müssen uns ja unbedingt ein bisschen entschuldigen, der Werner und ich. Die Anita Schuster hat uns geschrieben, gell?
2: Mhm. Ja, die Mama.
3: Die Mama, und die hat gesagt, die Denise feiert heute ihren 30. Geburtstag und ihr Wunsch ist es, von Thomas Seidel geweckt zu werden, wenn möglich, hat
0: ja.
3: sie geschrieben.
0: Ich weiß, sie können ihre Enttäuschung gut verbergen, aber es täte uns natürlich schon interessieren, was haben sie denn so am Seidel da?
3: Ja, was wir nicht haben.
0: Ja, genau.
2: Na, der Mario ist ja knapp neben.
0: Gut, jetzt geht ich aber wieder schauen.
3: Denise, danke. Das war sehr lieb. Der Werner verlässt das Studio.
0: Denise, wir wünschen Ihnen einen lustigen Geburtstag. Der hat schon gut angefangen. Was auch immer noch auf Sie zukommen mag, viel Freude auch am heutigen Tag und im neuen Lebensjahrzehnt.
2: Danke.
0: Alles Liebe. Gute.
2: Baba. Danke, tschüss.

0: alt, aber gut. Old Time Rock'n'Roll, Status Quo. Ihr Status Quo hoffentlich schon einigermaßen fit und munter. 7.18 Uhr, 3 Minuten nach Viertel 8 an diesem 2. September, 245. Tag des Jahres.
1: Schönen guten Morgen.
0: Und Namenstag von Ingrid, René, Salomon und Franz.
1: Alles Gute.
0: Was sagt der Mond für heute, Mario?
1: Wir haben heute den abnehmenden Mond im Sternzeichen Stier und da verspricht unser Radio Steiermark Mondkalender, dass dieser Tag sehr gut ist, um Projekte anzugehen, die ein bisschen mehr Geduld brauchen. Und dann haut es auch gut hin und man kann auch berufliche Kontakte recht gut knüpfen.
0: Projekte, die Geduld brauchen. Ja, das trifft sich gut, weil im Moment wird gerade in den USA Tennis gespielt. Grand Slam Turnier, US Open in New York. Österreicherin ganz gut unterwegs. Passt gut, dass heute auch Jimmy Connors, amerikanische Tennisspieler-Legende, Geburtstag hat. Er hat nie viel gewonnen, aber war immer irgendwie eine coole Socke. 1952 am 2. September auf die Welt gekommen. 1894 wird der Schriftsteller und Journalist Josef Roth geboren. Vielleicht haben Sie ja sein großes Werk Der Radetzky-Marsch gelesen, wo es um den Untergang der Habsburger Monarchie geht. Und ich finde ihn sehr, sehr cool. Julius von Payer, 2. September 1841. Polar- und Alpenforscher, Kartograf, Lehrer österreichisch-ungarischer Herkunft.
1: Ja.
0: Der war gemeinsam mit dem Karl Weibrecht unterwegs Richtung Nordpol, Payer-Weibrecht-Expedition.
1: Ja.
0: 1872, glaube ich, war das. Und die haben dort oben eine Insel entdeckt, die sie Franz-Josefs-Land genannt haben, nach dem damaligen Kaiser, was ich ja sehr nett finde. Mittlerweile gehört Franz-Josefs-Land zur Russischen Föderation. Wenn auch Sie heute Geburtstag haben, alles Gute!
1: Alles Gute!

0: 7:30 Uhr.
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2: Die Hitze und die Trockenheit haben heuer auch der steirischen Käferbohne massiv zugesetzt. Es werden deutliche Einbußen erwartet. Auf manchen Feldern gibt es sogar praktisch gar keine Ernte. Für die Landwirte bedeutet das schwere finanzielle Verluste, für die Konsumenten möglicherweise steigende Preise. Die kommenden Jahre machen dennoch Hoffnung, berichtet Daniel Neuhauser.
3: Normalerweise erntet Käferbohnenbauer Heribert Eiteljörg aus St. Ruprecht an der Raab auf einem Hektar 700 bis 800 Kilo. Heuer sieht es anders aus.
4: Ja, bei uns ist eine Katastrophe, also nur am Ecker von null bis ein bisschen was. Der Sommer war viel zu trocken und viel zu heiß und haben die Blüten nicht können ansetzen, sind alle wieder opfern und das ist keine Frucht da mehr.
3: Das passiert bei Temperaturen über 30 Grad. Die Pflanzen werfen ihre Blüten ab, Bohnen können sich dann nicht entwickeln. Wie groß die Ausfälle insgesamt werden, steht allerdings noch nicht fest. Beim Verarbeiter Steirer Kraft rechnet Geschäftsführer Andreas Kretnik derzeit aber mit einer Gesamternte von weniger als 100 Tonnen. In einem normalen Jahr sind es bis zu 400.
5: Wir haben Gott sei Dank aufgrund der Erfahrungen aus den Vorjahren ein gewisses Überlager aufgehalten, sodass wir zumindest die Belieferung mit Steirer Kraft Produkten aufrechterhalten können, auch in Zeiten wie diesen.
3: Neue Kunden könne man derzeit allerdings nicht bedienen. Und die geringe Ernte könnte sich auch negativ auf die Preise auswirken. Langfristig soll die Käferbohne besser mit solchen Sommern zurechtkommen. Fritz Rauer von der Plattform zum Schutz der steirischen Käferbohne.
6: Wir haben Sorten entwickelt in mühevoller Züchtungsarbeit, 12 Jahre lang. Wir haben richtig Geld investiert als Plattform, um hitzeresistentere Sorten zusammenzubringen.
3: Und diese Arbeit zeigt mittlerweile Erfolg. Eine hitzetolerantere Sorte ist bereits in Vermehrung. Schon ab dem kommenden Jahr sollen die steirischen Bauern sie anbauen können.
2: Wieder tödlicher Verkehrsunfall in der Steiermark. Ein Niederösterreicher ist am Abend in Altenmarkt bei St. Gallen im Bezirk Liezen mit seinem Wagen von der B115 abgekommen und gegen eine Steinmauer geprallt. Kräfte der Freiwilligen Feuerwehr Altenmarkt haben erste Reanimationsversuche durchgeführt. Es konnte letztlich aber nur mehr der Tod des Mannes festgestellt werden. Der 47-Jährige war nicht angeschnallt. Die Krise in der europäischen Automobilindustrie führt dazu, dass bei AVL List innerhalb nur eines Jahres fast 1000 Mitarbeiterinnen und Mitarbeiter abgebaut werden müssen. Viele davon, wie auch andere aus der Branche, wurden aber mittlerweile wieder vermittelt oder sind in eine genau dafür eingerichtete Stiftung des Landes Steiermark eingetreten. Mehr von Fanny Selnitzky.
7: Diese speziellen Arbeitsstiftungen gibt es seit dem Jahr 2021. Seit 2024 sind auch große Unternehmen wie AVL oder Magna dabei. Ziel ist es, Personen aus insolventen Unternehmen oder Unternehmen, die Personal abbauen, aufzufangen, sagt Regina Geiger, die Geschäftsführerin der Steirischen Arbeitsförderungsgesellschaft.
8: Im Rahmen dieser Stiftung können diese Personen Ausbildungen, Weiterbildungen und Umschulungen absolvieren und somit ihre Chancen am Arbeitsmarkt wieder erhöhen.
7: Teilweise würden sich viele sogar zu einem Wechsel in eine ganz andere Branche entscheiden, sagt Yvonne Popper-Pieber, die stellvertretende Geschäftsführerin des AMS Steiermark.
9: Vor allem in den Bereichen Green Jobs, aber auch IT und Digitalisierung, durchaus auch im Pflegebereich oder im Sozialbereich. Und wir glauben, dass auch da mit diesen weiteren Qualifizierungen gute Jobchancen weiter bestehen werden.
7: Bisher habe man in den Stiftungen 700 Personen qualifiziert. Mehr als 400 davon hätten sofort einen neuen Job gefunden, sagt Geiger.
8: Wir haben eine Vermittlungsquote von mehr als 60%, weil wir arbeitsmarktrelevante Ausbildungen anbieten, die sehr gut am Arbeitsmarkt nachgefragt sind.
7: Laut dem AMS hätten seit Oktober 2024 rund 160 Personen aus dem Automobilbereich in einer Stiftung teilgenommen, knapp die Hälfte davon von der AVL. Finanziert werden die Stiftungen vom Land, dem AMS und den Betrieben.
2: Bei der Modernisierung ihrer Regionalbahnen schreiben Tirol und Salzburg die Beschaffung neuer Garnituren gemeinsam aus. Die SPÖ fordert, dass sich die Steiermark dabei für die Murtalbahn anschließt. Bei einer gemeinsamen Ausschreibung können Kosten gesenkt und Synergien genutzt werden, sagt Verkehrssprecher Wolfgang Meutzi. Eine solche Chance verstreichen zu lassen wäre fahrlässig, so Parteichef Max Lercher in Richtung Landesregierung. Gerade bei der Murtalbahn brauche es eine langfristige Perspektive. Tiefe und moderne, attraktive Fahrzeuge. Jetzt zum Wetter und Mario Fellner.
0: Da wird dann noch die Sonne durchblitzen. Die Temperaturen jetzt gerade bei Ihnen zu Hause in Groß St. Florian 18 Grad. Bisschen frischer ist es noch in Mariazell 12 Grad und in Gröbming derzeit 13 Grad. Auch da kommt noch die Sonne raus am Vormittag. Dennoch bleibt es aber bewölkt heute. Am Nachmittag kommen dann noch mehr Wolken dazu. Da kann es definitiv in der Steiermark überall Regenschauer geben und auch Gewitter. Am meisten davon vor allem über dem Bergland. Von den Temperaturen her im Süden ist es schwül heute. 27 Grad, da die Höchstwerte, im Norden sind es 21. Morgen am Donnerstag dann anderes Programm, es wird nämlich wieder deutlich freundlicher. Definitiv weniger Niederschlag, da dürft es überall trocken bleiben und die Sonne kommt raus.
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0: Schaut gut aus, freie Fahrt durch diesen Mittwochmorgen.
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0: Oliver, Austropop-Klassiker aus den 80ern, alle Lichter. Man fürchtet sich, dass man was versammeln kennt, singt der Oliver hier. Ja, das tun viele derzeit. Viele junge Leute fürchten sich, dass sie trotz der langen Ferien was versäumt haben. Wir haben aber noch einen guten Tipp.
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0: Kann ja auch bei uns wahnsinnig viel unternehmen, wahnsinnig viel erleben, wahnsinnig viel sehen, wenn man ein bisschen aktiv ist. Und da lade ich Sie ein, jetzt die Wanderschuhe zu schnüren, die Ohren zu spitzen und mitzukommen in die Krakerschlucht.
2: Wer diese Wanderstrecke nahe Neumarkt im Bezirk Murau kennt, schwärmt von einem besonderen Naturerlebnis. Für viele andere ist es ein echter Geheimtipp, dem Ferienreporter Erich Fuchs heute nachgeht. Oder besser gesagt, ja, nachwandert.
0: Krakerschlucht, das klingt aufs erste hin einmal geheimnisvoll und vielleicht sogar spektakulär.
3: Da gebe ich dir schon recht, wenn man das hört, Krakerschlucht, das klingt irgendwie nach großem Abenteuer und so ein bisschen so, ja, geheimnisvoll. Ist es aber nicht, diese Krakerschlucht in der Nähe von Neumarkt, das ist so eine wildromantische, familienfreundliche Schlucht, ideal zum Wandern. Ideal auch, wenn man da begleitet wird von Claudia Sperl.
4: Im Grunde genommen bin ich die Obfrau des Naturparkes, ja, und die Krakerschlucht, das ist nicht so ein steiles Gelände, wo man, weiß ich, wie viele Höhen bewältigen muss, sondern es macht eigentlich immer wieder eine gewisse Überraschung für jeden Meter, den man da geht.
5: Wir haben ein paar Fotos im Internet gesehen und das hat für spektakulär ausgeschaut. Und darum sind wir da und vor allem, weil am Ende ein Spielplatz ist und ein Gasthaus.
6: Ich finde es einfach wunderbar, neben dem Wasser gehen und es ist so angenehm kühl. Das ist einfach das, was wir gesucht haben.
4: Im Grunde genommen ist das ein ganz interessantes Naturerlebnis, weil da sieht man auf einer kleinen Fläche mehr als 1000 Quellen, die eben diesen Bach da speisen.
3: Glasklares Wasser, also ohne weiteres, dass man dann Schluck nehmen kann.
4: Ja, ich hätte keine Sorge.
6: Wunderschön, wunderschön, ja.
4: Man sieht schon, wir haben da unsere Bionikinsel, das heißt, dass man von der Natur lernen kann.
3: Man könnte auch gleich kneipen und es ist gut so, weil es warten jetzt auf uns 6 Kilometer.
4: Ja, fast. Gehen wir mal die ersten paar Meter, dann werden wir sehen, dass es gar nicht so tragisch ist.
6: Es ist gut zum Gehen mit Hund und Kind.
3: Man kann die Hunde mitnehmen.
5: Das ist ganz super, ja. Wir lassen es zwar nicht frei laufen, aber so geht es ja ganz klasse. Und sie kann da Wasser trinken und baden und ganz toll.
3: So, ui, das ist wieder was Malerisches zum Fotografieren.
4: Ja, wenn man da hinschaut, der Kaskadenwasserfall in der Krakerschlucht. Man sollte sich wirklich die Zeit nehmen, vielleicht das auf sich wirken zu lassen. Und dann, glaube ich, weiß man, warum man den Weg durch die Krakerschlucht gegangen ist.
7: Das passt perfekt. Das Rauschen vom Bach ist super.
3: Nimmt man mit und zehrt wahrscheinlich lange Zeit.
7: Genau, ja, so ist es. Ja.
3: Und wenn es vorbei ist, dann bitte nicht schluchzen.
6: Ja, passt, machen wir. Wir bemühen uns.
0: Die Krakerschlucht.

0: Queen, You Don't Fool Me. 7:51, 9 Minuten noch bis 8. Mario, ich mache aus meinem Herzen keine Mördergrube und Stichwort Fool. Im ersten Moment habe ich mir schon gedacht, die will mich pflanzen, aber dann musste ich zur Kenntnis nehmen, dass dass das Europa gefallen hat. Der Song Contest Siegertitel des heurigen Jahres hat dazu geführt, dass der Song Contest im nächsten Jahr in Burgas in Bulgarien stattfindet. Und dafür brauchen wir natürlich eine Sängerin, einen Sänger, einen guten Song. Man muss ja ehrlich sagen, wir hatten schon sehr viel Schönes dabei.
1: Ja. Merci. Merci.
0: Er hat ja einst vorgelegt.
2: Udo Jürgens. Merci.
0: Und zwar wie? Auch nett. Kannst du dich noch an Thomas Forsten erinnern?
2: Stimmt.
0: 1989.
2: Dann, ich meine, live dabei war ich nicht, aber den Song kenne ich.
0: Ja. Vielleicht auch bekannt, César Samson Song.
2: Absolut.
0: Logisch, weil das Bestandteil des Radio Steiermark Musikprogramms.
2: Wollte ich gerade sagen, den spielen wir ja, ja nach wie vor.
0: Sehr lustig, sehr auffällig, sehr schräg. Unser Steirer, der Alf. Wir bleiben in der Kategorie sehr auffällig, sehr schräg. Die Trackshitters.
2: Den habe ich sogar live gesehen.
0: Lukas Möckl. Ja, genau. Ja. Und dann natürlich wieder der Mann, wo alle gesagt haben, bist du Moped, wie schafft er das? JJ, der dafür gesorgt hat, dass ihn wir wieder bekommen haben, den Song Contest. Und gerne

0: Solo-Künstler, die natürlich da einen starken Auftritt hinlegen und so viele Menschen wie nur möglich begeistern können.
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0: Ganz einfach im Internet unter songcontest.orf.at oder per Mail an songcontest@orf.at.
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2: Im Studio Eva-Maria Fohn. Experten fordern diesen Schritt seit Wochen nach dem versuchten Anschlag mit einer Sprengstoffdrohne auf dem Flughafen Leipzig-Halle Anfang August, hat die deutsche Bundesregierung nun erstmals Russland klar dafür verantwortlich gemacht und Konsequenzen angekündigt. Die Reaktion aus Moskau folgte auf dem Fuß. Aus Berlin, Regina Pöll.
3: Drohnenkonfiguration, Sprengstoff und Zündtechnik am Tatort hätten darauf hingewiesen, so Innenminister Alexander Dobrindt.
4: Dass Russland den hybriden Angriff in Leipzig am 4. August zu verantworten hat.
3: Angesichts versuchter Anschläge und Spionage sei es höchste Zeit für klare Worte gewesen, sagt Sicherheitsexperte Nico Lange.
5: Das war militärischer Sprengstoff an Drohnen bei vollbetankten Flugzeugen. Das war ganz knapp an einer Katastrophe. Das erfordert doch geradezu, dass man die Täter ermittelt, benennt und dass man Konsequenzen verhängt.
3: Deutschland wird etwa das Generalkonsulat in Bonn schließen und Einreisekontrollen verschärfen. Russland weist die Vorwürfe zurück und kündigt eine, Zitat, spiegelbildliche Reaktion auf die deutschen Maßnahmen an.
2: Der Iran hat seine Vergeltungsangriffe auf US-Ziele in der Region verstärkt. Betroffen waren Jordanien, Kuwait, Bahrain und die autonome Region Kurdistan im Irak. Ob es Todesopfer gegeben hat, ist unklar. Zuvor waren bei US-Luftangriffen auf den Iran nach iranischen Angaben mindestens 11 Menschen getötet worden. Das Erstellen von Deepfake-Pornos soll in Österreich so schnell wie möglich strafbar werden. Nachdem immer mehr Fälle von mit künstlicher Intelligenz erstellten Nacktbildern im Internet auftreten, fordert die zuständige Frauenministerin nun Tempo ein und will Gesetzeslücken schließen. Viktoria Waldecker informiert.
6: Das eigene Gesicht taucht plötzlich in KI-Pornos auf. Für immer mehr Frauen eine erschreckende Entdeckung. Das bloße Erstellen von solchen sexualisierten Deepfakes ist bisher nicht strafbar. Diese Gesetzeslücke soll jetzt rasch geschlossen werden, sagt Frauenministerin Eva-Maria Holzleitner von der SPÖ.
7: Dass Opfer sich wehren können, Unterstützung erfahren und entsprechend der Täter in die Verantwortung genommen wird.
6: Mit September hat eine Arbeitsgruppe dazu die Arbeit im Justizministerium aufgenommen. Die EU hat schon vor 2 Jahren eine Richtlinie mit Strafen dazu vorgesehen. Österreich hat sie bisher aber nicht umgesetzt. Jetzt wolle man Tempo machen, sagt Holzleitner.
7: Wir wollen hier einfach ganz klar, dass die Rechte, die wir erkämpft haben, die für uns Standard sind, auch im Netz gelten.
6: Spätestens im Sommer 2027 soll das Erstellen von sexualisierten Deepfakes unter Strafe stehen. Und damit sollen sich Opfer auch vor Gericht dagegen wehren können.
2: In Tirol und in Niederösterreich hat es in der Nacht leichte Erdbeben gegeben. Ein Beben östlich von Innsbruck hatte die Stärke 2,6, jenes 6 Kilometer westlich von Ebreichsdorf in Niederösterreich die Stärke 2,5. In beiden Fällen berichteten Bewohner von einem Grollen im Untergrund. Schäden gab es keine. Das waren die Nachrichten mit Eva-Maria Fohn.
8: Und damit geht's gleich weiter zum Wetter.
9: Bewölkt und nur zeitweise sonnig geht's jetzt durch diesen Mittwochvormittag. Am Nachmittag gibt's dann heute in der Steiermark überall Wolken und da können auch Regenschauer und Gewitter mit dabei sein. Im Süden ist es heute schwül, 27 Grad maximal, im Norden sind's maximal 21. Morgen am Donnerstag ist es dann wieder freundlicher, die Sonne kommt raus und es dürfte auch überall trocken bleiben.
8: 8:03, Radio Steiermark Verkehrsservice.
9: Frühverkehr ja, Probleme nein.
8: Gut so.
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8: Der Kürze liegt die Würze und alle freuen sich bei dieser Kürze, wenn nichts los ist. Mario, bist du gerne mit dem Zug unterwegs?
9: Ob ich gerne mit dem Zug unterwegs bin?
8: Ja, ich weiß, du bist ein leidenschaftlicher
9: Automobilfan.
8: Ja, aber kann ja mal sein, weiß ich nicht, wenn du einen Boschen hast oder der Benzin ausgeht.
9: Flascherlzug, legendär, ja. In meiner Schulzeit natürlich immer jeden Tag mit dem Zug.
8: Aber ich ziehe die Frage wegen Dummheit zurück, alles klar. Ich hingegen bin ein leidenschaftlicher Zugfahrer. Ich benutze ja manchmal auch die Choralmbahn von mir zu Hause und ich mag das schon gern, wenn man da so mit 230... Und man braucht sich um nichts scheren, man sitzt gemütlich drin, man kann aus dem Fenster rausschauen, Zeitung lesen, Nasen bohren, was auch immer.
9: Es ist schon bequem.
8: Wiewohl, das Nonplusultra wäre für mich schon das, gell? Mit einer Dampflok fahren, wenn du aus dem Fenster rausschaut und du bist komplett schwarz. musst husten. Aber das gibt's, das können Sie. Und wo das noch in dieser Ferienzeit möglich ist, das verraten wir Ihnen. Schönen guten Morgen wünschen heute
9: Mario Fellner
8: und Werner Ranocher.

0: ist Elvis Presley, The Burning Love, 8:11. Manche Dinge, die liegen sowas von auf der Hand, dass man sich nur auf den Kopf greifen kann, warum man nicht schon früher drauf gekommen ist.
1: Sag.
0: Naja, dass eine Serie wie Soko Donau an der Mur gedreht wird. Ist irgendwie logisch, oder?
1: Also völlig logisch.
0: Ja, aber trotzdem passiert's, oder? Du warst ja gestern dabei.
1: Ganz genau, ich war gestern bei den Dreharbeiten dabei am Schlossberg in Graz. In der Skybar hat man da ein paar Aufnahmen schon gemacht.
0: Für die Folgen. Sieht man zur Donau.
1: Ganz genau, und über Graz. Und da wird eben ermittelt in Graz. Maria Happel spielt da die Franziska, die ihren François sucht. Es geht um Jugendliebe, natürlich ein mysteriöser Fall und. Aber was das Schönste war am Set?
0: Sag.
1: Dieser Moment, als der Gregor Seeberg dann gekommen ist, direkt zu den Kameraleuten und Co. und zur Regie und wirklich lautstark sagt, und wir waren da gerade bei den Interviews, marschiert da rein, geht hin, stellt sie her, ah, endlich kann ich so reden wie immer. Schwöre, er liebt den Dialekt in der Steiermark.
2: Das stimmt, da muss man sich nicht so verstellen, weil da kann, das ist ja mein privates Hochdeutsch. Ja, in Wien muss ich ausländisch reden, entweder das schiere Wienerisch oder das gestolzte Hochdeutsch. Aber das ist mein normales Hochdeutsch.
0: Sehr ehrlich, sehr nett. Das Problem ist halt, dass er nicht überall verstanden ist wahrscheinlich, oder?
1: Zum Beispiel nicht von Martin Gruber.
3: Ja, das geht mir nicht ganz so. Ich bemühe mich, also ich glaube, jetzt habe ich schon mittlerweile einen steiermärkischen Akzent, oder? Also ein bisschen nach Graz höre ich mich schon an, oder?
1: Bissi.
3: Okay. Nein, da sind mir meine Kollegen weit voraus.
0: Bissi, hätte ich jetzt gesagt, oder?
1: Ja, ganz wenig. Ich würde natürlich nett sein im Interview,
0: ja,
1: deshalb, ich kann jetzt nicht
0: super
1: Nein sagen. Zweiter Steirer natürlich auch, der sich da wohlfühlt, der Andreas Kindl.
4: Wenn wir auswärts sind, ist es tatsächlich so ein bisschen so ein, wie soll ich sagen, so ein Schulskikurs-Feeling. Weil in Wien spritzt jeder nach Hause, weil jeder hat 1000 Verpflichtungen und jetzt sind wir halt gemeinsam im Hotel. Wir wohnen an einem Hotel, in einem Hotel am Stadtrand, was das Fortgehen in der Stadt ein bisschen erschwert. Ich glaube, das ist von der Produktion durchaus so gewollt. Aber dafür machen wir uns halt dort den Abend dann meistens schon ein bisschen nett.
1: Steirer hin oder her, Werner, was du sich dem Martin Gruber dann aber direkt nach dem Interview sagen musste.
0: Sag.
1: Wie unfassbar gut, ich muss wirklich sagen, geil seine Stimme eigentlich klingt, oder?
0: Ja, und da haben wir eine Kostprobe für Sie.
3: Guten Morgen, Steiermark. Guten Morgen, Steiermark. Guten Morgen, Steiermark.
1: Haben wir recht?
0: Ja, toll. Ja. Dankeschön, Martin Gruber.

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2: 28.

0: 8:38.
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2: Hitze und Trockenheit wirken sich in diesem Jahr bei nahezu allen Kulturen negativ auf die Ernte aus. Auch von den steirischen Käferbohnen wird es heuer deutlich weniger geben. Auf manchen Feldern gibt es Totalausfälle, berichtet Daniel Neuhauser.
3: Wie groß die Ausfälle insgesamt werden, steht noch nicht fest. Beim Verarbeiter Steirerkraft rechnet Geschäftsführer Andreas Kretnik derzeit aber mit einer Gesamternte von weniger als 100 Tonnen. In einem normalen Jahr sind es bis zu 400.
4: Wir haben Gott sei Dank aufgrund der Erfahrungen aus den Vorjahren ein gewisses Überlager aufgehalten, sodass wir zumindest die Belieferung mit Steirerkraftprodukten aufrechterhalten können, auch in Zeiten wie diesen.
3: Neue Kunden könne man derzeit allerdings nicht bedienen. Und die geringe Ernte könnte sich auch negativ auf die Preise auswirken. Langfristig soll die Käferbohne besser mit solchen Sommern zurechtkommen. Fritz Rauer von der Plattform zum Schutz der steirischen Käferbohne.
5: Wir haben Sorten entwickelt in mühevoller Züchtungsarbeit, 12 Jahre lang. Haben wir richtig Geld investiert als Plattform, um hitzeresistentere Sorten zusammenzubringen.
3: Und diese Arbeit zeigt mittlerweile Erfolg. Eine hitzetolerantere Sorte ist bereits in Vermehrung. Schon ab dem kommenden Jahr sollen die steirischen Bauern sie anbauen können.
2: Die steigende Arbeitslosigkeit macht sich auch in der Automobilbranche bemerkbar. Wer hier seinen Job verloren hat, kann sich über spezielle Arbeitsstiftungen ausbilden oder umschulen lassen. Seit 2021 hat man hier 700 Personen gezählt. 400 davon haben nach einer Weiterbildung rasch einen neuen Job gefunden. Und viele hätten sich zu einem Wechsel in eine ganz andere Branche entschieden, sagt Yvonne Popper-Bieber vom AMS Steiermark.
6: Vor allem in den Bereichen Green Jobs, aber auch IT und Digitalisierung durchaus auch im Pflegebereich oder im Sozialbereich. Und wir glauben, dass auch da mit diesen weiteren Qualifizierungen gute Jobchancen weiter bestehen werden.
2: Finanziert werden die Stiftungen vom Land, dem AMS und von den Betrieben. In Graz ermittelt die Polizei nach einem Raub, nachdem ein Unbekannter einer 76-jährigen Frau die Handtasche entrissen und einen hohen Geldbetrag erbeutet hat. Der Mann hatte ihr zuvor beim Einkaufszentrum Murpark beim Aussteigen aus der Straßenbahn geholfen und sie zur Apotheke begleitet. Unter dem Vorwand, sie später wieder zur Haltestelle zurückzubringen, hat er sie dann ausgeraubt. Ein Passant hat die Schreie der Frau gehört und die Polizei verständigt. Eine umgehend eingeleitete Fahndung ist aber negativ verlaufen. Zum Fußball. Die Frauen von Austria Wien feiern einen historischen Erfolg, den erstmaligen Einzug in die Champions League. Frau des Spiels beim entscheidenden 4:0 Erfolg gegen den norwegischen Meister Brann war Ex-Sturm-Graz-Kickerin Modesta Uka mit einem Triplepack. Heute Vormittag wollen die Sturmfrauen nachziehen und den Aufstieg in die zweite Qualifikationsrunde des Women's Europacups schaffen. Die Grazerinnen gehen mit einem 2:1 Polster aus dem Hinspiel in das Auswärtsmatch beim litauischen Meister Gintra. Sportdirektor Michael Erlitz.
7: Wir haben natürlich das Spiel genauer analysiert und haben unsere Schwachstellen einfach genauer angeschaut. Ich denke, dass viel einfach die Nervosität mitgespielt hat. Spielerisch glaube ich nicht, dass wir da viel verändern müssen. Wir müssen einfach weiterhin mutig auftreten und unser Spiel mit dem Ball forcieren. Die Chancen wieder herausspielen und dann ist definitiv auch auswärts wieder was möglich.
2: Das Match beginnt um 11 Uhr und ist live auf ORF Sport Plus zu sehen. Jetzt zum Wetter und Mario Fellner.
8: Zeitweise blitzt die Sonne durch, noch am Vormittag in der Steiermark, am Nachmittag ziehen dann Wolken auf, überall Regenschauer und vor allem über den Bergen. Teilweise Gewitter möglich heute, von den Temperaturen her ist es recht schwül im Süden, Höchstwerte 27 Grad, im Norden sind es 21. Morgen anderes Programm, am Donnerstag geht es nämlich wieder deutlich freundlicher durch den Tag, mehr Sonnenschein und es wird wieder recht warm und bleibt trocken.
0: 8:45 Radio Steiermark Verkehrsservice.
8: Das schaut gut aus an diesem Mittwochmorgen, da sind uns derzeit keine Probleme oder Störungen gemeldet worden.
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0: Das war Ihr Mittwochmorgen mit Werner Rannacher und Mario Fellner.
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1: Im Studio ist Eva-Maria Fohn. Die Verlängerung des Wehrdienstes ist in der Regierung fix paktiert. Eine Zweidrittelmehrheit braucht es allerdings für die mögliche Verlängerung des Zivildienstes. Das heißt die Zustimmung von Grünen oder FPÖ. Beide Parteien stellen aber Bedingungen. Astrid Petermann informiert.
2: Ein stimmiges Gesamtpaket hätten die Grünen gerne, sagt der grüne Wehrsprecher David Stöckmüller. Jedenfalls, so Stöckmüller, müsse es mehr Geld auch für die Zivildiener geben.
3: Wenn die Regierung unsere Zustimmung haben möchte, dann gibt es mehr Gehalt auch für die Zivildiener.
2: Mehr Geld für Zivildiener, das hat Verteidigungsministerin Claudia Tanner von der ÖVP zuletzt allerdings abgelehnt. Verpflichtend verlängert werden soll der Zivildienst ja erst, wenn sich 2028 zu wenige für das Bundesheer melden. FPÖ-Wehrsprecher Volker Reifenberger ist im Interview mit der Tageszeitung Der Standard 2028 als Referenzjahr zu spät. Er will in den Verhandlungen darauf drängen, schon früher eine Entscheidung zu treffen.
1: In Deutschland gibt es binnen 24 Stunden einen zweiten Anschlag auf das Stromnetz. Nach Polizeiangaben haben Unbekannte einen Kurzschluss in einem Umspannwerk bei Köln herbeigeführt. Zuleitungen zu einem Kraftwerk sind ausgefallen. Gestern früh hatten Unbekannte nahe einem Kohlekraftwerk in Brandenburg Kurzschlüsse an Hochspannungsleitungen ausgelöst. Auf Landes- und Gemeindeebene weist die Steiermark im Bundesländervergleich die höchste Schuldenlast pro Einwohner auf. Laut der Statistik Austria liegt dort die Pro-Kopf-Verschuldung bei 8.611 Euro. Dahinter folgen Kärnten und das Burgenland. Schlusslichter sind Tirol und Oberösterreich mit etwa 3.300 Euro. Bei den US Open in New York steht Österreichs derzeit beste Tennisspielerin Anastasia Potapova in der zweiten Runde. Wolfgang Eichinger, Potapova besiegt in der Nacht die Lettin Daria Semenistaja klar in zwei Sätzen.
4: Die Rückenprobleme der letzten Wochen waren für die 25-Jährige überhaupt kein Problem und Anastasia Potapova war auch für ihr Auftaktspiel in New York mental perfekt vorbereitet. Eine positive Anspannung hat sie vor dem Spiel gespürt, von Angst zu scheitern keine Spur.
5: Of course I do feel nervous, but it's a nice nerves. It's not like I'm scared or something.
4: Und Anastasia Potapova hat der Lettin Daria Semenistaja gezeigt, lange will ich nicht auf dem Platz stehen. Nach nur einer Stunde und 14 Minuten war für die Österreicherin der Arbeitstag auch bereits vorbei, 6:2 und 6:2 der Erfolg. Im Herrenbewerb war für Filip Misulic der Arbeitstag in New York leider auch rasch vorbei. Bei seinem Comeback nach 6 Monaten Verletzungspause verliert der Steirer gegen die Nummer 25 der Welt, den Argentinier Cerundolo, klar in 3 Sätzen. Neben Potapova stehen auch Lili Tak und Juri Rodionow beim Grand Slam Turnier in New York in der 2. Runde.
1: Das waren die Nachrichten mit Eva-Maria Fohn. Zum Wetter.
6: In vielen Teilen des Landes scheint die Sonne schon und auch in Niederösterreich und Wien sowie im Süden kommt zeitweise die Sonne durch. Im Süden entstehen mit der Sonne dann allmählich wieder Quellwolken und ein paar Regenschauer und Gewitter, vor allem in Kärnten und der Steiermark. Mäßiger Westwind und sommerlich warm mit Höchstwerten von 21 bis 29 Grad. Morgen ähnlich warm, windig und einiges an Sonne. Von Salzburg ostwärts anfangs noch dichtere Wolken und vereinzelt Schauer. Soviel zum Wetter mit Nicola Biermeier.
7: Zum Radio Steiermark Verkehrsservice, B917 Friesacher Straße bei Wildbad Einöd. Da werden Sie wegen Asphaltierungsarbeiten wechselweise angehalten. Ein paar Minuten hier mehr einplanen. Gute Fahrt.
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7: Ja, grüß Sie. Hallo. Freue mich extrem, dass ich Sie durch den Vormittag begleiten darf. Gemeinsam ist er gleich viel schöner. Und mit der Musik erst. Invisible. Gruß in die Firma. Frohes Schaffen!

0: Da müssen wir Daumen halten, alle, die wir zur Verfügung haben. Um 11 Uhr ertönt in Litauen der Anpfiff zum Europacup-Rückspiel der Sturmfrauen gegen den FC Gintra. Das Hinspiel vor einer Woche haben die Grazerinnen mit 2:1 gewonnen. Es war aber ein hartes Stück Arbeit, bis die erlösenden Tore in der 81. und der 90. Minute gefallen sind. Dennoch geht das Team laut Sportdirektor Michael Ehrlitz entspannt ins Rückspiel.
1: Wir haben natürlich das Spiel genau analysiert und haben unsere Schwachstellen einfach genauer angeschaut. Ich denke, dass früher einfach die Nervosität mitgespielt hat. Spielerisch glaube ich nicht, dass wir da viel verändern müssen. Wir müssen einfach weiterhin mutig auftreten und unser Spiel mit dem Ball forcieren, die Chancen wieder herausspielen und dann ist definitiv auch auswärts wieder was möglich.
0: Ja, bei den Sturmfrauen hat sich heuer einiges getan. Man will mutiger auftreten als in den vergangenen Jahren und immer selbst das Spiel bestimmen, sagt auch Lila Siposch.
2: Egal gegen wen, wir wollen immer das Spiel kontrollieren, wir wollen immer unsere Offensiv-Fußball spielen und natürlich jede Woche nur besser zu werden.
0: Ja. In der Frauenbundesliga steht der SK Sturm derzeit auf Platz 1 und es kommt nicht von ungefähr, sagt Ehrlitz. Man hat alles auf die neue Ausrichtung ausgelegt.
1: Sehr, sehr mutiges Konzept mit dem Ball. Wir spielen einen attraktiven Offensiv-Fußball. Wir lassen den Ball laufen. Wir haben die ganze Vorbereitungszeit an diesen Aspekten gearbeitet. Spiel mit dem Ball war einfach ein großes Thema bei uns. Wir haben auch dementsprechend die Transfers dafür geholt im Sommer und unser Spiel einfach aufs nächste Level gebracht haben. Wir spielen jetzt da definitiv einen anderen Fußball als in den letzten Jahren und in der letzten Saison. Um es auf den Punkt zu bringen, die Sturmfrauen macht aktuell aus der mutige Offensivfußball mit dem Ball.
0: Das heutige Rückspiel gegen den litauischen Rekordmeister FC Gintra beginnt um 11 Uhr. ORF Sport Plus überträgt live.

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Hier kommt jetzt ein Duett. Peter Maffay und Johannes Oerding haben sich zusammengetan. 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

0: Supertramp, Take the Long Way Home. Am Mittwochvormittag, es ist 9.30 Uhr.
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2: Die Steiermark ist das Bundesland mit der höchsten Pro-Kopf-Verschuldung, wenn man Schuldenlast von Ländern und Gemeinden betrachtet. Wie aus einer Auswertung der Statistik Austria hervorgeht, hat jeder Steirer und jede Steirerin 8.611 Euro Schulden. Hinter der Steiermark folgen Kärnten und das Burgenland. Den kleinsten Schuldenrucksack hat Tirol mit knapp 3.300 Euro pro Kopf zu tragen. Der Neubau der Murbrücke auf der Südautobahn bei Graz steuert auf die finale Bauphase zu. In der Nacht wurde die Verkehrsführung neuerlich geändert. Bis etwa Mitte September laufen noch Arbeiten im Mittelstreifen. Danach können alle Fahrstreifen wieder in voller Breite genutzt werden. Anschließend stehen laut ASFINAG nur noch Restarbeiten am Lärmschutz und an der Zufahrt zur neu errichteten Gewässerschutzanlage an. Im Spätherbst ist der Neubau dann gänzlich abgeschlossen. Zum Tennis: das Comeback von Filip Misolic bei den US Open nach sechsmonatiger Verletzungspause hat nur drei Sätze gedauert. Der Steirer verliert in Runde 1 gegen den als Nummer 24 gesetzten Argentinier Francisco Cerundolo mit 4:6, 3:6 und 5:7. Österreichs Nummer 1 bei den Damen, Anastasia Potapova, hat hingegen souverän die zweite Runde erreicht. Zum Wetter: aktuell gibt es viel Sonnenschein im ganzen Land und das wird auch noch einige Stunden so bleiben. Am Nachmittag nimmt die Bewölkung aber zu und dann sind ein paar Schauer und Gewitter möglich, am ehesten in den Bergen. Die Höchstwerte erreichen 22 bis 28 Grad. Morgen Donnerstag in der gesamten Steiermark überwiegend sonnig und trocken und ähnlich warm wie heute.
0: Hier gibt es einen kleinen Verkehrsüberblick. Das Radio Steiermark Verkehrsservice, Bedernert 17, Friesacher Straße bei Wildbad Einöd. Da gibt es Asphaltierungsarbeiten. Sie werden wechselweise angehalten. Ein paar Minuten mehr einplanen hier und eine Blitzmeldung für die A2 Richtung Wien zwischen Lassnitzhöhe und Gleisdorf West im Baustellenbereich wird kontrolliert. Kommen Sie gut an!

0: Gleich 8:50. Wir haben ein sportliches Date.
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0: Heute kräftigen wir unsere Beine und Waden. Kräftigungsübungen sind ja sehr, sehr wichtig, denn nur mit den Muskeln erhalten wir auch unsere Funktionalität, Arne.
2: Wir stehen wieder aufrecht, bewegen die Arme nach hinten, die Handflächen schauen nach hinten. Und jetzt gehen wir faktisch mit dem Körpergewicht auf die Ferse nach hinten, bleiben ein bisschen, 4 Sekunden verharren. Und dann bewegen wir uns nach vorne, die Hände nach vorne und wir gehen auf die Zehenballen. Merkt man schon, das geht jetzt in den Wadenbereich rein, bleiben wieder und dann gehen wir wieder nach hinten. Ferse und jetzt wieder nach vorne, auf den Zehenballen. 8 bis 10 Wiederholungen, dann ein bisschen ausschütteln und dann machen wir gleich in die zweite Serie. Wir sind ja so gut drauf heute und wollen uns ein bisschen bewegen, drum zweite Serie ganz wichtig. Und vielleicht auch eine dritte, wenn es möglich ist. Alles Gute, viel Spaß beim Umsetzen.
0: Danke, danke.
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0: Radio Steiermark am Vormittag. Ich begleite Sie mit schöner Musik, bei der Arbeit, unterwegs oder daheim, bei was auch immer. Und da sind ja auch Titel dabei, auf die freue ich mich so richtig. Bei denen, ja, da höre ich zu und drehe lauter. Seit meiner Jugend bin ich Fan von Reinhard May. Da können Sie sich vorstellen, was ich die nächsten fast 4 Minuten mache. Zuhören, mitsingen und genießen.
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1: 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Reinhard May, über den Wolken.
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0: Oder auch Billy Joel. In the middle of the night. Perfekt, perfekt. Dann bis gleich. Nach den Nachrichten.
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2: Im Studio Eva-Maria Fuhn. Die neuen Angriffe in der Golfregion treiben die Preise für Öl und Gas weiter in die Höhe. Besonders beim Erdgas geht die Entwicklung steil nach oben. In Europa kostet die Megawattstunde mit mehr als 70 Euro so viel wie seit 3 Jahren nicht mehr, Volker Obermeier berichtet.
3: Neben den Angriffen im Nahen Osten lässt die Furcht vor Lieferengpässen die Preise steigen. Die Golfregion ist für die Gasversorgung zentral. Fehlen Kapazitäten, dann macht sich das im Verkauf bemerkbar, sagt der Analyst Jens Czernowski.
4: Momentan haben wir, seitdem wir kein Gas mehr aus Russland bekommen können, viel mehr Nachfrage und viel zu wenig Angebot. Und das lässt den Preis quasi in die Höhe schießen.
3: In Asien sowie in Europa brauchen etwa die Chemie- und die Halbleiterindustrie Gas und Gasprodukte. In Europa wiederum steigt außerdem der Bedarf, weil vor der Heizsaison die Speicher noch nicht ausreichend gefüllt sind. Je länger die Angriffe im Nahen Osten dauern, desto wahrscheinlicher werden weitere Lieferunterbrechungen, auch weil es an Transportmöglichkeiten per Schiff mangelt. Höhere Kosten auch beim Öl befeuern wiederum die Teuerung.
2: In der Demokratischen Republik Kongo ist die Zahl der Ebola-Toten auf mehr als 3.000 gestiegen. Seit Mitte Mai seien 3.007 Menschen an der hochansteckenden Infektionskrankheit gestorben, teilen die Gesundheitsbehörden des zentralafrikanischen Landes mit. Mehr als 6.100 Ebola-Fälle sind demnach bestätigt. In der deutschen Stadt Augsburg hat sich in der Nähe des Hauptbahnhofs eine Explosion ereignet. Zudem wurde ein verdächtiger Gegenstand gefunden. Der Zugverkehr wurde eingestellt. Die Polizei ist im Großeinsatz. Bei der Explosion erlitten 2 Menschen ein Knalltrauma, berichtet die Polizei. In umliegenden Gebäuden wurden Fensterscheiben beschädigt. Einem 28-Jährigen wird heute vor dem Landesgericht Ried in Oberösterreich der Prozess gemacht. Er soll seine ehemalige Lebensgefährtin über Monate hinweg misshandelt haben, sowohl körperlich als auch psychisch. Die Frau hat offenbar ein Martyrium hinter sich, Caroline Ploberger informiert.
5: Auf Schritt und Tritt habe der Mann die Frau in der Wohnung verfolgt, um ihre Flucht zu verhindern. Das Handy soll ihr abgenommen haben und sogar Essen und Trinken habe ihr auf das Zimmer gebracht, offenbar um Kontakt nach außen zu unterbinden. Teilweise soll der 28-Jährige die Frau auch bis zur Bewusstlosigkeit gewürgt und ihren Kopf gegen den Boden oder die Wand geschlagen haben. Dazu soll er sie auch mit dem Messer bedroht haben. Als seine Lebensgefährtin die Beziehung beenden wollte, solle ihr mit dem Umbringen gedroht haben, so die Anklage der Staatsanwaltschaft. Der 28-Jährige ist im Juni festgenommen worden. Dabei habe er sich heftig gewehrt und soll auch einen Polizeibeamten verletzt haben. Heute muss er sich vor dem Landesgericht Ried verantworten. Im Falle einer Verurteilung drohen dem Mann zwischen 6 Monaten und 5 Jahren Haft.
2: Und pünktlich zum Transferende hat ein Österreicher den Sprung von Spanien in die englische Fußball-Premier League geschafft. David Affengruber wechselt von Elche zu Fulham nach London. Das waren die Nachrichten mit Eva-Maria Fohn. Zum Wetter.
6: Zeitweise scheint heute überall die Sonne, allmählich auch im Süden. Genau hier tauchen aber mit der Sonne dann größere Quellwolken und ein paar Regenschauer und Gewitter auf, vor allem in Kärnten und der Steiermark. Mäßiger Westwind und sommerlich mit Höchstwerten von 21 bis 29 Grad. Morgen ähnliche Höchstwerte, zudem windig und zeitweise sonnig. Von Oberösterreich bis ins Burgenland sind auch kompaktere Wolken dabei und vereinzelt kann es leicht regnen. So viel zum Wetter mit Nicola Biermeier.
7: Zum Radio Steiermark Verkehrsservice, da gibt es eine Meldung für die Höllgrundstraße. Das ist die L212 im Gemeindegebiet von St. Stephan. Sperre wegen der Arbeiten nach einem Unfall. Sie werden umgeleitet.
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7: Jo, keiner singt so schön über den absoluten Liebesrausch wie sie. Pure Liebe, purer Rhythmus, Welt aus, aber an.

Sheena Easton, Morning Train. So richtig viele schöne Hits gibt's auch nach 10 bei mir. Kylie Minogue, ja. Auch Leichtes von Revolverheld.

0: Dampfzug-Feeling ist angesagt. Bis Oktober lädt der Dampfzug der Steiermarkbahn wieder dazu ein, das obere Murtal auf besonders nostalgische Weise zu entdecken und echte Eisenbahnromantik zu erleben und zu genießen. Historische Dampflokomotiven und liebevoll restaurierte Waggons verleihen den Fahrten durch die idyllische Landschaft entlang der Mur ihren ganz besonderen eigenen Charme. Lokführer Simon Jäger kommt sehr gut an.
1: Da sieht man schon oft lachende Gesichter und strahlende Augen, wenn sie dann die Lok, speziell wenn wir dann auf den Zug drauf fahren und sie warten schon alle gespannt, sieht man schon, dass die Leute Freude haben mit dem, ja, und dass ihnen das gefällt.
0: Unser Ferienreporter Erich Fuchs wird gleich nach Conchita eine Fahrt mit dem Dampfzug wagen.

0: Wir fahren mit der Murtalbahn.
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0: Wir sind ja da mittendrin in der Dampfzug-Saison. Auch im September noch bietet der Dampfzug zwei besondere Themenfahrten mit abwechslungsreichem Rahmenprogramm an. Ferienreporter Erich Fuchs ist mit Lokführer Simon Jäger unterwegs. Von ganz in der Früh weg.
2: In der Früh, wo man herkommt, da ist es halt nur großes Drumeisen. Das ist nitriert und da muss man halt vorher ein bisschen was machen. Muss man mal reinharzen, 5 Stunden circa, dass wir ordentlich Dampf zusammenbringen und dann erwacht sie so schön langsam zum Leben.
3: Ja. Was braucht man auf einer Strecke? Wie viel Kohle?
4: 600 Kilo braucht man, ja.
2: Also man muss eigentlich ganz genau Bescheid wissen, wo es flach dahin geht, wo eher Gefälle ist, wo es steigt. Dementsprechend muss man dann auch das Feuer behandeln, ein bisschen mehr nachharzen oder ein bisschen zurückhalten, dass man nicht zu viel drinnen hat.
3: Und freue mich jetzt geht's los, oder?
2: Ja, das allererste war einmal der Hebel da, wenn du mal anziehen magst.
3: Runter da?
2: Ja, genau. Das ist das Startsignal. Ja.
3: Und damit pochen wahrscheinlich die Herzen vieler, die mitfahren.
2: Ja, ganz genau.
5: Das freut mich schon, muss ich sagen. Und mit der Frau, mit der Schwägerin, einen super Ausflug.
6: Das ist eine Nostalgiefahrt, finde ich.
3: Die Lok auch studiert?
6: Nein, ich lasse mir das erzählen.
2: Also sie heißt BH1, das ist ihre Bezeichnung.
3: Baujahr, Simon Jäger?
2: 1905. Brennt immer noch, wie am ersten Tag. Gibt wahrscheinlich gar nicht mehr so viel in Österreich, die das überhaupt noch machen, mit sowas zu fahren. Und das erfüllt mich natürlich mit Stolz und das macht mir halt einfach auch Freude. Und das ist, glaube ich, das Wichtige dran. Ja, da sieht man schon oft lachende Gesichter und strahlende Augen.
7: Es ist einmal Entschleunigung, so wie es früher war. Wir haben eh so eine hektische Zeit, oder? Und dann genießen wir das.
8: Das ist Tradition da bei uns in Murau. Da ist immer ausverkauft. Bei uns da, muss ich sagen, das ist irgendein so ein Zugpferd.
3: Ein Dampfzugpferd.
8: Dampfzugpferd, genau.
2: Da sind schon wirklich Leute dabei, die jede Schraube kennen und an jeden Hebel und an jede Mutter wollt. Und die sind natürlich begeistert und die taten sich am liebsten fast unterhalb reinlegen.
3: Herr Jäger, ich danke. Darf ich noch einmal einen Hebel betätigen?
2: Ja, bitte gern. Danke.
3: Großartig. Und das hört man wahrscheinlich im ganzen Murtal.
2: Ja, ich denke, das hört man fast im ganzen Murtal.
0: Steiermarkbahn.at, dort gibt es alle Infos zu den Murtalbahn-Dampfzugsfahrten.

0: Es ist 10.30 Uhr.
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2: Ein 3 Jahre altes Mädchen ist gestern am Abend im Grazer Bezirk Gries im Stiegenhaus eines Mehrparteienhauses aus dem 5. Stock gefallen. Wie durch ein Wunder hat das Mädchen den Sturz ohne schwerwiegende Verletzungen überlebt. Zu dem Unfall war es gekommen, weil die 13 Jahre alte Schwester die 3-Jährige hochhob, damit diese über das Geländer schauen konnte. Am Geländer soll sich die 3-Jährige dann so weit nach vorne gelehnt haben, dass die Schwester sie nicht mehr halten konnte. Bei der Modernisierung ihrer Regionalbahnen schreiben Tirol und Salzburg die Beschaffung neuer Zuggarnituren gemeinsam aus. Die steirische SPÖ fordert jetzt, dass sich die Steiermark dabei für die Murtalbahn anschließt. Bei einer gemeinsamen Ausschreibung können Kosten gesenkt und Synergien genutzt werden, sagt Verkehrssprecher Wolfgang Meuzi. Eine solche Chance verstreichen zu lassen, wäre fahrlässig, sagt Parteichef Max Lercher in Richtung Landesregierung. Das Frauenteam des SK Sturm Graz will heute den Aufstieg in die 2. Qualifikationsrunde des Women's Europacup schaffen. Die Grazerinnen gehen mit einem 2:1 Polster aus dem Hinspiel in das Auswärtsmatch beim litauischen Meister Gintra. Kommen sie weiter, dann erreichen sie die Runde der besten 32 Teams im zweithöchsten europäischen Bewerb im Frauenfußball. Das Match, das beginnt in etwas weniger als einer halben Stunde um 11 Uhr. ORF Sport Plus berichtet live im Fernsehen. Das Wetter jetzt. Heute geht es mit einer Mischung aus Sonnenschein und Wolken weiter. Allmählich bilden sich auch ein paar Regenschauer oder Gewitter. Am wahrscheinlichsten sind sie über den Bergen in der Steiermark. Die Temperaturen, die reichen heute 22 bis 27 Grad. Heute am Abend wird es dann regnen. Die Nacht, die verläuft dann aber fast überall trocken. Und morgen gibt es dann mehr Sonne als heute und es wird wieder eine Spur wärmer.
0: Wir schauen auf die Höllgrundstraße. Wir sind beim Radio Steiermark Verkehrsservice L212 im Gemeindegebiet von St. Stephan. Gibt es immer noch eine Sperre wegen der Arbeiten nach einem Unfall. Sie werden umgeleitet. Und B317 Friesacher Straße bei Wildbad Einöd. Da gibt es Asphaltierungsarbeiten. Sie werden hier wechselweise angehalten. Ein paar Minuten mehr hier einplanen. Allen unterwegs, gute Fahrt mit Billy Joel, The River of Dreams.

0: Jetzt geht's um die Lederhose. Jemand schüttet Ihnen da ein Bier drauf oder der halbe Bosner fällt unten raus direkt auf die Lederhosen. Männer kennen das, auch Frauen wie ich, die auch gerne mal in eine Lederhose schlüpft. Aber wie reinigt man eine Lederhose richtig? Wir fragen Willi Lanz. Er betreibt ein Trachtengeschäft und weiß, was zu tun ist.
1: Eine Lederhose reinigt man nicht. Der Charme der Lederhose ist der speckige und ein bisschen abgetragene. Lederhose reinigt man nicht und das macht den Charme der Lederhose aus. Auslüften und das Leder reinigt sich von selbst und je älter die Lederhose, desto schöner und je speckiger, desto gefragter sind die Hirschledern.
0: Richtig cool, nichts reinigen. Die Dirndlkleider werden sehr wohl gereinigt, kommen in die Waschmaschine. Willi, auch da hast du für nach dem Waschen einen Trick?
1: Möglichst sauber und hängend die Dirndln mit einem Lavendelsackerl im Schrank, gibt einen guten Duft. Die Bluse gewaschen und wunderschön aufgebügelt.
0: Super, super, super. Also Prebersee schießen, Landjugendball Piesendorf, Pfandelfest in Mandling, Bauernherbst, alle die Festeln können kommen. Wir schauen sauber aus unserer Tracht.

den späten 1950ern. Fats Domino auf Radio Steiermark, I'm Walking. Und wir lassen diese Stunde musikalisch so richtig lässig ausklingen. The Cars sind mit dabei, Tonight She Comes. Natalie Imbruglia mit Thorn. Und hier sind Revolverheld. Leichter.

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1: Oh, da hat der Chef nichts dagegen.
2: Na, sicher nicht.

0: Kurzer Blick auf die Musik in der nächsten Stunde. Was haben wir denn so? Hey! Amy Winehouse, Vuce. Auch Hannal. Oder dieser Spät-60er. All das und noch viel mehr nach 11. Hier bei mir. Freue mich.
1: 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Es ist 11 Uhr.
2: Im Studio Eva-Maria Fohn. Nach dem Mordfall in einer Zelle in der Justizanstalt Klagenfurt zeigt sich der 17-jährige Verdächtige geständig. Er hat zugegeben, seinen 19-jährigen Zellengenossen bis zur Bewusstlosigkeit

0: Tätigkeit gewirkt und dann mit der Klinge eines Einwegrasierers getötet zu haben. Angela Ellersdorfer-Trunschnick berichtet.
1: Seit Anfang August haben sich die beiden Häftlinge eine Zelle in der Jugendabteilung der Justizanstalt Klagenfurt geteilt. Dabei hätten sie sich nie gut verstanden, hat der 17-Jährige in seiner Einvernahme ausgesagt. In der Nacht zum 1. September sei es dann zu einer körperlichen Auseinandersetzung gekommen, sagt der Sprecher der Staatsanwaltschaft Christian Pirker.
2: Bei der Beschuldigte das Opfer bis zur Bewusstlosigkeit gewürgt haben will und anschließend durch die Zufügung der Schnittverletzungen getötet haben soll.
1: Dass es wiederholt zu Schwierigkeiten zwischen den beiden gekommen sei, darüber würden der Justizanstalt aber keine Meldungen vorliegen, heißt es.
0: Bei der möglichen Verlängerung des Zivildienstes im Rahmen der Wehrdienstreform stellen Grüne und FPÖ Bedingungen für ihre Zustimmung. Die Grünen fordern mehr Geld für die Zivildiener. Die FPÖ drängt auf eine Entscheidung noch vor 2028. Die Regierung will den Zivildienst um 2 Monate verpflichtend verlängern, wenn sich 2028 zu wenige für das Bundesheer melden. Beim Laden eines Elektroautos kommt es bei der ein und derselben Ladesäule teils zu massiven Preisunterschieden. Es kommt nämlich darauf an, welche Zahlungsmöglichkeit ausgewählt wird. Julian Kern informiert.
3: Beim Bezahlen an der Ladesäule gibt es 3 Möglichkeiten. Entweder man ist Vertragspartner des Ladesäulenbetreibers, man bezahlt mit der Kreditkarte oder man nutzt eine Ladekarte eines fremden Anbieters. Und je nachdem, welche dieser 3 Möglichkeiten man wählt,
4: gibt es große Unterschiede. Bis zu mehr ist das Doppelte zwischen dem niedrigsten und höchsten Preis,
3: sagt ÖAMTC-Direktor Ernst Klobutschnick. Grund für die teils massiven Preisunterschiede an derselben Ladesäule für dieselbe Kilowattstunde Strom seien laut der ÖAMTC-Studie vor allem die Gebühren, die sich die Anbieter im Hintergrund verrechnen. Noch heuer soll die entsprechende EU-Verordnung überarbeitet werden. Der ÖAMTC-Chef appelliert für einheitlichere Regeln im, Zitat, Tarifdschungel, damit es künftig günstigere Strompreise beim Laden für alle gibt, unabhängig vom Zahlungsmittel.
0: In der deutschen Stadt Augsburg ist der Hauptbahnhof wieder freigegeben worden. Der Bahnhof war nach einer Explosion in der Nähe und dem Fund eines verdächtigen Gegenstands gesperrt worden. Der Verdacht einer Bombe hat sich aber nicht erhärtet. Unklar bleibt, wer oder was die Explosion ausgelöst hat. 2 Menschen erlitten dabei ein Knalltrauma. Nach der Internetsuchmaschine Google folgt nun auch der US-Hard- und Softwareentwickler Apple einer umstrittenen Maßnahme von US-Präsident Trump. Wer in den USA in Apple-Karten den Lake Ontario in Kanada sucht, findet nur mehr den Lake America. Trump hatte die Umbenennung im Zollstreit mit Kanada verfügt. Im Ontario-See verläuft eine Grenze zwischen den USA und Kanada. Das waren die Nachrichten mit Eva-Maria Fohn. Zum Wetter.
5: Die Sonne scheint heute in ganz Österreich, zumindest zeitweise. Die meisten und dichtesten Wolken sind heute im Süden dabei. Hier bilden sich allmählich auch ein paar Regenschauer oder Gewitter, speziell in Kärnten und der Steiermark. Es wird sommerlich warm mit 21 bis 29 Grad. Morgen ganz ähnliche Höchstwerte, zudem windig und zeitweise sonnig. Von Oberösterreich bis ins Burgenland sind auch kompaktere Wolken dabei und vereinzelt kann es hier leicht regnen. Soviel zum Wetter mit Nicola Biermeier.
6: Zum Radio Steiermark Verkehrsservice. Die Höllgrundstraße, da gibt es immer noch eine Sperre im Gemeindegebiet von St. Stephan wegen der Arbeiten nach einem Unfall. Sie werden hier örtlich umgeleitet. Stern 300 für weiteres bitte anrufen.
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6: Ja, ich lasse mich ja wirklich nicht lumpen. Die nächsten Hits gehen auf mich. Hier sind Wham! I'm your man!

0: Geräusche. Ja, man muss rechtzeitig drauf schauen, dass man dabei ist, wenn man dabei sein will. Wir kommen kurz zum Eurovisions Song Contest. Nach dem Sieg von Dara heuer in Wien wandert der ESC nächstes Jahr nach Bulgarien. Die große Frage, wer wird in Burgas Österreich vertreten? Der ORF hat mit heute die offizielle Suche nach dem nächsten Österreich-Act gestartet. Alexandra Ludwig, ab sofort läuft die Bewerbungsphase.
1: Ja, der Weg nach Burgas ist ab sofort offiziell frei. Der ORF sucht für die Shows vom 11. bis 15. Mai 2027 Solokünstler, Bands oder Musikprojekte aus allen Genres. Wichtig ist vor allem ein starker Song und eine klare eigene Handschrift, die dann auch live vor einem Millionenpublikum überzeugt. Und es gibt dieses Jahr eine ganz wichtige Neuheit bei den Regeln. Bisher durfte man ja schon ab 16 Jahren auf die ESC-Bühne. Ab sofort liegt das Mindestalter für die Teilnahme aber bei 18 Jahren. Wer so alt ist und Österreich im nächsten Jahr beim Song Contest vertreten will, kann also ab sofort seine Songs und Demos bis zum 18. September online unter songcontest.orf.at oder per E-Mail einreichen. Eine Fachjury filtert dann die besten Acts für die Castings heraus.
0: Okay, also alle Infos zum Bewerbungsverfahren, die Mailadresse und das Online-Formular für die Demos auf songcontest.orf.at.

0: Cliff Richard. Für den Mittwochvormittag mit We Don't Talk Anymore. Und wer ist da jetzt mit uns? Wer will für uns singen? Hallo?
1: Liebe Steirerinnen und Steirer, da spricht der Stani von der Band Alle Achtung. Ich wünsche euch einen schönen Tag mit Musik von uns, von Alle Achtung.
0: Ja, da hören wir die aktuelle. Café Kuba.
2: Darf es denn ein bisschen mehr sein?

0: Roxette, Spending My Time. Es ist 11.30 Uhr.
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2: Ein Niederösterreicher ist gestern am Abend in Altenmarkt bei St. Gallen im Bezirk Liezen mit seinem Wagen von der B115 abgekommen und gegen eine Steinmauer geprallt. Feuerwehrleute aus Altenmarkt haben erste Reanimationsversuche durchgeführt, der Mann ist aber seinen tödlichen Verletzungen erlegen. Der 47-Jährige war laut der Polizei nicht angeschnallt. Zu einem Einsatz der Spezialeinheit Cobra ist es am Montag in Spielberg im Bezirk Murtal gekommen. Grund war ein Polizeieinsatz nach einer Lärmbelästigung. Ein 67-Jähriger wollte da die Musik nicht abstellen, richtete stattdessen einen Revolver auf Polizisten und betätigte auch den Abzug. Die Waffe war aber nicht geladen. Der Mann ist schließlich festgenommen worden. Bei der Durchsuchung seiner Wohnung ist eine zweite Waffe aufgetaucht. Diese soll er illegal besessen haben. Laut Polizei war der Mann alkoholisiert. Und der Neubau der Murbrücke auf der A2 Südautobahn bei Graz steuert auf die finale Bauphase zu. In der Nacht auf heute ist die Verkehrsführung neuerlich geändert worden. Bis etwa Mitte September laufen noch Arbeiten im Mittelstreifen. Danach können dann alle Fahrstreifen wieder in voller Breite genutzt werden. Anschließend stehen laut Asfinag nur noch Restarbeiten an. Im Spätherbst ist der Neubau dann ganz abgeschlossen. Und das Wetter, das bringt heute eine Mischung aus Sonnenschein und Wolken. Über den Bergen kann es auch regnen und gewittern. Dazu die Höchsttemperaturen heute 22 bis 27 Grad. In Fronleiten, da messen wir gerade 23 Grad. Ebenso in Fürstenfeld. Bisschen kühler ist es bei Ihnen in Gröbming bei 21 Grad. Und heute am Abend, da wird es dann regnen. Morgen gibt es dafür dann Sonne und es wird auch eine Spur wärmer als heute.
0: Dann schauen wir zum Radio Steiermark Verkehrsservice L212. Das ist die Höllgrundstraße. Im Gemeindegebiet von St. Stephan gibt es immer noch die Sperre. Nein, was lese ich denn das nicht zuerst mir durch? Das ist ja schon die gute Nachricht. Die Sperre hier ist aufgehoben, die Unfallstelle geräumt. Sie haben wieder freie Fahrt. Juhu!
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0: So schön, so lässig, Amy Winehouse, Valerie.
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2: Das ist einfach das, was wir gesucht haben.
3: Die Kracker schluckt.
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4: Wir haben ein paar Fotos im Internet gesehen und darum sind wir da. Und vor allem, weil am Ende ein Spielplatz ist und ein Gasthaus.
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3: 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Soko Mur statt Soko Donau, muss man jetzt sagen.
6: Ja. Heute haben wir zum Beispiel gedreht mit sehr viel Kaffee.
5: Gehöre auch zu den Kaffeetrinkern. Es wird sehr viel Kaffee getrunken.
3: Aha.
7: Ja, ich bin ein Filterkaffeetrinker, du ein Espresso-Freund.
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9: 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Und weil ich das für einen Sporn halte, das ist ökologisch und wirtschaftlich ein völliger Roller.
3: 7 von 10 Menschen in Österreich trinken täglich Kaffee.
5: Und ich glaube, noch mehr Kaffee, als getrunken wird, wird Kaffee nicht ausgetrunken, weil keine Zeit ist.
7: Der kalte Kaffee macht das schön angeblich, oder?
3: Anscheinend trinken wir sehr viel davon.
7: Das wollte ich hören.
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0: Palermo.
1: Forza nach Palermo. Forza Palermo. Okay, okay, Julian Le Play. Ja, nach 12 gibt's musikalisch was zu tun, zu träumen und zu küssen. Oh, kiss me. Kiss me. Hm? Wir tragen schon mal La Bello auf. Lemo ist mit Träumen dabei und die Beach Boys, Do It Again. Schöne Hits warten auf uns nach 12. Jetzt erstmal die Glocken, heute aus der Wachau.
2: Es ist 12 Uhr. Sie hören die Glocken der Pfarrkirche von Weißenkirchen in der Wachau, Niederösterreich.

0: Weißenkirchen liegt am nördlichen Donauufer der Wachau. Seinen Namen verdankt der Ort der um 1190 aus hellem Stein erbauten Kapelle, die als Lichtenkirchen bezeichnet wurde. Die Wehrkirche Maria Himmelfahrt geht baulich auf die Romanik zurück. Sie erhielt im 14. Jahrhundert das Mittelschiff und wurde im 16. spätgotisch, im 18. Jahrhundert barock umgebaut. Die beiden Wehrtürme bergen mit ihren vier historischen Glocken einen besonderen Schatz. Die große Frauenglocke wurde 1455, zwei weitere 1515 und 1696 gegossen. Eine kleine Glocke aus dem 14. Jahrhundert dient bis heute als Sterbeglocke.
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2: Herzlich willkommen zum Mittagsjournal. Das sind unsere Themen. Umfangreiche Studie belegt, Bildung wird sehr oft vererbt. EU-Außenminister beraten nach versuchtem Drohnenanschlag über neue Russland-Sanktionen. Im Journalstudio Martin Balder. Wovon hängt ab, wer in Österreich welche Bildungschancen hat? Zu dieser Frage legt das Institut für höhere Studien jetzt die bisher wohl umfangreichste Erhebung vor. Dort hat man die einzelnen Bildungskarrieren von mehr als 85.000 Schülerinnen und Schülern ausgewertet. Felix Nowak aus unserer Innenpolitikredaktion. Was sind denn die zentralen Erkenntnisse?
3: In erster Linie, dass Bildung in Österreich besonders stark von den Eltern vererbt wird. Haben die Eltern also keinen höheren Bildungsabschluss, dann haben auch die Kinder eher schlechte Chancen. Das ist keine radikal neue Erkenntnis, aber jetzt ist sie so umfangreich wie nie zuvor dokumentiert worden. Die Studie zeigt gleichzeitig, dass Migrationshintergrund bei weitem nicht so sehr über den Bildungsweg bestimmt. Das ist doch eher überraschend.
2: Und was lässt sich daraus ableiten?
3: Die Forscherinnen und Forscher des IHS empfehlen vor allem einen Ausbau der Ganztagsschulen in Österreich, denn bisher sei es so, dass viele schulische Leistungen in den Nachmittag verlagert würden, also Hausübungen, aber auch Nachhilfe zum Beispiel, und da komme es eben noch viel stärker auf das Elternhaus an.
2: Danke, Felix Nowak. Die Außenministerinnen und Minister der EU beraten heute in Irland über eine klare Antwort an Russland. Die deutsche Regierung macht ja Moskau für den Anschlagsversuch mit einer Sprengstoffdrohne am Leipziger Flughafen verantwortlich und spricht von Eskalation. Aus Wicklow, Tim Kupal.
4: Solidarität mit Deutschland, weitere Sanktionen gegen Russland, so kann man die Aussagen der EU-Außenminister hier zusammenfassen. Österreichs Staatssekretär Sepp Schellhorn, NEOS.
5: Volle Solidarität mit Deutschland.
4: Weitere Schritte auf diplomatischer Ebene schließt Schellhorn nicht aus.
5: Zum einen haben wir heute einmal auch den direkten Austausch mit dem deutschen Außenminister, um abgedatet zu werden, und das andere wird natürlich auch Österreich entscheiden.
4: Frankreich hat bereits den russischen Botschafter einberufen. Russlands Vorgehen sei durch nichts zu rechtfertigen, sagt Frankreichs Außenminister Jean-Noël Barrot.
6: Injustifiable, injustifié.
4: Deutschlands Außenminister Johann Wadephul fordert weitere EU-Sanktionen gegen Russland.
7: Und der Druck auf Russland wird erhöht und die Unterstützung für die Ukraine bleibt ebenfalls auf einem hohen Niveau. Das ist die Geschlossenheit, die wir in diesen Stunden zeigen.
4: Europa arbeitet an einer Antwort auf Russlands Bedrohung. Noch sind es nur Worte, aber die Sprache ist deutlich schärfer geworden.
2: Nach dem Angriff auf ein Umspannwerk im deutschen Bundesland Brandenburg hat die Polizei nun Ermittlungen wegen Terrorverdachts aufgenommen. Bei dem Anschlag mit selbstgebastelten Sprengsätzen waren gestern mehrere Leitungen und ein Block eines Kohlekraftwerks beschädigt worden. Die Hintergründe sind noch unklar. Vogelgezwitscher wirkt auf den Menschen meist beruhigend. Welcher Gesang am besten ankommt und warum, das hat nun eine Studie der Universität Tübingen untersucht. Miriam Steiner informiert.
8: Für viele Menschen gehört Vogelgesang zu den angenehmsten Geräuschen der Natur. Doch nicht jeder Vogel klingt gleich schön. Eine neue Studie zeigt, Menschen mögen vor allem abwechslungsreiche Gesänge. Und auch hohe Töne kommen gut an, solange sie nicht zu laut sind. Christoph Randler, Biologe und Studienautor, erklärt.
9: Ja, man kann sich vielleicht vorstellen, so ganz hohe Töne erinnern entfernt eine Kreissäge und ganz tiefe Töne Richtung Verkehrslärm.
8: Am besten hat den Studienteilnehmenden der Gesang der Amsel gefallen. Weniger beliebt hingegen ist die Krähe. Doch warum wirken manche Vogelgesänge so beruhigend? Eine mögliche Erklärung: Vögel waren früher wichtige Warnsignale. Bei Gefahr verstummten sie, und genau deshalb kann ihr Gesang bis heute beruhigend auf Menschen wirken.
2: Das war das Mittagsjournal mit Martin Balder. Und nun zum Wetter.
10: Mit einer Mischung aus Sonnenschein und Wolken geht es durch den Tag. Außerdem tauchen am Nachmittag und Abend ein paar Schauer und Gewitter auf. Und zwar am ehesten in Kärnten, in der Steiermark, in der Buckligen Welt und im Burgenland. Die Temperaturen, die sind auch heute wieder spätsommerlich. In den Landeshauptstädten hat es derzeit in Wien und Eisenstadt um 25 Grad, in St. Pölten und Linz 24, in Salzburg 23 Grad, in Innsbruck und Bregenz 22, in Graz 23 und in Klagenfurt 20 Grad. Und in den nächsten Stunden wird es noch eine Spur wärmer. Die Höchstwerte liegen bei 21 bis 29 Grad. Am wärmsten wird es in Niederösterreich und im Burgenland. Morgen geht es mit ähnlichen Höchstwerten weiter. Dazu gibt es überwiegend sonniges Wetter. Vor allem in der Früh halten sich von Oberösterreich bis ins Burgenland und bis in die Steiermark aber noch viele Wolken. Und ganz vereinzelt kann es kurz regnen. Außerdem legt der Wind morgen ordentlich zu und bläst verbreitet mit Böen um die 40 oder 50 Kilometer pro Stunde. So viel zum Wetter von Nathalie Auer.
11: Dann jetzt zum Radio Steiermark Verkehrsservice B317 Friesacher Straße bei Wildbad Einöd. Da gibt es Asphaltierungsarbeiten und sie werden wechselweise angehalten. Ein paar Minuten mehr einplanen. Kommen Sie gut an.
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11: Oh ja, dieser Song hier rollt seit den 70ern unaufhaltsam durch die Radiowelt. Die Doobie Brothers mit ihrem legendären Gitarrenriff zu Long Train Running. Radio lauter drehen, hier rollt der Zug.

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0: Hat so viel Kraft, hat so viel Power. Die Rhythmics auf Radio Steiermark. It's all right, baby's coming back. Es ist 12.30 Uhr.
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2: Es ist ein Fall für das viel zitierte Wunder, der sich gestern am Abend in Graz ereignet hat. Ein Kleinkind ist im Stiegenhaus eines Mehrparteienhauses aus dem 5. Stockwerk abgestürzt und hat das ohne schwerwiegende Verletzungen überlebt. Eben wie durch ein Wunder. Robert Neukirchner berichtet.
3: Die Mutter wartet gemeinsam mit ihren beiden Töchtern, 13 und 3 Jahre alt, im 5. Obergeschoss eines Wohngebäudes im Bezirk Gries auf den Lift. Das Stiegenhaus und der Lift sind an der Außenseite des Hauses angebaut. Um ihrer kleinen Schwester den Blick nach unten zu ermöglichen, hebt die 13-Jährige sie auf. Am Geländer lehnt sich die 3-Jährige aber offenbar so weit nach vorne, dass sie ihrer Schwester aus den Armen rutscht. Sie stürzt 5 Stockwerke in die Tiefe, was in der Regel eine Fallhöhe von 15 Metern bedeutet. Sie fällt in ein Steinbeet, das im Vergleich zu einer Asphaltfläche den Aufprall zumindest etwas mindert. Das Rote Kreuz übernimmt die Erstversorgung des Mädchens, das immer bei Bewusstsein ist, und bringt es in die Kinderklinik des LKH-Uniklinikums Graz. Schwerere Verletzungen werden hier bei der 3-Jährigen nicht festgestellt, sie muss aber zur Beobachtung noch im Krankenhaus bleiben. Nach dem Schutzengel ist jetzt die Polizei am Zug. Sie übermittelt eine Sachverhaltsdarstellung an die Staatsanwaltschaft Graz, die dann zu entscheiden hat, ob weitere Ermittlungen folgen, eventuell gegen die Mutter wegen Vernachlässigung der Aufsichtspflicht.
2: Die Steiermark war Ende März laut der Statistik Austria, was die Verschuldung pro Kopf angeht, das höchst verschuldete Bundesland Österreichs. Auf jede Steirerin und jeden Steirer kommen 8.611 Euro Landesschulden. Am besten steht das Land Tirol da mit umgerechnet 3.285 Euro Schulden pro Bewohnerin und Bewohner. In knapp 2 Wochen beginnt das neue Schuljahr. Bildungslandesrat Stefan Herrmann von der FPÖ hat heute über wichtige Vorhaben und Weichenstellungen gesprochen. So starten an insgesamt 14 Schulen in der Steiermark wieder die Vorschulklassen. Und bei der Schulassistenz soll es keine Mittelkürzungen geben. Den Anstieg bei den Schulsuspendierungen erklärt Herrmann mit der gerade in der Steiermark gut funktionierenden verpflichtenden Begleitung. Aus der Grazer Burg berichtet Gregor Waltl.
4: An 14 steirischen Volksschulen starten heuer nach Jahrzehnten, so Bildungslandesrat Herrmann, wieder Vorschulklassen. Der Bedarf habe sich aus Gesprächen mit den Schulen ergeben, so Herrmann.
5: Und ich glaube, es ist wichtig, dass man Kindern, die schulpflichtig sind, aber noch nicht schulreif, die Möglichkeit gibt, sanft im Unterricht anzukommen. Wir starten jetzt an fast 15 Standorten und das ist einmal gut fürs erste Jahr und es wird wahrscheinlich mehr werden in der Zukunft.
4: Die kleinste Vorschulklasse befindet sich in Straß in der Südsteiermark mit nur 8 Kindern. Bei der Schulassistenz soll es keine Kürzungen geben.
5: Wir haben die Schulassistenzverordnung novelliert, wir haben sie treffsicherer gemacht und ich kann alle beruhigen, es wird mehr Geld in die Hand genommen im heurigen Jahr und es wurden auch die Stundenkontingente erhöht.
4: Schulassistenz ist per Definition übrigens ein Laiendienst. Pädagogische Aufgaben sind ausdrücklich ausgeschlossen. Die Zahl der Schulsuspendierungen ist bekanntlich gestiegen. In einem Jahr von 99 auf aktuell 226. Herrmann erklärt sich den deutlichen Anstieg so.
5: Direktoren und Lehrer die Suspendierung auch als Mittel wählen, weil sie wissen, dass jetzt die Kinder in der Steiermark auch entsprechend betreut sind in der Zeit einer Suspendierung. Aber man darf nicht vergessen, dass die Gewalt an Schulen zunimmt in allen Bereichen. Das betrifft ländliche Regionen genauso wie den urbanen Raum.
4: Das seit gestern geltende Kopftuchverbot begrüßt der Bildungslandesrat ausdrücklich. Bei der Umsetzung brauche es jedoch mehr Unterstützung für die betroffenen Lehrerinnen und Lehrer.
2: In diesen Minuten will das Frauenteam des SK Sturm Graz den Aufstieg in die zweite Qualifikationsrunde des Women's Europacup schaffen. Gespielt wird in Šiauliai in Litauen gegen den litauischen Rekordmeister Gintra. Bei mir im Studio ist jetzt Sportreporter Rainer Liebig. Du hast ja schon das Hinspiel in Graz verfolgt und auch jetzt die Partie. Wie sieht's denn aus?
6: Ja, momentan sind die Grazerinnen da auf Kurs in Richtung zweite Quali-Runde. Das Hinspiel in Graz vergangene Woche konnte man mit 2:1 für sich entscheiden. Na, Nach Rückstand hat man da dann in den letzten 10 Minuten mit einem Doppelpack noch den Sieg geholt und auch heute ist es eine ereignisreiche Partie. Sturm geht da schon in der dritten Minute in Führung, muss dann aber einen Doppelschlag hinnehmen und so stand es schon nach 8 Minuten 2:1 für Gintra. Die Litauerinnen haben dann auch noch auf 3:1 erhöht, aber dann hat Sturm das Zepter wieder in die Hand genommen und schon zur Pause mit 4:3 geführt. Also sehr ereignisreich dieses Spiel. Die zweite Hälfte etwas ruhiger, da hat Sturm mit einem Elfmeter dann noch auf 5:3 erhöht. Gesamtscore also jetzt, circa eine Viertelstunde vor Schluss, 7:4 aus Sicht der Grazerinnen. Also das sollte hoffentlich nicht mehr allzu viel anbrennen, aber in dieser heutigen Partie traue ich mich das ehrlicherweise nicht zu sagen, weil die Tore fallen hier am Fließband.
2: Ja, kann noch viel passieren, Rainer. Ja, wir schreiben die 74. Minute und zu sehen ist das Spiel auch derzeit live im Fernsehen, natürlich auf ORF Sport Plus. Wir kommen zu den Wetteraussichten. Heute am Nachmittag geht es mit einer Mischung aus Sonnenschein und Wolken weiter. Allmählich bilden sich auch ein paar Regenschauer oder Gewitter. Am wahrscheinlichsten sind sie über den Bergen der Steiermark. Die höchsten Temperaturen, die erreichen heute übrigens 22 bis 27 Grad. Wie sieht es derzeit aus? Bei den 27 Grad, da liegen wir noch nicht. Spitzenreiter ist derzeit Leo mit knapp 26 Grad. In Leibniz, da messen wir 24 Grad und in Aflenz sind es 23 Grad. Heute am Abend ziehen dann zeitweise Wolken durch und die bringen über das Land verteilt ein paar Regenschauer oder Gewitter mit. Mit der Nacht ist es dann mit dem Regen aber vorbei und morgen wird es dann wärmer als heute, außerdem sonniger.
0: Super, dann jetzt noch zum Radio Steiermark Verkehrsservice. Sind wir geschwind durch, sind uns keine Störungen gemeldet worden. Kommen Sie gut an.

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0: Was sehe ich da für Hits in der nächsten Stunde? Einen von Modern Talking. Für alle im Homeoffice.
1: Ich mach heute Homeoffice.
0: Gibt's Rian auf die Ohren oder auch Amy. McDonald, This is the Life. Klingt prächtig. Bis gleich nach den Nachrichten.
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3: Am Mikrofon Martin Walder. Die Wirtschaftskammer hat damit begonnen, das angekündigte Sparprogramm umzusetzen. Kammerpräsidentin Martha Schulz will jährlich 100 Millionen Euro einsparen, vor allem über den Abbau von 200 Stellen. Seit heute werden die ersten Kündigungsgespräche geführt. Maria Kern berichtet.
4: In der Zentrale der Wirtschaftskammer im 4. Wiener Gemeindebezirk ist die Stimmung gedrückt. Seit heute werden die ersten Kündigungen ausgesprochen. Eine schwierige Situation, sagt Betriebsratsvorsitzender Reinhard Kopf.
5: Die bisherigen Reaktionen von den betroffenen Personen sind derzeit noch sehr gefasst, aber selbstverständlich fließen in so einem Prozess auch die Tränen, das ist ganz klar.
4: Im Büro von Kammerpräsidentin Martha Schulz wird bestätigt, dass der Personalabbau begonnen hat. 200 Personen sind beim AMS zur Kündigung angemeldet worden. Am Ende dürfte es aber deutlich weniger Kündigungen geben, weil es auch Pensionierungen und freiwillige Abgänge gibt. Für die Betroffenen gibt es einen Sozialplan, der etwa eine freiwillige Abfertigung und finanzielle Unterstützung für Umschulungen vorsieht.
3: Bildung wird in Österreich nach wie vor besonders stark vererbt. Das belegt jetzt eine neue Untersuchung so umfangreich wie nie zuvor. Das Institut für höhere Studien hat dafür mehr als 85.000 Bildungskarrieren ausgewertet. Das Ergebnis: Der Bildungshintergrund der Eltern war hauptentscheidend und hatte wesentlich mehr

0: Einfluss als Migrationshintergrund, Geschlecht oder Wohnort. Dem inhaftierten Hongkonger Demokratieaktivisten Joshua Wong drohen weitere Jahre im Gefängnis. Wong bekannte sich heute in einem zweiten Verfahren nach dem Nationalen Sicherheitsgesetz für schuldig. Der Fall zeigt die systematische Zerschlagung der Opposition in Hongkong seit 2020. Aus China, Alexandra Siebenhofer.
1: Der heute 29-jährige Joshua Wong ist eines der bekanntesten Gesichter der Hongkonger Demokratiebewegung von 2019. Unsere Stimme darf nicht verstummen, sagt Wong noch im Sommer 2020. Ein halbes Jahr später wird er wegen Verstößen gegen das Hongkonger Sicherheitsgesetz verurteilt. Kurz vor seiner Freilassung kommt nun das zweite Urteil. Er habe ausländische Institutionen aufgefordert, Hongkong wegen der Niederschlagung der Demokratieproteste mit Sanktionen zu belegen, lautet es. Wie auch zuvor schon hat sich Wong schuldig bekannt, vermutlich in der Hoffnung auf ein mildes Urteil. Hongkongs Sicherheitsgesetz wird laut Menschenrechtsorganisationen vor allem angewendet, um Demokratieaktivisten mundtot zu machen. Bei Verstößen droht lebenslange Haft. Wongs Strafe steht noch nicht fest, sie wird zu einem späteren Zeitpunkt bekannt gegeben.
0: Nach der Tötung eines 19-jährigen Häftlings in der Justizanstalt Klagenfurt hat der 17-jährige Zellengenosse sich zum Vorwurf des Mordes bekannt. Er behauptet, der Ältere habe ihn bedroht. Die Justizanstalt erklärte, sie hätte keine Hinweise auf Probleme zwischen den beiden gehabt. Das waren die Nachrichten mit Martin Balder. Und nun zum Wetter.
2: Spätsommerlich warm haben wir es heute. 27 Grad hat es jetzt zum Beispiel in Bad Vöslau. Am Nachmittag liegen die Höchstwerte dann zwischen 21 und 29 Grad. Am wärmsten wird es in Niederösterreich und im Burgenland. Dabei scheint immer wieder die Sonne, Wolken ziehen aber auch durch. Außerdem entstehen heute Nachmittag und Abend auch ein paar Schauer und Gewitter, und zwar am ehesten von Kärnten bis zum Burgenland. Morgen gibt es dann mehr Sonnenschein und kaum Schauer. Der Wind, der legt allerdings zu. So viel zum Wetter von Nathalie Auer.
3: Zum Radio Steiermark Verkehrsservice B317 Friesacher Straße bei Wildbad Einöd. Asphaltierungsarbeiten immer noch, sie werden wechselweise angehalten. Hier ein paar Minuten mehr einplanen.
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3: Ich habe hier eine wunderschöne Melodie, die eine ziemlich traurige Geschichte erzählt. Es geht um eine junge Frau, die in einer Bar sitzt, den Schein wahrt. Sie hat einen Mann zu Hause, den sie nicht liebt. Line 9.

Büro mit Ausblick auf den Hinterhof. Ja, ist halt so. Ja, so macht mir das keinen Spaß. Die Kantine in der Firma ist fatal. Immer irgendwas mit Soße ohne Salz.

Memphis. Ich hab die Arbeit gerade neu für mich entdeckt und deshalb gerade in Manila eingecheckt. Ja, die ersten Cocktails sind schon weg, so wie leider auch das Internet. Ja, ja, so macht's

0: Office.
1: Ja, jetzt geht's um Caesar Sampson. Seine Stimme kennen wir. Nobody but you. Damit hat er 2018 beim Eurovision Song Contest für Österreich den hervorragenden dritten Platz geholt. Ja, das war doch so der Startschuss für ein vielseitiges und spannendes Künstlerleben.
2: Das ist richtig. Ich habe sehr viele verschiedene Projekte gemacht. Ich habe auch sehr viele andere Kunstformen ausgeübt, vom Theater zum Schauspiel und das alles auch ziemlich intensiv gemacht. Aber das ist es auch, was ein Musiker braucht. Er muss inspiriert werden und muss Geschichten mitbringen, damit er das nächste Mal, wenn er zum Stift greift, mehr zu sagen hat als nur, ich kann Musik machen. Was macht mich besonders glücklich, dass ich mir das leisten kann, so vielseitig unterwegs zu sein, dass ich so viele Gelegenheiten bekomme, meine verschiedensten kreativen Muskeln zu flexen. Das ist ein echter Blessing.
1: Seither ist wirklich einiges bei dir passiert. Du hast dich als Künstler weiterentwickelt, neue Wege eingeschlagen und dabei offenbar auch deine Sicht auf das Leben verändert.
2: Von 2018 bis jetzt, ich war zwar schon Anfang 30, wie Song Contest passiert ist, aber es war trotzdem mein Anfang als Solomusiker. Das heißt, im Endeffekt hat er erst die Metamorphose zum Solokünstler begonnen und es hat einfach viel Identitätsfindung, Identitätsdefinition stattgefunden und bin auf jeden Fall ein komplett anderer Mensch. Vorher konnte ich einfach nur singen, jetzt habe ich eine Message.
1: Genau, diese Haltung steckt auch in seiner neuen Single Rooftop. Was da dahinter steckt und welche Botschaft Caesar Sampson damit verbindet, hören wir natürlich noch. Dranbleiben!

0: Mit Sisa Sempson bin ich gerade am Plaudern. Wir erinnern uns gut an ihn. 2018 hat er für Österreich beim Song Contest den 3. Platz gemacht. Fast ein Jahrzehnt später ist deine Leidenschaft für Musik ungebrochen. Du hast ja auch deine neue Single mit dabei, Rooftop heißt sie. Der Song ist einerseits eine Art musikalischer Tagebucheintrag über eine Reise nach Kalifornien, andererseits eine klare Kampfansage ans Aufgeben und dann den Zynismus. Eine Haltung, die du nicht nur musikalisch vertrittst, sondern auch ganz persönlich lebst?
1: Ja, für mich ist nach vorne positiv und alles Unbrauchbare abperlen lassen, so eine Lebensstrategie, die auch gut funktioniert und wo man sich keinen Ballast aufheißt und trotzdem die Lebenslust behält. Und das ist ganz, ganz wichtig.
0: Und wie geht's weiter bei dir? Was steht an?
1: Ja, diesen Sommer ist bei mir noch ganz im Zeichen der Musik, im klassischen Sinn. Nach Rooftop habe ich einen zweiten Song, den ich auch gleich mal gebären möchte. Nicht, weil die irgendwie zusammengehören, sondern weil der auch schon so lange wartet. Der aber auch ziemlich aufwendig ist, viel Orchestrales dabei ist, aber ist ja auch egal. Das sind die coolsten Sachen. Und ja, gleichzeitig habe ich viel so Schauspielerisches ständig am Machen. Das ist wie beim Film machen ja auch so, dass vom Rappen bis zum Release dann teilweise 1-2 Jahre vergehen. Also da gab es auch Filme, die schon gerappt sind, die dann mal rauskommen werden, die in die Kinos kommen werden. Jetzt habe ich gerade einen Animationsfilm vertont. Wann der rauskommt, I don't know. Also für mich als Künstler immer schwierig zu sagen, von dem Moment, wo ich es am meisten mitbekomme, bis zum Moment, wo die Fans draußen das dann zu sehen bekommen, da denke ich schon wieder an ganz andere Sachen. Also schwierig für mich zu sagen, aber es kommt auf jeden Fall einiges.
0: Super, freuen wir uns drauf. Und jetzt freuen wir uns auf deine neue Rooftop, die brandneue von Sisa Sempson.

0: The Birds auf Radio Steiermark, es ist 13.30 Uhr.
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2: Die Finanzprobleme der Stadt Graz sind schon lange bekannt. Heute aber hat es einen echten Paukenschlag gegeben. Die Stadt Graz ringt so sehr mit ihren Finanzen, dass jetzt offenbar auf Anordnung von Finanzstadtrat Manfred Eber von der KPÖ und Finanzdirektor Johannes Müller die Bearbeitung von Förderungen bis auf Weiteres ausgesetzt sind. Ein 27-Jähriger ist gestern am späten Abend in Wörschach im Bezirk Liezen bei einer Verkehrskontrolle davongerast. Laut der Polizei hat er den PKW bei der Flucht auf mehr als 180 km/h beschleunigt. In der Nacht ist der PKW dann im Raum Irtning von Polizisten entdeckt worden, unmittelbar vor dem Haus der Mutter des Mannes. Angetroffen worden ist der junge Mann aber noch nicht. Er ist aber schon jetzt wegen Verdachts der Gefährdung der körperlichen Sicherheit angezeigt worden. Und zu einem Einsatz der Spezialeinheit Cobra ist es am Montag in Spielberg im Bezirk Murtal gekommen. Grund war ein Polizeieinsatz nach einer Lärmbelästigung. Ein 67-Jähriger wollte die Musik nicht abstellen, richtete stattdessen einen Revolver auf Polizisten und betätigte sogar den Abzug. Die Waffe war aber nicht geladen. Der Mann ist schließlich festgenommen worden. Bei der Durchsuchung seiner Wohnung ist eine zweite Waffe aufgetaucht. Diese soll der Mann illegal besessen haben. Laut Polizei war er auch alkoholisiert. Und das Wetter, das bringt heute eine Mischung aus Sonnenschein und Wolken. Über den Bergen, da kann es auch regnen und teils auch gewittern. Die Temperaturen, die reichen zudem 22 bis 27 Grad höchstens. Heute am Abend wird es dann regnen, in der Nacht hört es dann mit dem Regen aber wieder auf. Und morgen, da gibt es dann einen Mix aus Sonnenschein und warmen Temperaturen. Es wird sogar wärmer als heute.
0: Zum Radio Steiermark Verkehrsservice, da gibt es eine Meldung für Graz. Grabenstraße stadteinwärts, für Wifi hat es einen Unfall gegeben. Hier bitte besonders vorsichtig dran vorbeifahren. Ansonsten läuft's. Gute Fahrt.

0: Modern Talking geht immer. Austropop auch, hier ist Josie Prokopetz.
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0: Ja, gerade mal ein Jahr alt. Wings of Dreams, Voice Appetizer auf Radio Steiermark. Gleich gibt's was Älteres, um einige Jahrzehnte älter, aus dem Jahr 1969, der hier.
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0: Chris Christopherson ist das.
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0: Mit Me and Bobby McGee gleich.

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0: Chris Christopherson, me und Bobby McGee. Gleich gibt's Maite Kelly auf die Ohren mit Liebe geht das. Zuerst noch ein Tipp, was unsere Gesundheit angeht.
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Was für eine schöne Botschaft. Was für ein schöner Song. Maite Kelly auf Radio Steiermark. Mit Liebe geht das. Ja, und meine liebe Kollegin Kathi Venusch darf ich jetzt übergeben. Meine Zeit ist um. Christine Kuzeldig, mein Name. Ich verabschiede mich mit einem Hit von Kim Wilde, Cambodia. Und hier ist Jackson Brown. Schönen Nachmittag. Bis bald.

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1: Am Mikrofon Martin Balder. Lehrer und Gewerkschaften kritisieren den Zeitplan für das neue Unterrichtsfach Information und künstliche Intelligenz. In einem Jahr soll es an der AHS-Oberstufe starten. Das sei zu kurzfristig. Im Bildungsministerium teilt man die Bedenken nicht. Viktoria Waldecker berichtet.
2: Zum Lösen von Matheaufgaben, zum Recherchieren für eine Präsentation oder um etwas zu verstehen. Viele Schülerinnen und Schüler nutzen künstliche Intelligenz für ihren Schulalltag. Aber ihnen fehlt oft das notwendige Wissen, um die Ergebnisse kritisch einzuordnen. Ab Herbst 2027 soll ihnen das neue Schulfach Informatik und künstliche Intelligenz dabei helfen. Die Zeit für die Vorbereitungen sei aber zu knapp, sagen Gewerkschaften und auch AHS-Lehrer Bernhard Gmeiner.
3: Die Zeit reicht nicht, das ist eine Illusion, weil wir natürlich auf eine Technologie treffen, die sich wöchentlich fast verbessert und verändert.
2: Anders sieht das Bildungsminister Christoph Wiederkehr von den NEOS.
4: Länger als ein Jahr ist für mich verantwortungslos. Wir müssen schneller werden.
2: Das Bildungsministerium arbeitet gerade auch an einer neuen KI-Strategie, die Schulen beim Umgang mit künstlicher Intelligenz helfen soll. Sie soll im November fertiggestellt werden.
1: Die Wirtschaftskammer hat im Rahmen ihres Sparprogramms mit den angekündigten Stellenstreichungen begonnen. 200 Beschäftigte wurden beim AMS zur Kündigung angemeldet. Für die Betroffenen wurde ein Sozialplan vereinbart, der unter anderem freiwillige Abfertigungen vorsieht. Die Einsparungen sollen jährlich 100 Millionen Euro bringen. Russland weist den Vorwurf zurück, hinter dem gescheiterten Anschlag mit einer Sprengstoffdrohne auf dem Flughafen in Leipzig zu stehen. Die deutsche Bundesregierung hat den Kreml offiziell beschuldigt und Strafmaßnahmen angekündigt. Russland stellt sich selbst als Opfer dar. Aus Moskau, Carola Schneider.
5: Präsident Putin weist die Vorwürfe aus Berlin zurück. Wo sind die Beweise, fragt er auf einer Pressekonferenz und antwortet gleich selbst, diese habe Deutschland gefälscht. Die deutsche Regierung wolle Russland zum Sündenbock für ihre innenpolitischen Probleme.

0: Wir machen, so Putin. Das russische Außenministerium nennt den Anschlagsversuch auf dem Flughafen Leipzig eine zusammengeschusterte Provokation und die Anschuldigungen eine antirussische Hysterie. Das ist eine altbekannte Strategie. Wann immer im Westen Vorwürfe gegen Russland erhoben werden, ob es um Anschläge gegen Kreml-Kritiker geht oder um Sabotageakte gegen Infrastruktur, Moskau streitet jegliche Verantwortung ab und stellt sich selbst als Opfer dar, nämlich als Opfer von politischen Kampagnen mit dem Ziel, Russland zu schwächen.
1: In Deutschland wird nach einem unbekannten Täter gesucht, der in einem ICE zwischen München und Dortmund bei Tempo 200 eine Waggontür geöffnet hat. Laut Polizei war die Glasscheibe vor einem Notöffnungsknopf eingeschlagen worden. Fast 300 Rettungskräfte waren im Einsatz, um sicherzustellen, dass niemand aus dem fahrenden Zug gestürzt war. Das waren die Nachrichten mit Martin Balder. Und nun zum Wetter.
2: Zeitweise sonnig und auch warm geht es durch den Nachmittag. Spitzenreiter ist im Moment lang in Lebern mit 29 Grad. Stellenweise tauchen in den kommenden Stunden aber auch Schauer und Gewitter auf. Und zwar in Kärnten, in der Steiermark, im Bergland Niederösterreichs und im Burgenland. Morgen sind Schauer dann die absolute Ausnahme. Dazu gibt es einiges an Sonnenschein und ähnliche Höchstwerte wie heute. Der Wind, der legt morgen allerdings spürbar zu und erreicht oft Böen um die 40 oder 50 Kilometer pro Stunde. So viel zum Wetter von Nathalie Auer.
3: 3:02 zum Radio Steiermark Verkehrsservice. Störungen wurden uns keine von den steirischen Straßen gemeldet. Gut so, weiterhin gute Fahrt.
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3: Ich freue mich, dass wir den Nachmittag gemeinsam verbringen. Hab ganz viel gute Laune Musik im Gepäck und natürlich auch spannende Themen, wie zum Beispiel, ja, bei Irre. Und zwar in wenigen Tagen rund um Geißhorn. Yeah, yeah.

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0: du hast nichts verpasst.
1: Volkshilfe und Paul Pizzerra, over vom Gas. Ja, ganz das Gegenteil ist angesagt. Und die ganz Irren, die haben noch bis morgen am Abend Zeit, um sich anzumelden. Denn dann steht er an, am Samstag, der 25. Geisonner Extrem Bergduathlon. Jürgen Dormann, was ist das ganz genau?
2: Es ist ein Mountainbike-Rennen über 8 Kilometer mit 813 Höhenmeter. Danach findet ein Lauf statt, das man einzeln oder auch im Team bewältigen kann.
1: 150 Starterinnen und Starter werden teilnehmen. Das sind ja richtig viel, oder?
2: Ja, wir sind immer wieder glücklich. Es sind extrem viele Einheimische. Und unter Anführungszeichen sehr viele Hobbysportler.
1: Morgen am Abend um 18 Uhr Anmeldeschluss für diesen Extreme Bergduathlon-Bewerb zum 25. Mal. Das heißt, es ist wirklich etabliert.
2: Ja, das kommt eigentlich alles, wenn man in Ort irgendwas hat, dann entwickelt sich halt extrem viel.
1: Also Geißhorn am See wandert, läuft, radelt und ist unterwegs.
2: Ja, genau so ist es. Von jung bis alt.
1: Zuschauen kann man natürlich auch, oder?
2: Ja, natürlich. Ist natürlich erwünscht. Zuschauen und anfeuern. Da können wir unsere Geißhörner sehr, sehr loben. Die stehen immer schon an der Strecke, von den Kurglocken angefangen bis oben bei den Laufbahn Spielkugeln. Extrem viele Kinder. Und das ist sehr, sehr gut für die Sportler.
1: Jetzt sagen Sie immer, es sind die Geißhörner. Kommen dann Auswärtige auch oder gewinnen
2: natürlich
1: dann immer die Geißhörner?
2: Nein, natürlich sehr viele Auswärtige und sehr viele gute Auswärtige. Wir haben auch hinten noch ein bisschen Musikum mit dem Christoph Forsten und der Band. Also ein bisschen für die Stimmung auch gesagt.
1: Okay, also am Samstag dann dieser extreme Lauf- und Radwettbewerb ab 8.30 Uhr Startnummernausgabe. Und los geht's dann
2: um 10.45 Uhr die E-Biker und um 11 Uhr die Biobiker, sage ich mal. Die normalen.
1: Die echten.
2: Die echten.
1: Na gut, dann wünsche ich viel Vergnügen.
2: Danke, tschüss.

0: Die geben so richtig Gas. Die Spencer Davis Group, keep on running. Grau in Grau war gestern. Ja, wir bringen jetzt richtig Farbe ins Radio. Der nächste Song ist wirklich eine Hymne auf die Individualität. Aufs Anderssein dürfen. Und gerade die Großmutter, die ja normalerweise in der Familie immer die ist, die sagt, nein, das geht gar nicht. Gerade die Großmutter hat Thomas Klein ermuntert, nicht so sein zu müssen wie alle anderen. Und daraus entstanden ist ein Lied, Bunter Vogel, Thomas Klein.
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0: Johnny Hates Jazz, Shattered Dreams um 2:30 am Mittwochnachmittag.
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2: Die Stadt Graz kämpft offenbar wieder mit sehr akuten Finanzproblemen. Auf Anordnung von Finanzstadtrat Manfred Eber von der KPÖ und Finanzdirektor Johannes Müller ist die Bearbeitung von neuen Förderungen bis auf Weiteres ausgesetzt. Am Freitag nächster Woche wird eine Stadtregierungssitzung stattfinden, bei der das weitere Vorgehen diskutiert werden soll. Aus dem Büro des Finanzstadtrates heißt es, dass im Behindertenbereich unerwartet mehr als 30 Millionen Euro benötigt würden. Deshalb habe man den Förderstopp verhängt. Ein gleichartiger Förderstopp sei übrigens schon einmal in diesem Jahr verhängt worden, damals im Frühjahr. Grabungsarbeiten haben im Grazer Bezirk Lent heute am Nachmittag zu einem großflächigeren Stromausfall geführt. Rund 4000 Haushalte waren betroffen. Ein Großteil davon sei bereits wieder am Netz, heißt es von der Holding Graz. Wie lange es dauert, bis alle Haushalte wieder mit Strom versorgt sind, sei derzeit noch unklar. Und mit einem seltenen Torfestival ist das Frauenteam des SK Sturm Graz heute in die zweite Runde des UEFA Women's Europa Cup aufgestiegen. Die Grazerinnen haben auswärts bei den litauischen Rekordmeisterinnen vom FK Gintra mit 5:3 gewonnen. Mit dem Gesamtscore von 7:4 sind sie jetzt in die zweite Runde aufgestiegen. Der Spielverlauf war aber an Skurrilität kaum zu überbieten. Nach schneller Führung von Sturm haben die Litauerinnen 3 Tore geschossen, ehe die Grazerinnen 4 Tore nachlegten. Jetzt kommen wir zu den Wetteraussichten. Heute am Nachmittag geht es mit einer Mischung aus Sonnenschein und Wolken weiter. Allmählich bilden sich auch ein paar Regenschauer oder Gewitter. Am wahrscheinlichsten sind diese über den Bergen der Steiermark. Die höchsten Temperaturen, die erreichen heute bis zu 27 Grad. In Köflach, da ist es gerade bewölkt oder wolkig bei 24,6 Grad. In Lassnitzhöhe, da messen wir 25 Grad und da ist es wolkenlos und ebenso wolkenlos ist es in Leibniz, ebenso dort 26 Grad. Und heute am Abend ziehen dann zeitweise Wolken durch. Und die bringen dann über das Land verteilt auch ein paar Regenschauer oder Gewitter mit. Aber in der Nacht hört es damit dann wieder auf und morgen gibt es dann Sonnenschein und es wird auch wärmer als heute.
0: 14.32 Uhr, gute Nachrichten. Keine Störungen wurden von den steirischen Straßen gemeldet. Gut so, gute Fahrt.
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Das sind Kindheitserinnerungen meinerseits. Die RV mit Märchenprinz. Und wer ihn schon mal auf der Bühne live erlebt hat, der weiß auch, er ist ein Märchenprinz. Der Bryan Adams. You Belong to Me spielt er jetzt für uns auf.

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1: Mal ganz ehrlich, bei den meisten ist der Sommerurlaub schon vorbei und plötzlich, ja, wieder alles wie immer. Termine, E-Mails, Telefonate und Dinge, die dringend erledigt werden sollen. Kein Wunder, dass sich manche schon nach wenigen Tagen einfach wieder komplett reif für die Insel fühlen. Mentalexperte Manuel Horeth zeigt drei einfache Tricks, mit denen der Start nach dem Urlaub entspannter gelingt.
2: Mein erster Tipp ist der langsame Start. Beginnen Sie möglichst mit Aufgaben, die Ihnen vertraut sind und ganz einfach gehen. Unser Gehirn braucht nämlich nach einer längeren Pause ein bisschen Zeit, um wieder in den gewohnten Arbeitsrhythmus zu kommen. Langsamer beginnen bedeutet auch entspannter beginnen. Tipp Nummer 2 ist die Vorfreude. Nach dem Urlaub darf ruhig schon was Schönes im Kalender stehen. Ein Ausflug, ein Abendessen, ein Wochenende, vielleicht schon die nächste Reise. Forschungen zeigen, dass bereits die Vorfreude unsere Stimmung verbessern kann. Und Tipp Nummer 3 ist die Urlaubsgewohnheit. Suchen Sie sich eine dieser berühmten Gewohnheiten aus Ihrem Urlaub und behalten Sie diese Gewohnheit auch jetzt im Alltag unbedingt bei. Das kann Stress reduzieren und wirklich helfen, dass das Urlaubsgefühl nicht gleich am ersten Montag schon wieder verschwunden ist.

Das ist der Sommer und so klingt der Sommer. Barfuß durch den Sommer, Jürgen Drews auf Radio Steiermark. Es ist immer wieder das Spiel mit dem Feuer, aber was sind Sie wirklich bereit zu tun, wenn es um die ganz, ganz großen Gefühle im Leben geht? Um die ganz große Liebe? Die Frage ist wunderbar verpackt worden von Michael Bublé und Ron Sexsmith, musikalisch Whatever It Takes. Alles, was es braucht, nämlich. Schön, oder? Und leider langsam schon so ein bisschen aus der Mode gekommen bei so manchen, oder?

Er war der Vorsitzende des örtlichen Solarium-Vereins. Er fuhr einen mattbraunen Opel Kadett Kombi. Und er kannte nur eine Richtung. Steil bergauf.

0: Je nach Ladekarte, die man beim Tanken von E-Dingern verwendet, ja, muss man fast um das 2,5-fache zahlen. Das kritisiert der ÖMDC und das ist auch gleich Thema bei uns in den Nachrichten um 3, aber danach. Lass mal den King auf ihre Ohren los. Außerdem mit dabei Popwall. Ich hoffe, Sie sind gut gelaunt. Es geht Ihnen gut und Sie sind bereit für Cool and the Gang und viele andere.
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2: Am Mikrofon Martin Balder. Der ÖMTC kritisiert die undurchsichtige Tarifgestaltung an E-Tankstellen. So könnten die Preise, je nachdem welche Ladekarte verwendet wird, um bis zum 2,5-fachen über dem günstigsten Tarif liegen. Auch Konsumentenschützer fordern jetzt Verbesserungen. Michael Fröschl berichtet.
3: Eigentlich sollte eine EU-Richtlinie den Tarifdschungel bei den Ladestationen verhindern und für mehr Transparenz sorgen. Die Richtlinie gilt seit 2 Jahren auch in Österreich, jedoch nur für größere Ladestationen, kritisiert AK-Experte Franz Greil.
4: Die allerwichtigste Maßnahme wäre mal bei Ladestationen unter 50 kW, also langsamen Ladestationen, dass man hier auch mit einer Kreditkarte bezahlen kann.
3: In Einzelfällen würden vor allem kleinere Anbieter hohe Aufschläge verlangen, wenn man sein E-Auto bei einer Ladesäule lädt, für die man keinen Vertrag hat, so Daniel Hantig von der E-Control.
5: Es sind nach unserer Beobachtung Ausnahmen, wo riesige Preisspannen sind, wo also das Roaming ein Vielfaches ausmacht.
3: Solche Fälle könnte man als Autofahrer zur Anzeige bringen, weil sie nicht der EU-Richtlinie entsprechen. Das Verkehrsministerium führt derzeit Gespräche mit der Branche, wie man mehr Licht in den Tarifdschungel bringt.
2: Im Fall des gescheiterten Sprengstoffdrohnenanschlags auf dem Flughafen Leipzig haben die Ermittler nun 2 Verdächtige identifiziert. Laut deutschen Medienberichten handelt es sich um einen gebürtigen Russen mit lettischem Pass und einen Mann aus Belarus mit russischem Pass. Letzterer sei bereits aktenkundig. Die Schweizer Polizei hat den tödlichen Schusswaffenangriff bei einer Technoparty im Kanton Aargau nun als Amoklauf eingestuft. Der verhaftete 43-jährige Schweizer sei der einzige Verdächtige, hieß es. Er dürfte psychisch krank sein. Bei dem Angriff wurde eine 22-Jährige tödlich getroffen. 5 weitere Personen wurden verletzt. Böden sind das größte und mit Abstand reichhaltigste Ökosystem der Erde. Wie dieses Ökosystem funktioniert, ist aber nach wie vor weitgehend unbekannt. Ein wissenschaftliches Großprojekt soll das nun ändern. Der Leiter ist ein Österreicher. Mehr von Robert Zschäpel.
6: Böden sind ein riesiger Klimafaktor. Sie speichern weltweit über 3000 Milliarden Tonnen Kohlenstoff, mehr als doppelt so viel wie Atmosphäre und alle Pflanzen zusammen. Nur verstanden hat man diesen riesigen Speicher noch nicht mal ansatzweise, sagt der Ökosystemforscher Andreas Richter von der Uni Wien.
7: Ich glaube, wir wissen wirklich manchmal deutlich weniger, was einen Meter unter unseren Füßen passiert, als selbst in tieferen Bereichen der Ozeane oft.
6: Licht ins Dunkel der unterirdischen Zusammenhänge soll nun ein mit 10 Millionen Euro dotiertes Forschungsprojekt liefern.

0: 4 Länder sind beteiligt. Richter leitet das auf 6 Jahre angelegte Projekt.
1: Wir wollen verstehen, was hinter dem Begriff Bodengesundheit eigentlich wirklich steckt.
0: Denn nur gesunde Böden können Trockenheit überdauern oder auch große Mengen Wasser aufnehmen. Ereignisse, die durch den Klimawandel immer häufiger werden.
2: Das waren die Nachrichten mit Martin Walder. Und nun zum Wetter.
3: Einzelne Schauer und Gewitter gehen auch in den kommenden Stunden nieder. Und zwar am ersten von Kärnten über die Steiermark und die bucklige Welt bis zum Burgenland. Vor kurzem hat es zum Beispiel nördlich von Knittelfeld in der Obersteiermark geblitzt. Vielorts bleibt es heute aber trocken und oft auch sonnig. Und mit der Sonne sind die Temperaturen mittlerweile kräftig nach oben gestiegen auf 21 bis 29 Grad. Morgen wird es ähnlich warm. Der Wind, der legt allerdings zu und wird lebhaft bis kräftig. So viel zum Wetter von Nathalie Auer.
4: 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Wir kommen für Sie zum Radio Steiermark Verkehrsservice. Gute Nachrichten, auf den Hauptverbindungen sind keine Störungen gemeldet worden, aber es wird hier und da gebaut, zum Beispiel auf der B317 der Friesacher Straße bei Wildbad Einöd. Da werden Sie wechselweise wegen Asphaltierungsarbeiten angehalten. Gute und sichere Fahrt wünsche ich Ihnen.
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4: Es gibt was, das so besonders ist, dass es nur an 3 Orten weltweit geht. Und alle 3 Orte sind bei uns in Österreich. Es ist der Großsauerteich in Niederösterreich, der Prebersee in Salzburg und der Schattensee in Krakau bei uns in der Steiermark. Es braucht nämlich genau 4 Dinge, damit das Ding funktioniert. Flacher Auftrechtwinkel, die Trägheit und Oberflächenspannung des Wassers, der hydrodynamische Auftrieb und die Dichte des Moorwassers. Ja, und genau an diesen 3 Orten kann man deswegen weltweit einzigartig Wasserscheiben schießen. Und weil das so selten ist, kennt es fast keiner. Und das werden wir gleich ändern. Schönen Nachmittag.

0: Was war der Nachmittag ohne ihn, den King Elvis Presley?
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0: Was haben der Schattensee in Krakau in der Steiermark und der Prebersee in Lungau in Salzburg gemeinsam? Dort wird aufs Wasser geschossen, um das Ziel auf einer Scheibe, die drüber hängt, zu treffen. Heißt Wasserscheibenschießen. Und das ist in dieser Ecke der Steiermark und Salzburgs ganz normal. Beim Wasserscheibenschießen zielt man eben, wie gesagt, nicht direkt auf die Zielscheibe, sondern auf das Spiegelbild im Wasser. Und mehr als 200 Schützinnen und Schützen haben sich am vergangenen Wochenende dieser speziellen Aufgabe gestellt, manche auch zum ersten Mal.
2: Also es war echt super.
3: Hat sich's ausgezahlt, einmal ausprobieren?
2: Ja, voll. Zehner ist es leider keiner geworden, aber ich glaube, fürs erste Mal war es ganz gut.
4: Ja, ich bin zufrieden. Ich habe einen zusammengebracht und einen Zehner nicht, aber nein, ich bin zufrieden.
3: Wenn man jetzt schießt aufs Spiegelbild, wie viel Können, wie viel Glück braucht man, dass das funktioniert?
5: Nein, so das Können ist eher das Training bei den gewissen Schützen mit der ruhigen Hand. Aber Glück gehört immer dazu. Ohne Glück ist der beste Schütze nur Mittelmaß.
6: Und heuer haben wir zu den Nachbarn auch mal gesagt, fahrt mit, schaut euch das an. Weil viele eigentlich, die Einheimischen, wissen ja gar nicht, was das für eine Atmosphäre am Prebersee ist.
0: Einer, der seit 1969 mit dabei ist, ist Peter Gruber aus Murau, eine echte Legende beim Wasserscheibenschießen. Bringt die große Erfahrung da einen Vorteil?
7: Wenn man in heute Punkt auch weiß, dann wissen wir inzwischen ja nicht, ist klar, man erhaltet das Gewehr wirklich nicht so ruhig, dass man sagt, das ist wie aufgelegt, dann schießt es das natürlich leichter, nicht? Aber so, man auf Deutsch gesagt, zittert halt da ein bisschen, nicht? Und dann sind es halt wieder 8er, 9er und dann ist halt wieder einmal ein Wasserplattel oder einmal ein Fisch dabei, aber da sieht man meistens sehr selber, wenn man abzieht, wo spritzt, weiß man eh schon. Also der ist einmal nicht drinnen.
0: Auch noch nach vielen Jahren ist es dann noch was Besonderes. Warum kommen Sie immer wieder zu dieser speziellen Veranstaltung?
7: Ja, wir haben schon ein paar Mal gewonnen. Das an großen Schießen sind wir eigentlich immer da. Das ist schon fast so wie eine Pflicht geworden. Schießen tue ich gern. Inzwischen bin ich natürlich schon alter Lothar geworden. Aber ein bisschen was treffen wir da immer.
0: Na dann. Prebernsee, ganz berühmt, dieses Wasserscheibenschießen, aber man kann ja auch am Schattensee schießen, und zwar in Krakau in der Steiermark. Ist ein wirklich toller Brauch. Für Gruppen ist das Schießen nach telefonischer Anmeldung meist von Juni bis Oktober möglich. Einzelpersonen können ebenfalls auf Anfrage an Terminen teilnehmen. Ja, ist wirklich was. Das geht wirklich nur bei uns. Physikalisch bestätigt von Wissenschaftlern.

0: Hinter vielen, oft fröhlichen Hits versteckt sich dann oft eine verdammt tiefgründige Geschichte, doch eine einsame Geschichte. Beispiel, unser nächster Titel klingt nach unbeschwerter Freiheit, aber der Text dazu, der beschreibt eigentlich einen Mann, der dauernd vor sich selber wegläuft und nirgendwo ankommt, sozusagen ein Getriebener. The Wanderer, Dion and the Belmonts, gleich für Sie auf Radio Steiermark.
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0: Short People, Randy Newman. Allerfeinste Musik für Sie. Am Mittwochnachmittag ist es 3:30.
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2: Ein 3 Jahre altes Mädchen ist gestern am Abend im Grazer Bezirk Gries im Stiegenhaus eines Mehrparteienhauses aus dem 5. Stock gefallen. Wie durch ein Wunder hat das Mädchen den Sturz ohne schwerwiegende Verletzungen überlebt. Zu dem Unfall war es gekommen, weil die 13 Jahre alte Schwester die 3-Jährige hochhob, damit diese über das Geländer schauen konnte. Am Geländer soll sich die 3-Jährige dann so weit nach vorne gelehnt haben, dass die Schwester sie nicht mehr halten konnte. Ein 27-Jähriger ist gestern am späten Abend in Wörschach im Bezirk Lietzen bei einer Verkehrskontrolle der Polizei davongerast. Bei der Flucht hat er das Auto auf mehr als 180 km/h beschleunigt. In der Nacht ist der PKW dann im Raum Irtning von Polizisten entdeckt worden, unmittelbar vor dem Haus der Mutter des Mannes. Angetroffen worden ist der junge Mann aber noch nicht. Er ist aber schon jetzt wegen des Verdachts der Gefährdung der körperlichen Sicherheit angezeigt worden. Und ein steirisches Forschungsteam von Joanneum Research will jetzt mittels künstlicher Intelligenz Krankheiten und Mangelerscheinungen an Weinreben erkennen. Dafür fliegt eine Kameradrohne über die Reben und macht Bilder. Mit den gewonnenen Daten wird dann die KI trainiert. Ziel ist es, teuren Ernteausfällen gegenzusteuern. Es ist also eine Art automatisiertes Früherkennungssystem. Und wie das Ganze aussieht, das sehen Sie heute um 19 Uhr in Steiermark heute in ORF 2. Wir kommen zu den Wetteraussichten. Heute am Nachmittag geht es mit einer Mischung aus Sonnenschein und Wolken weiter. Allmählich bilden sich auch ein paar Regenschauer oder Gewitter. Am wahrscheinlichsten sind sie über dem Bergland der Steiermark. Die höchsten Temperaturen, die erreichen 22 bis 27 Grad. In Oberwölsbruck an der Mur und in Neumarkt, da messen wir gerade 21 Grad. Kapfenberg und Lasnitzhöhe melden jetzt warme 25. Und heute am Abend, da ziehen zeitweise Wolken durch und die bringen über das Land verteilt ein paar Regenschauer oder Gewitter mit. Morgen aber dann ist es mit dem Regen vorbei. Es wird wärmer als heute und sehr, sehr sonnig.
0: 15.32 Uhr zum Radio Steiermark Verkehrsservice. Keine Störungen auf den steirischen Hauptverkehrsverbindungen wurden gemeldet. Gut so, gute Fahrt.
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0: Wer rastet, der rostet. Das Sprichwort kennen wir alle, aber es ist wissenschaftlich bewiesen, dass man ab 30 so 1% Muskelmasse im Jahr abbaut und ab etwa 60 Jahren 2% Muskelmasse pro Jahr. Außer man tut was dagegen. Ja? Also zum Beispiel ein-, zweimal die Woche kleines Training mit Gewichten oder dem eigenen Körpergewicht, eiweißreiche Ernährung. Und damit sie fit bleiben, für uns nämlich und für sich selber auch, hätten wir jetzt wieder eine Übung, die Beine und Waden kräftigt. Ganz, ganz wichtig, um die Muskeln zu erhalten, aber auch eben die Funktionalität.
2: Wir stehen wieder aufrecht, bewegen die Arme nach hinten, die Handflächen schauen nach hinten und jetzt gehen wir faktisch mit dem Körpergewicht auf die Ferse nach hinten, bleiben ein bisschen, 4 Sekunden verharren und dann bewegen wir uns nach vorne, die Hände nach vorne und wir gehen auf die Zehenballen. Merkt man schon, das geht jetzt in den Wadenbereich rein, bleiben wieder und dann gehen wir wieder nach hinten, Ferse und jetzt wieder nach vorne auf den Zehenballen. 8 bis 10 Wiederholungen. Dann ein bisschen ausschütteln und dann machen wir gleich eine zweite Serie. Wir sind ja so gut drauf heute und wollen uns ein bisschen bewegen. Drum zweite Serie, ganz wichtig. Und vielleicht auch eine dritte, wenn es möglich ist. Alles Gute, viel Spaß beim Umsetzen.

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Manche werden dann nochmal so richtig jung innerlich, wenn sie das hören. The Monkees, I'm a Believer, und wer von uns hat noch nicht einmal das Gefühl gehabt, er wird sowas von gern die Zeit anhalten, ja? So einfach zack, bumm, Zeit bleibt stehen, ja? Alltag hinter uns und einfach im Hier und Jetzt. Das Wiener Singer-Songwriter-Duo Mira und Adam, die haben genau dieses Gefühl echt perfekt eingefangen. Sie nehmen uns jetzt quasi mit den Ohrwascheln mit an einen Ort, an dem wir einfach mal durchatmen können. Machen wir es uns ein bisschen gemütlich an diesem Mittwochnachmittag und schauen gemeinsam sozusagen in die Zukunft, in den Abendhimmel, in die lila Wolken von Mira und Adam.

Wir waren alle betroffen, als wir gehört haben, dass eine Jugendliche aus reiner Mordlust eine Pensionistin in Wien am Friedhof niedergestochen hat. Jetzt gibt es aber eine Anklage gegen eine zweite Jugendliche, die daran beteiligt war. Inwiefern, Sie hören es gleich bei uns in den Nachrichten.

0: Just around the corner. In der nächsten Stunde hätten wir alles für Sie. Von den Beatles bis hin zu Madonna.
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2: Am Mikrofon Martin Balder. Nach der Tötung einer Pensionistin auf einem Wiener Friedhof im Februar wird nun überraschend auch einer zweiten Jugendlichen der Prozess gemacht. Eine 14-Jährige ist wegen Beitrags zum Mord rechtskräftig angeklagt. Sie soll von den Plänen gewusst und die gleichaltrige Täterin dazu ermuntert haben. Mehr von Petra Thalhammer-Jeschek.
3: Im Juni wird eine 14-Jährige als direkte Täterin zu 8 Jahren Haft und Einweisung in ein forensisch-therapeutisches Zentrum verurteilt. Im Prozess belastet sie ihre gleichaltrige Freundin. Sie erzählt teilnahmslos, dass sie seit geraumer Zeit Mordgedanken hege. Ihre Fantasien habe sie der nun Angeklagten in einer Nachricht mitgeteilt und diese soll sie dann aufgemuntert haben, die Bluttat durchzuführen. Der Fall erregte großes Aufsehen. Bei der getöteten Frau handelte es sich um ein Zufallsopfer. Sie war am Friedhof Baumgarten, als sie von dem Mädchen von hinten angegriffen wurde. Die Jugendliche stach mehrfach auf die 64-Jährige ein. Diese verstarb noch am Tatort. Danach machte die Mörderin Fotos vom Leichnam und schickte sie an mehrere Personen, darunter die nun Beschuldigte. Ihr drohen bis zu 10 Jahre Haft. Der Fall wird vor einem Jugendgericht verhandelt.
2: Der Treibhausgasausstoß in Österreich ist laut einer Prognose des Umweltbundesamts im Vorjahr um 0,7% gestiegen. Das entspricht einem Anstieg von 500.000 Tonnen CO2-Äquivalenten. Wesentliche Faktoren dafür seien der höhere Heizenergiebedarf und der Rückgang der Stromerzeugung aus Wasserkraft gewesen, so das Amt. In Alpbach hat Bundespräsident Alexander Van der Bellen heute Staatsoberhäupter aus Deutschland, Belgien, der Schweiz, Liechtenstein und Luxemburg empfangen. Diskutiert wurde der Zusammenhalt in Europa, allerdings abseits der Öffentlichkeit. Viktoria Waldecker berichtet.
4: Oben kreisen die Drohnen, unten spielt die Blasmusik. Unter strengen Sicherheitsvorkehrungen wurden die 6 Staatsoberhäupter, darunter Deutschlands Bundespräsident Frank-Walter Steinmeier und Belgiens König Philipp in Alpbach empfangen.
5: Herzlich willkommen in Alpbach.
4: Unter dem Motto Zusammenhalt in Europa hat Österreichs Bundespräsident Alexander Van der Bellen zum Austausch eingeladen. Interviews gab es nicht. Van der Bellen betonte in einem kurzen Videostatement nach dem Treffen:
6: Europa ist für uns da, wenn wir für Europa da sind.
4: Nur gemeinsam würden sich die großen Herausforderungen vom Klimanotstand bis zu Krieg und Vertreibung lösen lassen. Dazu haben sich die Staatsoberhäupter auch noch mit Stipendiatinnen und Stipendiaten des Forums Alpbach ausgetauscht.
2: Nach dem Sinken einer Fähre vor Zypern untersucht nun ein Spezialteam das Wrack. Die Fähre in 500 Metern Tiefe ist mit Unterwasserrobotern erreicht worden. Bei dem Unglück am Sonntag starben mindestens 8 Menschen, 20 weitere werden noch vermisst. Gesucht werden jetzt mögliche weitere Opfer sowie der Fahrtenschreiber des Schiffes. Das waren die Nachrichten mit Martin Balder. Und nun zum Wetter.
7: Mit Sonnenschein und Wolken geht es durch den Nachmittag und stellenweise kann es kurz regnen oder gewittrig sein. Am wahrscheinlichsten sind die Schauer und Gewitter in den kommenden Stunden und am Abend im Bereich von Kärnten bis zum Burgenland. Ein kräftiges Gewitter gibt es derzeit zwischen Knittelfeld und Köflach in der Steiermark.

0: Die Temperaturen, die sind spätsommerlich. In den Landeshauptstädten hat es derzeit zwischen 24 Grad in Bregenz und 28 Grad in Eisenstadt. Morgen geht es warm, zeitweise sonnig und windig weiter. So viel zum Wetter von Nathalie Auer.
1: 3 nach 4 zum Radio Steiermark Verkehrsservice. In Graz brauchen es 10 Minuten länger auf der Puntigammer Straße. Ganz klar vor der Baustelle bei der Puchstraße. Der Stau natürlich in beiden Richtungen. Und B317 Friesacher Straße bei Wildbad Einöd. Wegen Asphaltierungsarbeiten werden sie wechselweise angehalten. Wenn Sie noch was sehen, helfen Sie uns doch bitte helfen. Und Stern 300 können Sie uns von dem Handy aus anrufen. Da erreichen Sie die Verkehrsredaktion. Dankeschön, gute Fahrt.
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1: Übermorgen Freitag steht nicht nur das Wochenende vor der Tür, sondern auch wieder der Heimatsommer. Und im Gepäck haben Werner Ranacher und ich in Irting die Nierchten. Und die dürfen sich gleich ein bisschen genauer vorstellen. Da sind ja auch bekannte Namen dabei, ja, falls Sie sie noch nicht kennen.
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0: 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Justin hat in der Sonne am See.
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0: Noch 1,5 Wochen lang sind wir gemeinsam mit Ihnen unterwegs im Heimatsommer. 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
2: Egal ob Open Air Stage oder Zeltfest, wenn die Nirchten aufspielen, dann ist beste Stimmung garantiert. Aber auf welchen Bühnenbrettern tretet ihr denn persönlich am liebsten auf?
3: Boah, das ist eine ganz schwierige Frage. Da würde ich echt fast sagen beides, weil es hat sowohl ein Zeltfest als auch ein Open Air, natürlich bei Schönwetter, was ganz was Besonderes.
2: Kommen wir zur Freizeitbeschäftigung. Wo powert sich denn der Manuel Lichtenauer lieber aus? Am Klettersteig oder doch mit dem Mountainbike?
3: Da ist ganz klar das Mountainbike, weil beim Klettersteig, da bin ich ja viel zu großer Hosen. Piep, deswegen entscheide ich mich definitiv fürs Mountainbike.
2: Ja, und nach einer langen Radeltour braucht man natürlich auch eine herzhafte Stärkung. Was kommt denn bei den Nichten auf den Tisch? Das Steirerkassbrot oder doch der Kaiserschmarrn?
3: Definitiv Steirerkassbrot, aber es muss ein Einstaller Steirerkasse und am besten aus dem Erdköller von meiner Oma.

0: Musik, die Drifters, Under the Boardwalk. Klar, es gibt immer Höhen und Tiefen. Ich meine, ganz ehrlich, am Meer ist es schön, so in die Wellen zu schauen. Mal sind sie oben, mal sind sie unten. Wenn die Waschmaschine des Lebens zuschlägt, ist es manchmal nicht ganz so lustig. Aber auch ganz ehrlich, wahre Liebe, die verliert auch mit den Jahren nichts von ihrer Strahlkraft. Ganz im Gegenteil, sie wird mit jedem gemeinsamen Abenteuer doch noch stärker. Ich habe jetzt einen starken Song für Sie über zwei Menschen, die Grenzen überwinden und sich immer wieder bewusst füreinander entscheiden. Und irgendwie ist es ja schön, dass es sowas noch gibt. Der Song heißt Für immer da und es ist die neue Single von ihr.
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0: Petra Frey, für immer da um 16:30.
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2: Die Finanzprobleme der Stadt Graz sind schon länger ein Thema. Heute aber hat es einen echten Paukenschlag gegeben. Finanzstadtrat Manfred Eber von der KPÖ und Finanzdirektor Johannes Müller haben aufgrund eines finanziellen Engpasses in einem uns vorliegenden Schreiben die Mitarbeiterinnen und Mitarbeiter der Stadtverwaltung über drastische Maßnahmen informiert. Bis auf Weiteres werden etwa neue Förderanträge gestoppt und eine allgemeine Bestellsperre angeordnet. Gregor Waltl berichtet.
3: Aus dem Büro des zuständigen KPÖ-Finanzstadtrates Manfred Eber, der für ein Interview heute nicht erreichbar war, heißt es, diese Maßnahme sei heuer bereits zum zweiten Mal getroffen worden und diene lediglich zur Abdeckung eines kurzfristigen Liquiditätsengpasses. Vor allem ungeplante Mehrausgaben durch das steiermärkische Behindertengesetz in der Höhe von 32 Millionen Euro hätten dies notwendig gemacht. Die Stadt Graz müsse den Gesamtbetrag vorfinanzieren und werde den Landesanteil von 60% erst Mitte nächsten Jahres zurückerstattet bekommen. Ausdrücklich hält man im Büro Eber fest, dass laufende und vertraglich vereinbarte Förderungen vom Stopp nicht betroffen seien. Kritik kommt umgehend von den Oppositionsparteien im Rathaus. Diese werden nächsten Freitag die Gelegenheit haben, das Thema direkt mit der Stadtregierung zu besprechen. Dann tagen alle Regierungsmitglieder, auch jene der Opposition, zum Thema Stadtfinanzen. Bis dahin gilt im Rathaus auch eine Bestellsperre für nicht zwingend notwendige Anschaffungen.
2: Zu einem Einsatz der Spezialeinheit Cobra ist es am Montag in Spielberg im Bezirk Murtal gekommen. Grund war ein Polizeieinsatz nach einer Lärmbelästigung. Ein 67-Jähriger wollte die Musik nicht abstellen, richtete stattdessen einen Revolver auf Polizisten und betätigte sogar den Abzug. Die Waffe war aber nicht geladen. Der Mann ist schließlich festgenommen worden. Bei der Durchsuchung seiner Wohnung ist eine zweite Waffe aufgetaucht. Diese soll der Mann illegal besessen haben. Grabungsarbeiten haben im Grazer Bezirk Lent heute am Nachmittag zu einem großflächigeren Stromausfall geführt. Rund 4000 Haushalte waren da insgesamt betroffen. Die meisten davon sind bereits wieder am Netz, heißt es von der Holding Graz. Um 15 Uhr in etwa waren nur noch 200 Haushalte ohne Strom. Die SK Sturm Frauen stehen in der zweiten Qualifikationsrunde zum UEFA Women's Europa Cup. Mit einem 5:3 Auswärtssieg in Litauen haben sich die Grazerinnen heute auch im Rückspiel gegen den FC Gintra durchgesetzt. Der Aufstieg war aber ein hartes Stück Arbeit, weiß auch Rainer Liebig.
4: Schon im Hinspiel vor einer Woche in Liebenau musste der SK Sturm kämpfen, um der Favoritenrolle gerecht zu werden und mit 2:1 zu gewinnen. Beim Rückspiel heute überschlugen sich dann die Ereignisse von Beginn an. Nach nur 14 Minuten stand es schon 3:1 für Gintra. Dieses Zwischenergebnis hätte für Sturm das Ausscheiden bedeutet. Aber noch vor dem Pausenpfiff treten die Grazerinnen die Partie auf 3:4. Torfrau Sarah Dübel.
5: Ich glaube, am Anfang haben wir uns ein bisschen überrollen lassen, haben einfach einfache Fehler gemacht, viel zugelassen leider, aber ja, ich glaube, wir haben dann am Ende das Spiel in unsere Hand genommen.
4: Ein Elfmeter in Hälfte 2 sorgte dann für den 5:3 Endstand und den Aufstieg in die zweite Runde der Women's Europa Cup Quali, Sportdirektor Michael Erlitz.
6: Ja, wir nehmen definitiv mit, dass wir uns auch auf die Gegebenheiten von anderen Ländern, anderen Vereinen gut einstellen müssen, weil, wie gesagt, die Platzverhältnisse waren heute nicht ideal. Und das haben wir in der Halbzeit, glaube ich, ganz gut analysiert, haben dann auf hohe Bälle umgeschalten und das Spiel hat für uns entscheiden können.
4: Auf wen die SK Sturmfrauen in der zweiten Quali-Runde treffen, wird übermorgen ausgelost.
2: Und wir kommen zu den Wetteraussichten und wie immer um diese Zeit schauen wir uns auch die Temperaturstatistik an. Die höchste Temperatur in Graz betrug heute 27 Grad, die tiefste 15 Grad, das ist ein Mittel von 21 Grad und das sind 4 Grad über dem langjährigen Schnitt. Und jetzt für den Abend, da gibt es auch eine Unwetterwarnung. Im Raum Kleinalpe hat sich vor kurzem ein heftiges Gewitter gebildet und dieses zieht jetzt Richtung Köflach und Voitsberg. Gerade ist es schon südlich von Köflach unterwegs. Eine weitere Gewitterzelle, die geht derzeit in der Oststeiermark beim Mönichwald nieder und zieht weiter in Richtung Pinkerfeld und kann jetzt in diesen Minuten auch die Südautobahn treffen. Also bitte um Vorsicht. In diesen Regionen müssen Sie in der nächsten halben Stunde bis Stunde mit intensivem Regen, Sturmböen, zahlreichen Blitzeinschlägen und möglicherweise sogar mit größerem Hagel rechnen. Dafür gibt es die positive Nachricht und die folgt dann morgen. Morgen überwiegt nämlich der Sonnenschein. Ungetrübt ist es aber nicht. Vereinzelt kann es kurz nieseln, aber am ehesten im Bergland. Es wird auch eine Spur wärmer als zuletzt, auch als heute. Die Höchstwerte, die liegen morgen bei 23 bis 28 Grad.
0: 16.34 Uhr zum Radio Steiermark Verkehrsservice. 10 Minuten länger brauchen Sie in Graz auf der Puntigammer Straße in beiden Richtungen. Sie wissen, die Baustelle bei der Puchstraße. Und B317 Friesacher Straße bei Wildbads einöd. Wegen Asphaltierungsarbeiten werden Sie wechselweise angehalten.
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0: Reinhard Fendrich, rot-weiß-rote Musik für Ihre Ohren am Mittwochnachmittag. Sag's Ihnen halt, bin ich famos aufgestanden. Mein lieber Nachbar ist in der Früh in der Tür gestanden und hat 4 frische Kaffee in der Hand gehabt. Und alle waren für mich. Unterschiedliche Espressi, eine Sensation. Ja, also Kaffee kehrt für mich in der Früh schon dazu. Und da bin ich nicht alleine, sondern da sind Sie auch dabei und auch der Werner Ranacher und auch der Mario Fellner.
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1: A2 Südautobahn im Wechselabschnitt im Raum Pinkerfeld und auch im Parkabschnitt Raum Mooskirchen besteht derzeit Aquaplaningefahr durch wirklich heftige Gewitter. Bitte fahren Sie vorsichtig und passen Sie gut auf. Und Sie wissen ja, in Graz 10 Minuten länger auf der Puntigamer Straße in beiden Richtungen vor der Baustelle bei der Puchstraße. Jetzt habe ich eine Dame für Sie. Eigentlich nach ein paar Tönen gar nichts mehr sagen, oder? Wir wissen, um wen es geht und wir wissen auch, wer uns heuer im Winter einheizt. Die Rede ist von Helene Fischer, im Dezember in Schladming, jetzt in den Ohren mit Marathon.

0: Musik aus Schweden geht immer. Aber Wohle Wu auf Radio Steiermark. Kurz vor fünf ist es. Ein Kompliment, ein musikalisches in der nächsten Stunde für Sie von Chris Steger. Passend dazu, ja, auch die City Girls von JJ Cale oder auch. Starten wir ab Richtung Feierabend.
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2: Herzlich willkommen zum Journal um 5. Das sind unsere Themen. Tödlicher Schusswaffenangriff in der Schweiz war laut Polizei Amoklauf. EU und NATO stellen sich nach versuchtem Drohnenanschlag geschlossen hinter Deutschland. Im Journalstudio Martin Balder. Die Schießerei bei einem Rave in der Schweiz am Wochenende war ein Amoklauf, das hat die Kantonspolizei Aargau heute erklärt. Bei dem Angriff wurde eine 22-jährige Italienerin getötet, 5 weitere Personen wurden verletzt. Ein 43-jähriger Schweizer ist inzwischen in Haft, er dürfte psychisch krank sein. Aus der Schweiz, Bettina Brendergast.
3: Demnach hat der mutmaßliche Täter 40 Mal aus einer Kalaschnikow und einer Pistole wahllos auf Menschen und Fahrzeuge geschossen. Das Motiv bleibt weiter unklar, aber für die Ermittler steht fest, der Mann hat allein gehandelt. Der 43-Jährige hat die Tat gestanden, verweigert aber weitere Aussagen, sagt Staatsanwalt Christoph Ruedi.
4: Der Beschuldigte machte aber zu seinen persönlichen Verhältnissen gewisse Angaben. Diese Angaben deuten darauf hin, dass beim Beschuldigten ein psychisches Leiden vorhanden sein dürfte.
3: Wie war es aber möglich, dass der Tatverdächtige Waffen besitzen konnte, wenn er in einem psychisch schlechten Zustand ist? Die Ermittler erklären das so, er hatte diese Waffen schon mehr als 20 Jahre in seinem Besitz.
2: Die EU und die NATO sagen Deutschland volle Solidarität zu, nachdem Berlin Russland offiziell für den versuchten Angriff mit einer Sprengstoffdrohne am Leipziger Flughafen verantwortlich gemacht hat. EU-Kommissionspräsidentin Ursula von der Leyen spricht von einer neuen Eskalationsstufe durch Moskau. Aus Brüssel, Verena Sophie Meyer.
5: Die EU-Kommissionspräsidentin schildert, was der russische Angriff mit einer Sprengstoffdrohne am Leipziger Flughafen bedeutet hätte, wäre er erfolgreich gewesen. Großen Schaden und womöglich Tote. Einen Angriff durch russische Agenten auf europäischem Boden, das nennt Ursula von der Leyen eine neue Eskalation in der Serie an gefährlichen Zwischenfällen, die mittlerweile eine neue Normalität darstellen. Die EU werde Russland weiter unter Druck setzen, Sanktionen anziehen. Die kritische Infrastruktur in Europa müsse außerdem wie Ziele an der Front geschützt werden. NATO-Generalsekretär Mark Rutte pflichtet der EU-Kommissionspräsidentin vor dem Treffen der beiden in Brüssel bei. Russland werde immer rücksichtsloser.
2: Unterdessen haben die deutschen Ermittler offenbar 2 Verdächtige identifiziert. Laut Medienberichten handelt es sich um einen gebürtigen Russen mit lettischem Pass und einen Mann aus Belarus mit russischem Pass. Letzterer soll nach Straftaten im Baltikum bereits aktenkundig sein. Die Wirtschaftskammer hat im Rahmen ihres Sparprogramms mit den angekündigten Stellenstreichungen begonnen. 200 Beschäftigte wurden beim AMS zur Kündigung angemeldet. Für die Betroffenen wurde ein Sozialplan vereinbart, der neben den gesetzlich vorgeschriebenen Abfertigungen auch freiwillige Zahlungen vorsieht. Die Einsparungen sollen jährlich 100 Millionen Euro bringen. Der Dachverband Männerberatung ortet bei vielen Burschen und Männern ein zunehmend traditionelles Männlichkeitsbild. Untermauert wird dieser Befund mit einer aktuellen Studie. Demnach glaubt rund jeder zweite junge Mann unter 24, dass Männer an den Rand der Gesellschaft gedrängt werden. Solche Sichtweisen würden dann noch verstärkt und radikalisiert über soziale Medien und andere Internetplattformen. Bernd Kuschuh informiert.
6: Über eine Krisenhelpline haben sich schon zehntausende Männer an die Männerberatungen gewandt, auf der Suche nach Unterstützung und um nicht gewalttätig zu werden. Manfred Kummer, Leiter der Männerberatung Steiermark, ortet bei den Beratungen und Gruppentreffen zunehmend polarisierte, traditionelle Sichtweisen.
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0: wir kommen zu kurz und die Emanzipation geht viel zu weit und der Mann hat keine Rechte. Das ist viel stärker geworden.
1: Eine im Juni veröffentlichte Schweizer Studie belegt das für junge Männer, sagt Alice Gambor vom Dachverband Männerarbeit.
2: Rund jeder zweite Mann der 18- bis 24-Jährigen hat angegeben, dass sie glauben, dass Männer an den Rand der Gesellschaft gedrängt werden.
1: Und gefördert durch Einflüsse aus Internet und sozialen Medien habe fast ein Drittel der jungen Männer ein patriarchales, frauenfeindliches Männerbild gezeigt.
3: Das war das Journal um 5 mit Martin Balder. Und nun zum Wetter.
4: Einzelne kräftige Gewitter gibt es derzeit in der Steiermark. In Köflach hat es vor kurzem intensiven Regen, Hagel und Sturmböen bis etwa 80 km pro Stunde gegeben. Und auch in den kommenden Stunden können sich stellenweise noch Schauer und Gewitter bilden. Am wahrscheinlichsten sind sie von Osttirol bis ins Burgenland. Vielorts bleibt es heute aber auch trocken, zeitweise sonnig und warm. Morgen erwartet uns eine Mischung aus Sonnenschein und Wolken. Außerdem wird es zunehmend windig und warm mit 22 bis 30 Grad. So viel zum Wetter von Nathalie Auer.
5: 5 Minuten nach 5 ist es. Wir kommen für Sie zum Radio Steiermark Verkehrsservice. Und ja, es gewittert, wir haben es eh schon gehört, auf den Straßen A2 Südautobahn im Wechselabschnitt, im Raum Pinkerfeld und auch im Parkabschnitt. Im Raum Mooskirchen besteht Aquaplaning-Gefahr durch heftige Gewitter. Bitte aufpassen. A2 Südautobahn Richtung Klagenfurt. Nach dem Knoten Graz Ost gibt's kurzen Stau nach einem Unfall. S36 Murtal-Schnellstraße Richtung Judenburg. Zwischen St. Stephan, Obli-Oben und Graubart ist nach einem Unfall der rechte Fahrstreifen blockiert. Momentan gibt's da keinen Stau. Stau gibt's dafür in Graz. 10 Minuten länger brauchen Sie auf der Puntigammer Straße in beiden Richtungen. Vor der Baustelle bei der Bruchstraße. Und achten Sie bitte generell auf Ihre Geschwindigkeit. Derzeit ganz besonders auf der A9 am Zubringerlitzen und zwar in Richtung Schladming. Danke für diese Info. Wenn Sie noch was sehen, gern kostenlos anrufen unter Stern 300. Erreichen Sie die Verkehrsredaktion. Gute Fahrt!
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5: Der Sommer ist ja eigentlich auch so eine perfekte Jahreszeit, um wieder mal aufs Radl zu steigen. Ja? Und auch in diesem Sommer sind wieder viele mit dem Drahtesel unterwegs gewesen auf den steirischen Straßen. Und passend dazu hat letzte Woche in der Oststeiermark die Radjugendtour stattgefunden. Na, nichts gemütliches Spazierenfahren. Extrem, sage ich nur. Und mehr dazu gleich hier.

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1: In diesem Sommer lockte das Radfahrfieber wieder viele Menschen auf die steirischen Straßen. Passend dazu in der letzten Woche in der Oststeiermark die 38. Radjugendtour. An 5 Renntagen kämpfte die internationale U17 Radsport-Elite um Top-Platzierungen. Rainer Liebig berichtet.
3: Auch heuer hieß es bei der Radjugendtour Oststeiermark wieder ordentlich in die Pedale treten. Auf dem Prolog in Bad Leupersdorf am ersten Renntag folgten dann die 77 Kilometer von Hartberg nach Stubenberg am See, sowie tags darauf die Etappe von Pöllau nach Vorau. Einen besonderen Sieg feiert dabei der für Österreich startende Deutsche Mathieu Zeiker. Er absolviert den Abschnitt von Waldbach nach Friedberg am vierten Tag als schnellster und durfte über den größten Sieg seiner bisherigen Karriere jubeln.
4: Ich bin absolut sprachlos, echt. Ich kann es nicht glauben, ich habe echt geheult im Ziel. Ich habe keine Worte, ich hätte nie im Leben damit gerechnet. Also, dass es so geendet hat, wirklich unglaublich.
3: Die Strecke von Weiz nach Birkfeld bildete dann den Abschluss der diesjährigen Radjugendtour. Der Gesamtsieg ging letzten Endes an den Deutschen Jasper Karls, nur 2 Sekunden vor seinem Landsmann David Eicher. Auch bei der 38. internationalen Radjugendtour zeigte sich die Oststeiermark als perfekter Veranstaltungsort, Tourdirektor Florian König.
5: Wir hatten 5 sehr sportlich wertvolle und spannende Tage hier in der Oststeiermark. Das gesamte Team von Cycling Austria, die Blaulichtorganisationen, vor allem die Etappenorte, haben einen hervorragenden Job geleistet. Tagtäglich die Burschen bestmöglich abgesichert, sodass sie eben hier alle in Birkfeld ankommen konnten.
3: Die Radjugendtour Oststeiermark ist eine der angesehensten U17-Touren Europas. Viele Topfahrer der heutigen World Tour haben in ihrer Jugend an diesem Event in der Steiermark teilgenommen.
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0: The Lion Sleeps Tonight. Tight Fits auf Radio Steiermark. Also ich persönlich habe ja immer wieder das Gefühl, wenn ich Lebenspläne mache, kriegt irgendjemand da oben im Himmel einen fürchterlichen Lachkrampf. Und es geht wahrscheinlich nicht nur mir so. Das Leben hält sich wirklich selten an die Pläne, die da irgendwie im Kopf oder auf Papier entstehen. Hat auch der Tiroler Singer-Songwriter Gilbert am eigenen Leib erfahren. Nach einer schweren Krankheit vor 3 Jahren hat es ihn komplett aus der Bahn geschmissen. Aber man lernt ja nie im Leben, wenn es einem gerade super gut geht, sondern dann, wenn man was lernen muss und kann und darf. Er hat aus diesem Einschnitt tiefe neue Kraft geschöpft und eine berührende Hymne über die Dankbarkeit und den Mut zum Neuanfang geschrieben. Alles bleibt anders und das ist okay. Gilbert.
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Vier vor halb sechs und ich sage nur Schutzengel Überstundenpauschale. Eine Dreijährige feiert, ich glaube, fünffachen Geburtstag. Warum? Hören wir uns gleich nochmal ganz genau an im Journal.

0: Britney Spears, da war es noch brav, sometimes um 5:30.
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2: Es ist ein Fall für das viel zitierte Wunder, der sich gestern am Abend in Graz ereignet hat. Ein Kleinkind ist im Stiegenhaus eines Mehrparteienhauses aus dem 5. Stockwerk abgestürzt und hat das ohne schwerwiegende Verletzungen überlebt. Eben wie durch ein Wunder. Robert Neukirchner berichtet.
3: Die Mutter wartet gemeinsam mit ihren beiden Töchtern, 13 und 3 Jahre alt, im 5. Obergeschoss eines Wohngebäudes im Bezirk Gries auf den Lift. Das Stiegenhaus und der Lift sind an der Außenseite des Hauses angebaut. Um ihrer kleinen Schwester den Blick nach unten zu ermöglichen, hebt die 13-Jährige sie auf. Am Geländer lehnt sich die 3-Jährige aber offenbar so weit nach vorne, dass sie ihrer Schwester aus den Armen rutscht. Sie stürzt 5 Stockwerke in die Tiefe, was in der Regel eine Fallhöhe von 15 Metern bedeutet. Sie fällt in ein Steinbeet, das im Vergleich zu einer Asphaltfläche den Aufprall zumindest etwas mindert. Das Rote Kreuz übernimmt die Erstversorgung des Mädchens, das immer bei Bewusstsein ist, und bringt es in die Kinderklinik des LKH Uniklinikums Graz. Schwerere Verletzungen werden hier bei der 3-Jährigen nicht festgestellt, sie muss aber zur Beobachtung noch im Krankenhaus bleiben. Nach dem Schutzengel ist jetzt die Polizei am Zug. Sie übermittelt eine Sachverhaltsdarstellung an die Staatsanwaltschaft Graz, die dann zu entscheiden hat, ob weitere Ermittlungen folgen, eventuell gegen die Mutter wegen Vernachlässigung der Aufsichtspflicht.
2: Angesichts der Finanzprobleme in der Stadt Graz, wir haben ja heute über Stopps für neue Förderanträge berichtet, schaltet sich nun auch das Land Steiermark ein. Man wolle sich ein Bild der finanziellen Lage der Landeshauptstadt machen, hieß es aus der Landesregierung oder von der Landesregierung. Damit wolle man die Situation beurteilen können. In knapp 2 Wochen beginnt das neue Schuljahr. Bildungslandesrat Stefan Herrmann von der FPÖ hat heute über wichtige Vorhaben und Weichenstellungen gesprochen. So starten an insgesamt 14 Schulen in der Steiermark wieder die Vorschulklassen und bei der Schulassistenz soll es keine Mittelkürzungen geben. Den Anstieg bei den Schulsuspendierungen erklärt Herrmann mit der gerade in der Steiermark gut funktionierenden verpflichtenden Begleitung. Gregor Waltl mit den Einzelheiten.
4: An 14 steirischen Volksschulen starten heuer nach Jahrzehnten, so Bildungslandesrat Herrmann, wieder Vorschulklassen. Der Bedarf habe sich aus Gesprächen mit den Schulen ergeben, so Herrmann.
5: Und ich glaube, es ist wichtig, dass man Kindern, die schulpflichtig sind, aber noch nicht schulreif, die Möglichkeit gibt, sanft im Unterricht anzukommen. Wir starten jetzt an fast 15 Standorten und das ist einmal gut fürs erste Jahr und es wird wahrscheinlich mehr werden in der Zukunft.
4: Die kleinste Vorschulklasse befindet sich in Straß in der Südsteiermark mit nur 8 Kindern. Bei der Schulassistenz soll es keine Kürzungen geben.
5: Wir haben die Schulassistenzverordnung novelliert, wir haben sie treffsicherer gemacht und ich kann alle beruhigen, es wird mehr Geld in die Hand genommen im heurigen Jahr und es wurden auch die Stundenkontingente erhöht.
4: Schulassistenz ist per Definition übrigens ein Laiendienst. Pädagogische Aufgaben sind ausdrücklich ausgeschlossen. Die Zahl der Schulsuspendierungen ist bekanntlich gestiegen. In einem Jahr von 99 auf aktuell 226. Herrmann erklärt sich den deutlichen Anstieg so.
5: Direktoren und Lehrer die Suspendierung auch als Mittel wählen, weil sie wissen, dass jetzt die Kinder in der Steiermark auch entsprechend betreut sind in der Zeit einer Suspendierung. Aber man darf nicht vergessen, dass die Gewalt an Schulen zunimmt in allen Bereichen. Das betrifft ländliche Regionen genauso wie den urbanen Raum.
4: Das seit gestern geltende Kopftuchverbot begrüßt der Bildungslandesrat ausdrücklich. Bei der Umsetzung brauche es jedoch mehr Unterstützung für die betroffenen Lehrerinnen und Lehrer.
2: Beim GAK gibt es einen Neuzugang für die Verteidigung. Es handelt sich um Michael Solbauer, der zuletzt bei der SV Ried gespielt hat. Zuvor war er schon beim WAC, beim FC Barnsley in England, Dynamo Dresden in Deutschland und bei Rapid Wien unter Vertrag. Sein Vertrag geht jetzt über ein Jahr, danach gibt es die Option auf ein weiteres. Wir kommen zu den Wetteraussichten und ja, jetzt für den Abend, da gibt es auch eine Unwetterwarnung. Da zieht eine Gewitterzelle gerade in der Weststeiermark über Breding, voraussichtlich weiter nach Leibnitz. Es kann hier intensiv regnen, auch mit Blitzeinschlägen und Hagel muss man rechnen. Im Köflacher Raum, da hat es ja bereits schon große Schäden gegeben. Und morgen, da überwiegt dann dafür der Sonnenschein. Ungetrübt ist es aber nicht. Vereinzelt kann es kurz nieseln. Am ersten da im Bergland. Es wird auch eine Spur wärmer als zuletzt. Die Höchstwerte, die liegen morgen bei 23 bis 28 Grad.
0: 17.35 Uhr zum Radio Steiermark Verkehrsservice. A2 Südautobahn Richtung Klagenfurt nach dem Knoten Graz-Ost ist die Unfallstelle geräumt und der Stau, der löst sich auf. S36 Murtal-Schnellstraße Richtung Judenburg zwischen St. Stephanople oben und Graubart ist nach einem Unfall der rechte Fahrstreifen blockiert. Hier gibt es aber nur kurze Verzögerungen. Bisschen mehr Geduld brauchen Sie in Graz. 10 Minuten dauert es länger auf der Puntigammer Straße in beiden Richtungen vor der Baustelle bei der Bruchstraße. B317 Friesacher Straße bei Wildbad Einöd. Wegen Asphaltierungsarbeiten wird der Verkehr wechselweise angehalten. Und achten Sie generell auf Ihre Geschwindigkeit. Derzeit auf der A9 am Zubringer Lietzen in Fahrtrichtung Schladming. Gute und billige Fahrt.
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die Rucki-Zucki-Palmen-Kombo mit Südsee-Träume. Riesenhit aus dem Jahr 1982. Und da war er schon ein Riesenstar, der Lionel Richie. Und er begleitet uns seit vielen Jahrzehnten. Allerdings ist er jetzt nach einem Konzert auf die Intensivstation eingeliefert worden, während eines Auftritts in Amerika, hat er sich plötzlich sehr, sehr unwohl gefühlt, hat um einen Sessel gebeten, den letzten Song im Sitzen zu Ende gesungen, ist dann ins Spital gebracht worden. Eigentlich hätte er schon lange wieder raus sein sollen, aber er ist weiterhin auf der Intensivstation, weil weitere Herzuntersuchungen am Programm stehen. Leider nicht das erste Mal, erst vor wenigen Wochen ist Lionel Richie nach einem Konzert ins Krankenhaus gekommen. Damals ist ihm auf der Bühne schwindelig geworden. Hoffentlich erholt er sich. Ja, seine Fans warten schon wieder auf den 77-Jährigen. Und zwar sehnsüchtigst. Weitere Konzerte ab Ende September stehen in Chicago und Las Vegas am Programm. Alles, alles Gute, viel Gesundheit wünschen wir ihm, dem Lionel Richie, der Samenstimme.

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2: Graz, an neuen Pirnautobahn Richtung Slowenien, der Plabutsch-Tunnel ist gesperrt. Kurz nach dem Tunnel hat es einen Unfall gegeben, ausweichen geht durch das Stadtgebiet von Graz. S36 Murtal-Schnellstraße Richtung Judenburg, da gibt es jetzt gute Nachrichten. Zwischen St. Stephan ob Leoben und Graubart ist die Unfallstelle geräumt und in Graz brauchen es trotzdem noch immer 10 Minuten länger. Und zwar auf der Puntigammer Straße in beiden Richtungen auf Höhe der Bruchstraße. Grund ist die Baustelle. Gute und sichere Fahrt.
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0: Gang entgegen mit Creedence Clearwater Revival. Außerdem mit dabei Ina Regen. Und, ach Gott, ich hab's geliebt. Auch ein Lebenskonzept, gell? Marc mit Want to Make Her Happy. Das und viel mehr in der nächsten Stunde.
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2: Im Nachrichtenstudio begrüßt sie Tom Brandenberger. Wer Eltern mit Uni-Abschluss hat, macht selbst tendenziell auch einen solchen Abschluss. Wer hingegen Eltern mit niedriger formaler Bildung hat, dem sind die Hochschultüren weitgehend versperrt. Dieses Problem wird jetzt auch durch eine Studie des IHS bestätigt. Es ist die bisher größte vergleichbare Untersuchung zu diesem Thema. Felix Nowak berichtet.
3: Mehr als 85.000 Bildungslaufbahnen hat das Institut für höhere Studien ausgewertet. Überraschend ist für Studienautor Mario Steiner ein Faktor, der relativ wenig Einfluss auf die Laufbahn nimmt, nämlich der, ob Kinder Migrationshintergrund haben oder nicht. Viel mehr Auswirkung habe die Bildung der Eltern. Der Besuch von Universitäten und Fachhochschulen ist demnach vor allem dann möglich, wenn schon die Eltern höhere Bildungsabschlüsse haben.
4: Wenn zum Beispiel die Eltern nur Pflichtschulbildung haben, dann schaffen es zwar viele von ihren Kindern, eine Lehre abzuschließen. Insofern ist es schon auch ein Bildungsaufstieg für sie, aber von höherer Bildung bleiben sie weitgehend ausgeschlossen.
3: Der Studienautor empfiehlt mehr Ganztagsschulen, um Unterschiede in den Haushalten auszugleichen.
2: Wenige Tage vor der Landtagswahl in Sachsen-Anhalt häufen sich die Sabotageakte auf Energieanlagen in Deutschland. Nach dem Angriff auf ein Umspannwerk im deutschen Bundesland Brandenburg hat die Polizei Ermittlungen wegen Terrorverdachts aufgenommen. Auch in Köln wird nach der Störung an einem Umspannwerk wegen verfassungsfeindlicher Sabotage ermittelt. Die Hintergründe sind noch unklar. In Graz spricht man von einem Wunder. Ein dreijähriges Mädchen ist gestern Abend im Stiegenhaus eines Mehrparteienhauses aus dem 5. Stockwerk abgestürzt. Das Kind überstand den Sturz fast unverletzt. Robert Neukirchner berichtet.
5: Die Mutter wartet gemeinsam mit ihren beiden Töchtern, 13 und 3 Jahre alt, im 5. Obergeschoss eines Wohngebäudes im Bezirk Gries auf den Lift. Das Stiegenhaus und der Lift sind an der Außenseite des Hauses angebaut. Um ihrer kleinen Schwester den Blick nach unten zu ermöglichen, hebt die 13-Jährige sie auf. Am Geländer lehnt sich die Dreijährige aber offenbar so weit nach vorne, dass sie ihrer Schwester aus den Armen rutscht. Sie fällt in ein Steinbeet, das im Vergleich zu einer Asphaltfläche den Aufprall zumindest etwas mindert. Das Rote Kreuz übernimmt die Erstversorgung des Mädchens, das immer bei Bewusstsein ist, und bringt es in die Kinderklinik des LKH Uniklinikums Graz. Schwerere Verletzungen werden hier bei der Dreijährigen nicht festgestellt, sie muss aber zur Beobachtung noch im Krankenhaus bleiben.
2: Der Schusswaffenangriff bei einem Rave in der Schweiz war ein Amoklauf. Das hat die Kantonspolizei Aargau heute erklärt. Bei dem Angriff wurde eine 22-jährige Italienerin getötet. 5 weitere Personen wurden verletzt. In Haft ist ein 43-jähriger Schweizer. Er hat bereits gestanden, sein Motiv ist unklar. Er dürfte aber psychisch krank sein. Das waren die Nachrichten mit Tom Brandenberger. Und jetzt zum Wetter.
6: Speziell im Süden können in den nächsten Stunden stellenweise Regenschauer und Gewitter niedergehen. Über Nacht gingen die weitgehend ab. Tiefstwerte 8 bis 18 Grad. Morgen Donnerstag ist es dann leicht wechselhaft mit einer Mischung aus Sonne und dichteren Wolken. Die können in der Osthälfte Österreichs stellenweise etwas Regen bringen. Meist bleibt es aber trocken und von Vorarlberg bis Kärnten überwiegt in Summe der sonnige Eindruck. Zum Teil frischt sehr lebhaft der Nordwestwind auf. Die Temperaturen ändern sich wenig. Höchstwerte morgen 22 bis 30 Grad. So viel zum Wetter von Michael Mattern.
0: Damit ist es 6:03. Wir kommen für Sie zum Radio Steiermark Verkehrsservice. Gute Nachrichten an 9. Pirnautobahn bei Graz Richtung Slowenien. Die Sperre des Blabutsch-Tunnels, die ist aufgehoben worden. Die Unfallstelle kurz nach dem Tunnel konnte geräumt werden. S36, Murtal-Schnellstraße Richtung Judenburg. Gute Nachrichten, die Unfallstelle zwischen St. Stephan, Obleroben und Graubart ist geräumt. 10 Minuten länger brauchen es leider noch immer. Und zwar auf der Puntigammer Straße in beiden Richtungen vor der Baustelle bei der Bruchstraße. Gute und sichere Fahrt.
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0: Ist ja immer wieder spannend, gell? Also je erfahrener ich werde, desto mehr versuche ich auch, Dinge zu erhalten, Dinge wieder zu reparieren oder vielleicht auch drauf zu schauen, was wo drinnen ist. Und es gibt so viele Alltagsprodukte, wo echt Chemikalien drin sind.

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Ich habe mir das mal überlegt. Also für immer jung möchte ich nicht sein, aber was mir doch ein bisschen abgeht, ist dieses jugendliche Unbeschwerte. Sie wissen schon, so, wenn man mit 20 so auf die Welt zugeht und sie denkt, boah, ich schaffe alles. Ja, also komm, die Welt gehört mir, ich erober jetzt die Welt. Ja, und dann kommt's Leben, gell? Ich habe jetzt eine bittersüße Geschichte über Herzschmerz, falsche Versprechungen und einen Mann für Sie, der keine einzige Träne vergießt. Es geht um einen charmanten Gauner namens Louis, der Frauen um den Finger wickelt und am Ende eiskalt abserviert. Heulen Sie nicht für den Louis, der kommt schon wieder auf die Haxen. Singt Vaya Con Dios, 1988. Don't cry for Louis.

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0: Das ist mein persönlicher Millennium-Hit aus dem Jahr 2000. Mark One to make her happy. Gleich ist es 6:30.
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2: Anfang August wurde am deutschen Flughafen Leipzig eine Drohne mit Sprengstoff gefunden. Die Drohne war versteckt in der Nähe von Frachtflugzeugen mit Hilfslieferungen für die Ukraine. Russland soll die Sprengstoffdrohne dorthin gesteuert haben. Deutschland reagiert auf den versuchten russischen Anschlag. Es gibt zum Beispiel strengere Kontrollen für Russen, die nach Deutschland einreisen wollen. Russlands Machthaber Wladimir Putin hat gemeint, Deutschland hat die Beweise gegen Russland gefälscht. Heute war das Treffen von den Außenministern von der Europäischen Union. Das Treffen war in der irischen Stadt Wicklow. Die Außenminister haben unter anderem über den versuchten russischen Anschlag in Deutschland gesprochen. Es soll neue Strafmaßnahmen für Russland geben. Zum Beispiel soll es Strafmaßnahmen für Personen geben, die Kontakte zum Militär in Russland haben. Die USA und der Iran haben sich wieder gegenseitig angegriffen. Soldaten aus den USA haben 4 Kämpfer von der Revolutionsgarde getötet. Die Revolutionsgarde unterstützt das Regime im Iran. Bei einem Angriff von den USA wurden 5 Iraner auf einer Hochzeitsfeier getötet. Das sagt die iranische Regierung. Der Iran hat daraufhin Stützpunkte von den USA in den Ländern Jordanien und im Irak angegriffen. Der ehemalige Chef von Kika Leiner ist in Untersuchungshaft. Eine Untersuchungshaft ist eine begrenzte Haft. Menschen müssen in Untersuchungshaft, wenn die Polizei Angst hat, dass sie fliehen oder Beweise zerstören könnten. Kika Leiner war eine Möbelfirma in Österreich. Der ehemalige Chef von Kika Leiner soll Personen in einer Notlage geschadet haben. Er sagt, er hat das nicht gemacht. Das waren Nachrichten in einfacher Sprache. Redaktion Anna Kirchgatterer und Lorenz Lohr.
0: 18.32 Uhr zum Radio Steiermark Verkehrsservice. Graz am Bahnhofgürtel ist bei der Annettstraße die Ampel ausgefallen. Bitte fahren Sie dementsprechend vorsichtig. Weitere Störungen habe ich keine bekommen. Gut so, gute Fahrt.
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Nix Fantastica, spannend, spannend. Eine groß angelegte repräsentative Studie der Universität Zürich in Zusammenarbeit mit dem Dachverband Männer der Schweiz belegt, dass junge Männer zunehmend unter einem Statusdruck leiden und den Verlust traditioneller Männlichkeit an den Rand der Gesellschaft befürchten. Diese Verunsicherung äußert sich bei vielen Betroffenen in einer Verteidigungshaltung gegenüber der Gleichstellung und emanzipierten Frauen. Heißt, führt irgendwie zu einem erhöhten Druck auf Männer und die glauben dann, den Gruppenstatus demonstrativ verteidigen zu müssen. Sie empfinden die Augenhöhe von Frauen oft als persönlichen Abstieg oder Bedrohung ihrer vermeintlich naturgegebenen Rolle und haben Machtverlust und Ängste. Erklärt einiges. Die Studienleiter warnen übrigens vor den realen Konsequenzen dieser Entwicklung. Diese Angst führt zu einer deutlich höheren Gewaltbereitschaft, Frauenfeindlichkeit und einer höheren Partnerschaftsgewalt. Wenn Männer sich in ihrer Männlichkeit bedroht fühlen, driften ihre politischen Entscheidungen außerdem deutlich häufiger in autoritäre und antifeministische Richtungen ab. Hochgradig spannend, ja, wie sich das so entwickelt. Schaut eigentlich. 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

Eins ist klar, wir leben im schönsten Land der ganzen Welt. Wir haben die geilste Kulinarik, es ist sauber, das Wasser kann man trinken und ja, manche zieht es trotzdem nach Italien und viele von uns haben halt so Urlaubserinnerungen an Italien und da kann man dann schon nochmal ganz gut, auch wenn man es nie gelernt hat, auf Italienisch die Pizza bestellen oder Un Bacio um sich schmeißen, Ti Amo um sich schmeißen oder ein Lied für jemanden singen. Andreas Cavalier, Pietro Basile machen es vor, Una Canzone per te.

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When the Ash of Heaven auf Radio Steiermark. 6:03 ist es. Ui, das war's auch schon wieder heute mit dem Nachmittag. Die klingende Steiermark wartet ab 20 Uhr auf Sie und zuvor eine Stunde lang. Ja, Sie wissen ja, da kann man sich fast reinlegen vor lauter guter Musik. Ich bin Kathi Venusch und wünsche schönen Mittwoch noch. Bis morgen.

0: Nach dem Angriff auf ein Umspannwerk im deutschen Bundesland Brandenburg ermittelt die Polizei jetzt wegen Terrorverdachts. Auch im Bundesland Nordrhein-Westfalen hat es einen Vorfall an einem Umspannwerk gegeben. Ein Zusammenhang zwischen den beiden Zwischenfällen wird geprüft. Aus Berlin Maria Knipswitting.
1: Die Täter wollten in Brandenburg offenbar einen großflächigen Stromausfall verursachen. Das sagt Jan Redmann, der Innenminister des Bundeslandes. Dabei seien sie sehr professionell vorgegangen.
2: Jedenfalls hat da jemand auch mit Sachverstand diese Vorrichtung gebaut und hatte da einen Plan, der auch ein hohes organisatorisches Geschick voraussetzt.
1: Das betroffene Umspannwerk ist eines der bedeutendsten des Landes. Die Polizei ermittelt wegen Terrorverdachts. Auch beim zweiten Umspannwerk in Nordrhein-Westfalen gehen die Ermittler von einer Straftat aus.
3: Es besteht der Anfangsverdacht einer verfassungsfeindlichen Sabotage,
1: sagt Landesinnenminister Herbert Reul. Es bestehe die Möglichkeit, dass Russland dahinter stecke, aber auch ein linksextremer Hintergrund könne nicht ausgeschlossen werden.
0: Die deutsche Regierung macht Russland auch für den versuchten Angriff mit einer Sprengstoffdrohne am Leipziger Flughafen verantwortlich. Österreichs Außenministerin Meindl Reisinger hat als Reaktion den russischen Botschafter in Wien einbestellt. Jetzt gehe es um Solidarität und Geschlossenheit innerhalb Europas, heißt es in einer Aussendung des Außenministeriums. Bildung wird in Österreich nach wie vor stark vererbt. Das zeigt eine Langzeitstudie des Instituts für höhere Studien, für die mehr als 85.000 Schülerinnen und Schüler über 17 Jahre begleitet wurden. Während 65% der Akademikerkinder nach der Volksschule in eine AHS wechseln, sind es bei Kindern vom Pflichtschulabsolventen nur 11%. In diesen Minuten beginnen die heurigen Filmfestspiele von Venedig. Unter dem Juryvorsitz der US-amerikanischen Schauspielerin und Regisseurin Maggie Gyllenhaal konkurrieren heuer 21 Filme im Wettbewerb um den Goldenen Löwen. Und mit dabei am roten Teppich sind wie jedes Jahr zahlreiche Stars. Mehr von Arnold Schnötzinger.
4: Robert Pattinson, Penelope Cruz, Laura Dern und George Clooney. Auch heuer haben sich wieder einige Prominente als Besucher bei den Filmfestspielen von Venedig angesagt. Jenseits von Star-Glamour bilden sich vor allem internationale Krisenherde wie der Ukraine-Krieg und der Gaza-Krieg deutlich im Festivalprogramm ab. Politisch wie lange nicht mehr wäre die heurige Ausgabe des Festivals, so Direktor Alberto Barbera.
5: Questa forse la mostra più politica degli ultimi anni.
4: Die Doku NASA des Israeli Yuval Abraham zeigt Strategien rund um die gezielte Tötung von palästinensischen Zivilisten durch die israelische Armee. Österreich ist heuer am Lido in der Filmreihe Horizonti vertreten mit dem Familien- und AIDS-Drama Eclipse von Manuel Wetscher.
0: Das waren die Nachrichten mit Tom Brandenberger. Und jetzt zum Wetter.
6: Die teils gewittrigen Regenschauer im Süden gingen allmählich ab, dafür können über Nacht an der Alpen Nordseite einzelne Schauer aufziehen. Tiefstwerte 8 bis 18 Grad. Morgen Donnerstag geht es unbeständig weiter, einmal scheint die Sonne, dann ziehen wieder dichtere Wolkenfelder durch. Die meisten Sonnenstunden gehen sich dabei von Vorarlberg bis Kärnten aus. Ganz vereinzelt kann es ein bisschen regnen, speziell von Oberösterreich ostwärts, meist bleibt es aber trocken. Bei lebhaftem Nordwestwind erreichen die Temperaturen ähnlich wie heute sommerliche 22 bis 30 Grad. So viel zum Wetter von Michael Mattern.
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1: Im Nachrichtenstudio begrüßt Sie Tom Brandenberger. Der ÖAMTC fordert dringend Verbesserungen bei der Tarifgestaltung an den E-Ladesäulen. Hintergrund ist, dass beim Laden eines Elektroautos sehr unterschiedliche Preise verrechnet werden, abhängig davon, welche Ladekarte verwendet wird. Eine entsprechende EU-Verordnung wird derzeit überarbeitet. Michael Fröschl berichtet.
2: Wer an der E-Ladesäule mit Kreditkarte bezahlt, komme meist günstig.

0: Laden eigentlich einfacher und preislich transparenter machen soll, jedoch nur für größere Ladestationen, sagt AK-Verkehrsexperte Franz Greil.
1: Die allerwichtigste Maßnahme wäre mal bei Ladestationen unter 50 kW, also langsamen Ladestationen, dass man hier auch mit einer Kreditkarte bezahlen kann.
0: Die EU-Verordnung wird derzeit von der Kommission überarbeitet. Greil hofft auf Verbesserungen. Auch das heimische Verkehrsministerium führt derzeit Gespräche mit der Branche, um mehr Licht in den Tarifdschungel zu bringen.
2: Die Stadt Graz hat eine Haushaltssperre verhängt und bis auf Weiteres die Bearbeitung von Förderungen ausgesetzt. Grund sind offenbar neue akute Finanzprobleme wie bereits im Frühjahr. Aus dem Büro des Finanzstadtrates heißt es dazu, dass im Behindertenbereich unerwartet mehr als 30 Millionen Euro benötigt würden. Ebenfalls um das Budget ist es in Eisenstadt bei einer Sondersitzung des Burgenländischen Landtages gegangen. Beantragt hat diese die ÖVP nach einem kritischen Bericht des Landesrechnungshofes, in dem die Landesfinanzen als besorgniserregend bezeichnet wurden. Martin Ganster berichtet.
3: Seit dem Jahr 2020 habe das Burgenland einen Gesamtverlust von fast 1 Milliarde Euro gemacht und einen Großteil der Reserven aufgebraucht, so der Landesrechnungshof Anfang Juli. Wasser auf die Mühlen der Opposition. SPÖ-Landeshauptmann Hans-Peter Doskozil kritisiert in seinem Landtagscomeback den Bericht, es gebe sehr wohl Vermögenswerte, unter anderem durch Unternehmensbeteiligungen. Die Investitionen der letzten Jahre verteidigt Doskozil.
4: 1,3 Milliarden sind in unsere Spitäler geflossen, in den Bau, in den Betrieb, in die Infrastruktur. Na, will denn der Rechnungshof direkt entscheiden, dass das nicht notwendig war?
3: Er sei stolz auf seine Finanzpolitik und gerne dafür verantwortlich. Schulden zu machen und gleichzeitig Vermögen zu verkaufen, sei keine nachhaltige Finanzpolitik, kritisiert die ÖVP. Aus Sicht der FPÖ baue die rot-grüne Regierung Luftschlösser und türme Schuldenberge auf.
2: Eine Woche nach der Flutkatastrophe im Himalaya suchen verzweifelte Familien in Nepal weiter nach ihren Angehörigen. In der Hauptstadt Kathmandu versuchen hunderte Menschen mit Hilfe von DNA-Proben ihre Angehörigen unter den hunderten Leichen zu identifizieren. Die Zahl der Todesopfer in Nepal und im benachbarten Tibet ist auf mehr als 1200 gestiegen. Fast 4800 Menschen werden aber noch vermisst. Das waren die Nachrichten mit Tom Brandenberger. Und jetzt zum Wetter.
5: Über Nacht gingen die Schauer im Süden ab, dafür kann es dann vereinzelt an der Alpen-Nordseite leicht regnen. Die Temperaturen sinken auf 18 bis 8 Grad. Morgen Donnerstag ist es weiterhin sommerlich warm, aber eher wechselhaft. Einmal sonnig, dann wieder bewölkt und vereinzelt ist auch etwas Regen möglich, speziell von Oberösterreich bis ins Burgenland. Meist bleibt es aber trocken und von Vorarlberg bis Kärnten überwiegt in Summe der freundliche Eindruck. Bei zum Teil sehr lebhaftem Nordwestwind ändern sich die Temperaturen kaum, Höchstwerte 22 bis 30 Grad. So viel zum Wetter von Michael Mattern.
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7: Die Reihe Sänger und Musikantentreffen befindet sich noch in der Sommerpause. Deshalb hören Sie heute eine klingende Steiermark, die von Paul Reicher übers Jagerische gestaltet wurde. Anlass dafür war das 10-jährige Gründungsjubiläum der Jagdhornbläser Unteres Kainachtal im Jahr 2023. Die Jagdhornbläser haben damals auch eine Jubiläums-CD herausgegeben und die wird in der ersten Stunde auch vorgestellt. Pauli, worauf dürfen sich denn die Zuhörer in den kommenden 2 Stunden noch freuen?
8: Musikalisch halten wir uns den ganzen Abend über im Jagdrevier auf und sage immer so gleich an. Ich freue mich sehr, dass Sie uns begleiten. Auf geht's in den Wald mit der Volzberger Jagermusi und dem Holzknechtmarsch.

Die Schwieberg-Musi war das mit dem Stickel auf dem Hochsitz. Die Jagerei, das ist weit mehr als das, was gar nicht wenige darin sehen. Kulturell ist sie tief in der Gesellschaft verankert, historisch gesehen, seit wir eigentlich noch in Höhlen gewohnt haben. Das Leben hat sich gewandelt und so auch die Jagd und alles, was dazugehört. Hat man zum Beispiel ursprünglich noch ins Widerhorn gestoßen, um sich zu verständigen, so ist es heute so, dass es fein gefertigte Instrumente sind, die die Jagdhornbläser zum Klingen bringen. Seit 10 Jahren blasen die Jagdhornbläser unteres Kainachtal nicht nur zur Jagd und zum Jubiläum. Da gibt es sogar eine CD als Trophäe. Mit 4 der 6 Mitglieder haben wir mich vor ein paar Tagen getroffen und ein bisschen keppert. Jetzt gibt es aber mal eine Begrüßung, nämlich die Begrüßung aus ihrer CD.

0: Die Jagdhornbläser unteres Kainachtal. Wir sind im Bezirk Voitsberg. Die Jagdhornbläser unteres Kainachtal sind zu sechst, unter ihnen auch eine Dame, die bei unserem Treffen nicht dabei war. Die 10 Jahre, die rechnet man von einem Neubeginn weg, den es da gegeben hat. Denn es gab ja eigentlich eine längere Geschichte. Das erzählt uns jetzt der Leiter der Gruppe, der Hans Tappler.
1: Ja, es gibt eine längere Geschichte. Und zwar war es zuerst die Jagdhornbläsergruppe Ligist. Da bin ich mit 16 Jahren dazugestoßen. Die sind da ein Jahr von mir zusammengekommen mit Naturhörnern. Und weil ich so eine Beziehung gehabt habe zum Jagen schon, Vater war Jäger, haben sie mich da gedrückt, dass ich da so mithelfen, die Kollegen. Und dann hat das begonnen, da bin ich noch mit dem Moped reingefahren, Prob, das ist einmal das im Schloss.
0: Das waren so die Anfänge.
1: Die Anfänge.
0: Wenn wir sagen, wir sind da in Stögersdorf, wie weit ist das weg da? Wie lange hast du mit dem Moped fahren müssen?
1: Ja, so 10 Minuten. Mhm. Und da hat der Förster Karl Zmuck gewohnt drinnen im Schloss, Dienstwohnung.
0: Ja.
1: Und der war dabei bei der Gruppe, der war der Gründungsmitglied. Durch den haben wir bei ihm drinnen geprobt im Schloss. Das war eben unser Problokal. Ja, und das hat das begonnen mit Naturhörner. Und dann sind dazu gestoßen ein Pechlerbeiter, Büchsenmachermeister, dann ein Kramer Willi.
0: Musikantenlegende.
1: Ja, Ofner Fredi.
0: Mhm.
1: Ja. Und dann haben wir uns Ventilhörner angeschaffen.
0: Und die Ventilhörner braucht schon mal fürs nächste Stickel als Kostprobe. Das hat der Hans Tappler selber für die Gruppen zurechtgerichtet und das heißt, wie lieblich schallt.

0: Wie lieblich schallt die Jagdhornbläser unteres Kainachtals ihrer Jubiläums-CD zum 10-jährigen Bestehen. Wo verläuft da eigentlich diese Linie zwischen oberem und unteren Kainachtal?
1: Ja, man kann sagen, Volzberg kann man sagen, ist so die Grenze von der Kainach. Es gibt das obere Kainachtal, da ist auch eine Gruppe, das geht rein bis Gormanseck, zurück bis zu der Knauerm. Und mir haben oft gesagt, wir, weil das lauter Muskierner Kollegen dazugestoßen sind, jetzt, dass wir uns besser können unterscheiden, sind wir das untere Kainachtal.
0: Gibt es aber Zusammentreffen und wo man gemeinsam spielt?
1: Ja, das ist bei uns sehr schwierig, weil wir haben mit Edelhörner und die anderen haben lauter Naturhörner. Und durch den habe ich das so gemacht, dass wir eigene Stegel spielen, weil sonst bringen uns die Vanille nichts, wenn wir die Naturhörner Sachen spielen nicht, dann hat man keine Ventilhörner braucht.
0: Aber das macht schon einen eigenen Klang, gell? Und führt vielleicht, der Purist würde jetzt vielleicht sagen, es geht ein bisschen weg vom Jagdhorn, weil die Ventile doch einen anderen Klang im Instrument auch verursachen. Ja, warum habt ihr euch so bewusst für das entschieden?
1: Ja, weil wir oft hinten noch zusammensitzen, oft mit den Jägern und so, und dann haben wir so Landlerblasen. Und das hat uns, weil wir alle Musiker sind, hat uns das halt ein bisschen mehr.
0: Weil es einfach auch mehr Möglichkeiten eröffnet.
1: Ja.
0: Ja. Wir haben das Kainachtal schon angesprochen, die Kainachtaler Klarinettenmusik, die werden wir jetzt hören, und zwar mit dem Jagerwalzer.

Eine frühe Aufnahme des Steirischen Jägerchores. Das jägerische Leben haben sie da besungen. Ligist ist auch schon angesprochen worden vom Hans Tappler. Seinerzeit hat man im Schloss Ligist geprobt, zu Zeiten der Erstgründung der Jagdhornbläser Unteres Kainachtal. Und dort wohnt seit Generationen auch die Försterfamilie Spörk. Vor rund 60 Jahren hat der Oberforstmeister Ingenieur Josef Spörk den eigentlichen Grundstock für die Gruppe gelegt und sein Sohn wiederum hat mit seiner Familie selbst auch wunderbar musiziert. Mit der Familienmusik Spörk. Da hören wir jetzt den Geistholler.

0: das übernächste Tal, wenn ich es richtig gesehen habe und gezählt habe, Richtung Westen, hat der Grotner Gesang jetzt beschrieben. Wenig überraschend als das Schönste. Ist das Grotner Tal doch jenes Tal, von wo die Sänger ursprünglich stammen. Wir kehren jetzt aber zurück ins Kainachtal, ins untere Kainachtal, zu den Jagdhornbläsern unteres Kainachtal, Gerald Tappler. Nur weitläufigst verwandt mit dem Gruppenleiter Hans Tappler. Er beschreibt uns jetzt einmal das Instrumentarium der Gruppe und zugleich auch die Gruppe selbst. Gerald, welche Härndln verwendet ihr?
1: Das kleine Jagdhorn in B und das große Waldhorn auch in B. Wir sind Sechse plus Aushilf, weil einer, der was vor 10 Jahren auch dabei war bei der Gründung der neuen Gruppe, der ist leider beruflich und familiär nach Kärnten gezogen.
0: Es ist auch eine Dame dabei.
1: Ja, seit 2 Jahren hat unser Hornmeister bei einer Spülerei zufällig sind sie jetzt reingekommen und ob sie Freude hat, bei uns mit zum Spülen, weil eben der Kollege, der was die dritte Stimme spielt, beruflich und familiär nicht kann. Und sie hat sich bereit erklärt, bei uns damit zu machen.

0: Der Jäger aus Kurpfalz, das haben sicher der kennt. Weder haben wir da die Jubiläums-CD oder in die Jubiläums-CD zum 10-jährigen Bestehen der Jagdhornbläser unteres Kainachtal hineingehört und vielleicht auch staunend gelernt. Das klingt nach viel Probenarbeit, so wie das da vorliegt, wie es halt auch so ist für eine CD-Produktion. Aber sonst, Dominik Gschier, wie oft kommt es zusammen zum Proben?
1: Mindestens einmal schauen wir im Monat. Zweimal war natürlich besser. Aber es kommt immer drauf an.
2: Ja, ich hätte überhaupt, glaube ich, jede Woche das Blatt.
1: Wäre super, aber hätten die Frauen was dagegen.
2: Mhm. Ja, das muss man ja irgendwie in die richtige Balance bringen. Gell? Ihr habt eine wunderschöne Festschrift ausgegeben zu euch am schönen Jubiläum. Da steht da drinnen, dass ihr schon viele schöne Ausflüge gehabt habt, auch in andere Bundesländer. Was kann man da erzählen von diesen Höhepunkten?
1: Der Hans, der Jäger, Hornmeister und Jägermeister quasi für uns, kennt relativ viele Leute. Wir sind relativ früh schon unterwegs gewesen, auch außer den steirischen Grenzen. Haben wir schon ein paar Sachen gemacht Richtung Zell am See, da kennen Sie die Oberjäger dann, wo der, die Legende Hirs leider schon verstorben herkommt. Da kennt auch der Hans einen guten Jägerfreund, ne? Und dort haben wir schon dankenswerterweise viel Sachen spielen dürfen und viel miterleben dürfen.

Par force ritt wieder die Jagdhornbläser unter es keiner Stall. Wir kommen musikalisch wieder nach Ligist. Da hat es einmal die Ligister Lehrermusik gegeben. Ligister Musikschullehrer sind es gewesen. Die Liesl-Polka, die hören wir da jetzt.

0: Der Zauchenseher, Viergesang mit dem Rehböckler Jodler. Zu viert sitzen wir da auch die Jagdhornbläser unteres Kainachtal gegenüber. Zwei Herrschaften Föllenleiter, Doris Ofner und Mario Oswald. Der Hornmeister Hans Tappler ist da, Dominik Gschier und Gerald Tappler. Mit ihnen habe ich schon ein bisschen keppelt. Im Heimathaus des jungen Herrn, der mir jetzt gegenüber sitzt, Clemens Schantl, haben wir uns getroffen in Stögersdorf bei Mooskirchen. Musikalisch von beiden Eltern reich beschenkt, hätte ich jetzt einmal gesagt. Clemens, wie kommt man zu einer Jagdhornbläsergruppe eigentlich?
1: Ja, das war eigentlich ein Zufall. Sind wir beim Wunschkonzert in Mooskirchen eigentlich von der Jugendkapelle, hat mich der Gerald gefragt, ob ich mal Zeit hätte, zu einer Probe zu kommen. Sie hätten noch eine zweite Stimme brauchen. Und dann war es, glaube ich, ein paar Wochen später, bin ich zur ersten Probe hin und hat eigentlich gleich passt und dann.
0: Im Moment hätte ich so das Gefühl, dass wieder ein bisschen ein Aufwind bei den Jagdhornbläsergruppen ist. Wie seht ihr selber das oder wie nimmst du das wahr?
1: Ja, ich glaube, also aus unserer Sicht dürfen wir uns, glaube ich, glücklich schätzen, dass wir gut besetzt sind und immer die Leute voll Zeit haben. Aber es ist sicher, wenn man in der Umgebung ein bisschen schaut, sind die letzten Jahre schon die Gruppen ein bisschen geschrumpft und ja, es wird aber, glaube ich...
0: Also doch eher kleiner geworden jetzt in
1: ja,
0: den letzten Jahren.
1: Ja, ich glaube schon, ja.
0: Kommst du dann vielleicht auch darauf an, welche Leute da benannt sind? Es geht ja nicht nur weitmännisch ernst ober, sondern es soll ja Hetz auch sein.
1: Ja, also ich kann nur aus unserer Sicht, glaube ich, steht da schon der Spaß und die Gaude schon ziemlich im Vordergrund. Und da war das zusammen musizieren oder wohin fahren, das ist schon was Schönes, ja.
0: Und wie kommt man in die Musik ein? Ich denke mir, die Jagdhorn... Musik ist ja eher eine gewesen, die man recht selten gehört hat bei der Familie Schantl, oder?
1: Ja, eigentlich schon. Ich hör's schon gern. Ja, es ist auch ganz eine gute Mischung, einfach wenn man viel Blasmusik und auch viel Tanzelmusik oder was hört, ist trotzdem die Jagdhornmusik trotzdem was Schönes und immer schöne Abwechslung.
0: Hat vielleicht sogar auch ein bisschen was Meditatives, könnte man glauben, wenn man das auf sich wirken lässt. Wir hören jetzt aber nicht die Jagdhornbläsergruppe, wir haben den Papa schon angesprochen und weil wir schon mitten in der Stunde sind, haben wir vielleicht schon ein bisschen an Hunger. Jetzt gibt es ein Würstel mit Saft von der Steirischen Blase.

0: Würstel im Soft. Als Musikantenschnitzel haben wir es auch immer wieder gern bezeichnet, aber es schmeckt immer noch. Hans Tapler, Hornmeister der Jagdhornbläser Unteres Kainachtal. Eine Bindung zur Blasmusik ist, denke ich, bei euch allen gegeben. So kommt mir das vor. Aber bei dir kommt mir vor, ist es besonders ausgeprägt. Ich hätte gesagt, du spielst alles und du bist so ein Musikant durch und durch. Wie schaut das aus? Was spielst du wirklich alles?
1: Ich spiele außer Beethoven, habe ich alles gespielt schon. Blech. Bei vier Blaskapellen geholfen und jetzt habe ich noch zweieinhalb. Es hört nicht auf. Es kann einmal kommen die zum
0: Aushelfen. Du bist auch so einer, der 16 Uniformen im Kasten drin hat, gell?
1: Ich habe mal eine Zeit gehabt, da habe ich, glaube ich, vier oder fünf Monturen im Kasten gehabt. Und wir müssen aufpassen, wenn die falsche anlegt, man nicht
0: vor. Ja, vor allem, dass du immer mit der gleichen heimkommst, gell? Weil sonst hat man da wieder Erklärungsbedarf.
1: Da lachen sie wieder jetzt. Da muss ich was erzählen.
0: Ja, bitte.
1: Da haben wir gespielt vorher. Mit den Hanselbuben haben wir uns benannt und da haben wir fest Hoffest unterhalten und so gespielt. Und hinten noch war dann das Schulcherpokal schießen und jetzt habe ich keine Zeit mehr zum Umziehen oben, wo das war in Oberwald. Jetzt habe ich halt die weißen Stutzen angehabt. Ne? Und die Krähen habe ich wohl mitgehabt, aber die haben mich am Fenster Gatter aufgehängt bei dem alten Bauernhaus. So, und dann in der Früh mal heim. So, und dann habe ich keine Stutzen gehabt bei der nächsten Ausrückung. Ne? Jetzt habe ich mein Chef in der Hand. Hast du mir die Stutzen verankert? Ne? Na, sie hat es nicht, nicht. Und nach ein paar Wochen haben sie mir es gebracht. Sind sie verblieben. Und mit einem Nebengedanken, warum sind sie verblieben?
0: Ja, ich glaube, den haben jetzt mehrere.
1: Das war ein Episode.
0: Ja. Du, lass mir das einmal so wirken, hätte ich gesagt.

Das waren jetzt die Kraftspender am Hirschenkogel, sind wir da gewesen. An den Sommer, der sich langsam verabschiedet, an den denkt jetzt der Steirer Dreier.

0: Noch einmal, die Ligist der Lehrermusi am Stadtraum hat der Walzer Kasm. Auch in der zweiten Stunde unserer heutigen klingenden Steiermark von der Radio Steiermark bleibt's jagerisch mit den Holerschnaps-Zutzlern und der Fuchsklombrücker geht's jetzt zu den Nachrichten. Ich hoffe, Sie bleiben mit mir am Hocksitz.
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1: Im Nachrichtenstudio begrüßt sie Tom Brandenberger. Die deutsche Regierung macht Russland auch für den versuchten Angriff mit einer Sprengstoffdrohne am Leipziger Flughafen verantwortlich. Ermittler haben laut Medienberichten auch schon zwei Tatverdächtige identifiziert. Einen gebürtigen Russen mit lettischem Pass und einen Mann aus Belarus mit russischem Pass. Mehr von Raffaella Steinbach.
2: Im Visier der Ermittler zwei Männer mit Verbindungen nach Russland. Nach Informationen deutscher Medien ist es den Behörden mittlerweile gelungen, zwei Tatverdächtige im Fall des gescheiterten Drohnenanschlags auf dem Leipziger Flughafen zu identifizieren. Dazu sagt Florian Flade von der Recherchekooperation NDR, WDR und Süddeutscher Zeitung.
3: Da gibt es Verbindungen nach Russland, russische Staatsangehörigkeiten, Reisen nach Russland.
2: Bei einem Verdächtigen soll es sich um einen Belarusen handeln, dessen DNA entdeckt wurde. Der Mann soll bereits im Baltikum mit Straftaten aufgefallen sein. Ein zweiter Mann soll als Logistiker und Instruktor

0: Staaten hat am Abend auch Österreich den russischen Botschafter in Wien einberufen. Jetzt gehe es um Solidarität und Geschlossenheit innerhalb Europas, heißt es in einer Aussendung von Außenministerin Meindl-Reisinger. Die Wirtschaftskammer hat im Rahmen ihres Sparprogramms mit den angekündigten Stellenstreichungen begonnen. 200 Beschäftigte wurden beim AMS zur Kündigung angemeldet. Für die Betroffenen wurde ein Sozialplan vereinbart, der neben den gesetzlich vorgeschriebenen Abfertigungen auch freiwillige Zahlungen vorsieht. Nach dem Fährunglück vor der Küste Nordzyperns mit mindestens 8 Toten hat ein Spezialteam das Schiffswrack in rund 500 Metern Tiefe erreicht. Die Bergungsarbeiten sind schwierig. Zum Einsatz kommen auch ferngesteuerte Unterwasserroboter. In der gesunkenen Fähre werden die Leichen von 20 vermissten Personen vermutet. Zum Sport. Im Fußball-Bundesliga-Nachtragsspiel gewinnt die WSG Tirol gegen die Wiener Austria mit 1:0 und schießt die Wiener damit in die Krise, Wolfgang Eichinger.
1: Pfiffe der Austria-Fans und Rufe, wir wollen die Austria sehen und das völlig zu Recht, denn Wiener Austria zeigt heute eine ganz, ganz schwache Leistung und bleibt verdientermaßen am Tabellenende. Verliert mit 0:1 gegen die WSG Tirol, der Treffer in der 66. Minute, der hat sich abgezeichnet und Murray trifft aus kurzer Distanz zum Siegestreffer für die Wiener Austria. In der ersten Hälfte hat die WSG Tirol schon einmal die Stange getroffen und eigentlich auch die Chancen auf das 2:0 durch Golginger und Ola Kickbe vergeben. Die Wiener Austria mit einer wirklich guten Möglichkeit in der ersten Hälfte. Die vergibt Reinhold Ranftl und damit die Austria in der Krise und Trainer Stefan Helm auch etwas angeschlagen.
0: Und seit einer halben Stunde spielt Salzburg daheim gegen Rapid Wien und die Salzburger führen bereits mit 3:0. Das waren die Nachrichten mit Tom Brandenberger. Und jetzt zum Wetter.
2: Die teils gewittrigen Regenschauer im Süden gingen allmählich ab, dafür können über Nacht an der Alpen-Nordseite einzelne Schauer aufziehen. Tiefstwerte 8 bis 18 Grad. Morgen Donnerstag geht es unbeständig weiter, einmal scheint die Sonne, dann ziehen wieder dichtere Wolkenfelder durch. Die meisten Sonnenstunden gehen sich dabei von Vorarlberg bis Kärnten aus. Ganz vereinzelt kann es ein bisschen regnen, speziell von Oberösterreich ostwärts, meist bleibt es aber trocken. Bei lebhaftem Nordwestwind erreichen die Temperaturen ähnlich wie heute sommerliche 22 bis 30 Grad. So viel zum Wetter von Michael Mattern.
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4: Einmal noch am heutigen Abend und einmal noch in diesem ausklingenden Sommer darf ich Sie zur klingenden Steiermark begrüßen. Musikalisch bleibt auch diese Stunde im Revier. Mit der Schweibergmusik jetzt gleich mal zur lustigen Treibjagd.

Der Cookie Peter mit seinen Musikanten ist auch in dieser Stunde mit dabei. Der Kornachtaler ist es jetzt gewesen. Zwei Täler Richtung Westen, da ist der Glottnergesang daheim und da haben wir jetzt den Sommertram.

Und den Grundlsee hat uns die Ligister Schücherleitenmusik da begleitet. In Ligist wurde auch der eigentliche Grundstein zu den Jagdhornbläsern Unteres Kainachtal gelegt. In der ersten Stunde haben wir davon gehört. Aus der Oper Freischütz jetzt der Jägerchor. Ich sage nur mehr, Horn auf, blast an.

Beim Jagerwirt haben wir inzwischen eingekehrt, die Pichler, Hans Hausmusi war das. Davor unverkennbar die Christa Hochfellner vom Gamsbock, die Krickerl. Es gibt vieles, was nahezu untrennbar mit der Jagd verbunden ist, in gewisser Weise wohl auch die Wilderei. Das Wildererleben wird uns jetzt von den Geschwistern Ecker beschrieben.

hätte genauso auf dem Hochschwabgebiet klingen können. Das waren jetzt die Hullerschnapszuzler mit dem Lied Das Jagerblut. Anstecklert die Ligister Lehrer muss ich noch gerichtet für heute. Da ist jetzt die Kim Pauli Polka.

Weil sonst ist keine Jagersendung. Der Steirische Jägerchor mit der Waldandacht. Auch eine frühe Aufnahme des Jägerchores. Vermutlich noch früher, das was jetzt kommt. Ligister Erzmusikanten, das Ligister Sextett um Musikantenlegende Fritz Peil. Da ist die Steirische Leitpolka.

Der Sonnseiten-Dreigesang mit Jakob Wurze an der Zither. Kleine Kugeln, muss das gießen. Da dürfen wir sie nicht spülen, wie wir aus dem Freischütz wissen. Und das bringt mir jetzt überhaupt auf eine Idee. Wir haben heute ja schon in der Eigenbearbeitung der Jagdhornbläser Unteres Kainachtal den berühmten Chor aus der Oper Freischütz gehört. Wir genießen jetzt das Original. Wir gehen jetzt in die Oper. Ganz kurz nur. Der Freischütz ist eine romantische Oper von Karl Maria von Weber nach einem Text von Friedrich Kind. Der Freischütz ist Webers berühmtestes Werk und wurde am 18. Juni 1821 uraufgeführt. Ort und Zeit der Handlung ist kurz nach dem Ende des Dreißigjährigen Krieges angesiedelt und es geht um Überschwang, Liebe, Schmerz und Läuterung. Das nur als kürzeste Einführung und vielleicht als kleine Anregung, sich die ganze Oper mal anzuschauen. Was gleicht wohl auf Erden dem Jägervergnügen? Jägerchor aus der Oper Freischütz, wir hören Chor und Orchester des Bayerischen Rundfunks unter Raphael Kubelik.

Und da geht das Treiben noch weiter, bis es eine dramatische Wendung nimmt. Der Jägerchor aus der Oper Freischütz. Die Picknitter jetzt und wir gehen Hirscherljung.

0: Hockey am Hut, so hat der Walzer geheißen, die Schweibergmusi noch einmal. Und mit ihr schließt sich auch der Kreis am heutigen Abend. Es war mir wieder eine Ehre und ich verabschiede mich mit der Pfalzberger Jagermusi. Und der Schreckpolka sagt vielen Dank fürs Zuhören und bis bald.
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1: Zum Nachtjournal begrüßt Sie Tom Brandenberger. Guten Abend. Das sind unsere Themen. Versuchter Drohnenangriff in Leipzig. Die EU sieht eine neue Eskalationsstufe durch Russland. Bildung wird in Österreich oft vererbt. Das zeigt eine neue Studie. Die Wirtschaftskammer beginnt mit dem Stellenabbau. Und das Wetter morgen wird zeitweise sonnig und windig. Die deutsche Regierung spart nicht mit klaren Worten. Sie macht Russland für den versuchten Angriff mit einer Sprengstoffdrohne am Leipziger Flughafen verantwortlich. Die EU und die NATO haben Deutschland umgehend volle Solidarität zugesagt. EU-Kommissionspräsidentin Ursula von der Leyen spricht von einer neuen Eskalationsstufe. Aus Brüssel Verena Sophie Meyer.
2: Die EU-Kommissionspräsidentin schildert, was der russische Angriff mit einer Sprengstoffdrohne am Leipziger Flughafen bedeutet hätte, wäre er erfolgreich gewesen. Großen Schaden und womöglich Tote. Einen Angriff durch russische Agenten auf europäischem Boden, das nennt Ursula von der Leyen eine neue Eskalation in der Serie an gefährlichen Zwischenfällen, die mittlerweile eine neue Normalität darstellen. Die EU werde Russland weiter unter Druck setzen, Sanktionen anziehen. Die kritische Infrastruktur in Europa müsse außerdem wie Ziele an der Front geschützt werden. NATO-Generalsekretär Mark Rutte pflichtet der EU-Kommissionspräsidentin vor dem Treffen der beiden in Brüssel bei. Russland werde immer rücksichtsloser.
1: Und laut Medienberichten haben die deutschen Ermittler bereits zwei Verdächtige identifiziert. Es soll sich um einen gebürtigen Russen mit

0: Auf ein Umspannwerk in Brandenburg ermittelt die Polizei wegen Terrorverdachts. Und auch in Nordrhein-Westfalen hat es einen Vorfall an einem Umspannwerk gegeben. Aus Berlin Maria Knips-Witting.
1: Die Täter wollten in Brandenburg offenbar einen großflächigen Stromausfall verursachen. Das sagt Jan Redmann, der Innenminister des Bundeslandes. Dabei seien sie sehr professionell vorgegangen.
2: Jedenfalls hat da jemand auch mit Sachverstand diese Vorrichtung gebaut und hatte da einen Plan, der auch ein hohes organisatorisches Geschick voraussetzt.
1: Das betroffene Umspannwerk ist eines der bedeutendsten des Landes. Die Polizei ermittelt wegen Terrorverdachts. Auch beim zweiten Umspannwerk in Nordrhein-Westfalen gehen die Ermittler von einer Straftat aus.
3: Es besteht der Anfangsverdacht einer verfassungsfeindlichen Sabotage,
1: sagt Landesinnenminister Herbert Reul. Es bestehe die Möglichkeit, dass Russland dahinter stecke, aber auch ein linksextremer Hintergrund könne nicht ausgeschlossen werden.
0: Nach Österreich. Wer Eltern mit Uni-Abschluss hat, macht selbst tendenziell auch einen solchen Abschluss. Wer hingegen Eltern mit niedriger formaler Bildung hat, dem sind die Hochschultüren weitgehend versperrt. Dieses Problem wird jetzt auch durch eine Studie des IHS bestätigt. Mehr von Felix Nowak.
4: Mehr als 85.000 Bildungslaufbahnen hat das Institut für höhere Studien ausgewertet. Überraschend ist für Studienautor Mario Steiner ein Faktor, der relativ wenig Einfluss auf die Laufbahn nimmt, nämlich der, ob Kinder Migrationshintergrund haben oder nicht. Viel mehr Auswirkung habe die Bildung der Eltern. Der Besuch von Universitäten und Fachhochschulen ist demnach vor allem dann möglich, wenn schon die Eltern höhere Bildungsabschlüsse haben.
5: Wenn zum Beispiel die Eltern nur Pflichtschulbildung haben, dann schaffen zwar viele von ihren Kindern eine Lehre abzuschließen. Insofern ist es schon auch ein Bildungsaufstieg für sie, aber von höherer Bildung bleiben sie weitgehend ausgeschlossen.
4: Der Studienautor empfiehlt mehr Ganztagsschulen, um Unterschiede in den Haushalten auszugleichen.
0: Die Wirtschaftskammer hat damit begonnen, das angekündigte Sparprogramm umzusetzen. Kammerpräsidentin Martha Schulz will jährlich 100 Millionen Euro einsparen, vor allem über den Abbau von 200 Stellen. Seit heute werden die ersten Kündigungsgespräche geführt, berichtet Maria Kern.
6: In der Zentrale der Wirtschaftskammer im 4. Wiener Gemeindebezirk ist die Stimmung gedrückt. Seit heute werden die ersten Kündigungen ausgesprochen. Eine schwierige Situation, sagt Betriebsratsvorsitzender Reinhard Kopf.
7: Die bisherigen Reaktionen von den betroffenen Personen sind derzeit noch sehr gefasst, aber selbstverständlich fließen in so einem Prozess auch die Tränen, das ist ganz klar.
6: Im Büro von Kammerpräsidentin Martha Schulz wird bestätigt, dass der Personalabbau begonnen hat. 200 Personen sind beim AMS zur Kündigung angemeldet worden. Am Ende dürfte es aber deutlich weniger Kündigungen geben, weil es auch Pensionierungen und freiwillige Abgänge gibt. Für die Betroffenen gibt es einen Sozialplan, der etwa eine freiwillige Abfertigung und finanzielle Unterstützung für Umschulungen vorsieht.
0: Der Schusswaffenangriff bei einem Rave in der Schweiz war ein Amoklauf. Das hat die Kantonspolizei Aargau heute erklärt. Bei dem Angriff wurde eine Frau getötet, 5 weitere Personen wurden verletzt. Ein 43-jähriger Schweizer ist in Haft. Er dürfte psychisch krank sein. Aus der Schweiz, Bettina Brendergast.
8: Demnach hat der mutmaßliche Täter 40 Mal aus einer Kalaschnikow und einer Pistole wahllos auf Menschen und Fahrzeuge geschossen. Das Motiv bleibt weiter unklar, aber für die Ermittler steht fest, der Mann hat allein gehandelt. Der 43-Jährige hat die Tat gestanden, verweigert aber weitere Aussagen, sagt Staatsanwalt Christoph Ruedi.
9: Der Beschuldigte machte aber zu seinen persönlichen Verhältnissen gewisse Angaben. Diese Angaben deuten darauf hin, dass beim Beschuldigten ein psychisches Leiden vorhanden sein dürfte.
8: Wie war es aber möglich, dass der Tatverdächtige Waffen besitzen konnte, wenn er in einem psychisch schlechten Zustand ist? Die Ermittler erklären das so, er hatte diese Waffen schon mehr als 20 Jahre in seinem Besitz.
0: Willkommen zum Sport. In der Fußball-Bundesliga gibt es heute 2 Nachtragsspiele mit Wiener Beteiligung. Die Wiener Austria hat mit einer Heimpleite gegen die WSG Tirol den nächsten Rückschlag hinnehmen müssen. Und beim Spiel Salzburg gegen Rapid Wien geht es in die Schlussphase. In Salzburg ist Martin Lang. Auch für Rapid gibt es heute nichts zu holen.
10: 77. Minute, 1:4 Rückstand aus Sicht der Hütteldorfer. Salzburger ganz stark, führen nach 4 Minuten noch Haris Tabakovic, schon 1:0. Veratschnik macht das 2:0 ins Kreuzeck, 3:0 durch Tabakovic, das war der Pausenstand. Dabei wird den Salzburgern auch ein Abseits-Tor aberkannt, 4:0 nach Seitenwechsel durch Baidu, Ergebniskosmetik durch Rapid-Kapitän Seidel und die Salzburger drängen auf den 5. Treffer. Die Wiener Austria bleibt Tabellenletzter nach einem 0:1 gegen WSG Tirol und in der Champions League der Frauen in der

0: Quali-Runde in der letzten steht es bei Juventus Turin gegen die St. Pöltenerinnen 1:1. Nach dem 0:3 zu Hause werden die St. Pöltenerinnen wohl im Frauen-Europapokal weiterspielen. Da spielt übrigens auch Sturm Graz weiter mit. Die Grazerinnen sind hier in der zweiten Europacup-Quali-Runde. Und bei der Spanien-Radrundfahrt der Vuelta ist Felix Gall nach der 11. von insgesamt 21 Etappen weiterhin auf dem 3. Gesamtrang und hat immer noch Chancen, vielleicht bei der Vuelta einen Podestplatz zu ergattern oder überhaupt vielleicht doch noch zu gewinnen.
1: Danke, Martin Lang. Und damit abschließend zum Wetter mit Michael Mattern.
2: Über Nacht gingen die Schauer im Süden ab, dafür kann es dann vereinzelt an der Alpen-Nordseite leicht regnen. Die Temperaturen sinken auf 18 bis 8 Grad. Morgen Donnerstag ist es weiterhin sommerlich warm, aber eher wechselhaft. Einmal sonnig, dann wieder bewölkt und vereinzelt ist auch etwas Regen möglich, speziell von Oberösterreich bis ins Burgenland. Meist bleibt es aber trocken und von Vorarlberg bis Kärnten überwiegt in Summe der freundliche Eindruck. Bei zum Teil sehr lebhaftem Nordwestwind ändern sich die Temperaturen kaum, Höchstwerte 22 bis 30 Grad.
1: Das war das Nachtjournal mit Tom Brandenberger. Verbringen Sie noch einen schönen Abend.
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1: Im Nachrichtenstudio begrüßt sie Tom Brandenberger. Ab dem neuen Schuljahr dürfen Mädchen unter 14 Jahren in der Schule kein Kopftuch mehr tragen. Dass der Verfassungsgerichtshof das Kopftuchverbot wieder kippen könnte, glaubt Integrationsministerin Claudia Bauer von der ÖVP nicht. In der Zeit im Bild 2 betonte sie, dass es umfassende Begleitmaßnahmen gebe.
2: Wir haben die Kritik des Verfassungsgerichtshofes vor ein paar Jahren sehr, sehr ernst genommen, auch mit eingearbeitet in den neuen Gesetzesentwurf. Und deswegen wirkt das Gesetz, das Verbot alleine, nicht sozusagen isoliert, sondern auch mit vielen Begleitmaßnahmen, die Mädchen per se auch bestärken sollen, die das soziale Umfeld auch als Zielgruppe erfassen mit vielen unterschiedlichen Maßnahmen. Es gilt genauso auch an Privatschulen im Vergleich zum vorherigen Gesetz, damit es eben keine Umgehungskonstruktionen gibt.
1: Sagt Integrationsministerin Bauer. Die EU und die NATO sagen Deutschland volle Solidarität zu, nachdem Berlin Russland offiziell für den versuchten Angriff mit einer Sprengstoffdrohne am Leipziger Flughafen verantwortlich gemacht hat. EU-Kommissionspräsidentin von der Leyen spricht von einer neuen Eskalationsstufe durch Moskau. Geplant ist auch ein großes neues Sanktionspaket. Knapp 9 Jahre nach dem Autobombenmord an der Journalistin Daphne Caruana Galizia in Malta ist der Geschäftsmann Jorgen Pfennig von dem Vorwurf freigesprochen worden, Drahtzieher der Tat gewesen zu sein. Eine Jury sprach den 44-Jährigen sowohl vom Vorwurf der Beihilfe zum Mord als auch der kriminellen Verschwörung frei. Drei Auftragsmörder haben sich bereits vor einigen Jahren zu der Tat bekannt und verbüßen langjährige Haftstrafen. Galizia war eine der bekanntesten Aufdeckerjournalistinnen des Landes. FPÖ-Chef Herbert Kickl kündigt ein Volksbegehren über den ORF an. Im Sommergespräch mit Ö24 sagte Kickl, gefordert werden sollen saubere Information, ein österreichisches Programm und die Abschaffung von Zwangsgebühren. Eingebracht werden soll das Volksbegehren noch im September. Zum Sport. Nur wenige Tage nach dem 3:1 gegen Sturm Graz ist die Siegesserie von Rapid Wien in der Fußball-Bundesliga gerissen.

0: 1 Heimsieg klar, auch durch 2 Tore von Haris Tabakovic.
1: Die letzten Spiele waren echt sehr, sehr konsequent und heute war ein Topspiel von uns.
0: Die Salzburger überholen Rapid in der Tabelle, sind jetzt 2. hinter dem LASK und Rapid erleidet seine erste Saisonniederlage, Kapitän Matthias Seidel.
2: Also die Tore waren echt schlecht verteidigt. Dann ist man gleich mal 3-0 hinten, dann wird es natürlich schwer. Salzburg ist schon eine gute Mannschaft, das kann man schon sagen.
0: Rapid fällt auf Platz 3. Am Tabellenende ist die Wiener Austria nach einem 0-1 zu Hause gegen WSG Tirol.
3: Das waren die Nachrichten mit Tom Brandenberger. Zum Wetter.
4: Die teils gewittrigen Regenschauer im Süden gingen allmählich ab. Dafür können über Nacht an der Alpen-Nordseite einzelne Schauer aufziehen. Tiefstwerte 8 bis 18 Grad. Morgen Donnerstag geht es unbeständig weiter. Einmal scheint die Sonne, dann ziehen wieder dichtere Wolkenfelder durch. Die meisten Sonnenstunden gehen sich dabei von Vorarlberg bis Kärnten aus. Ganz vereinzelt kann es ein bisschen regnen, speziell von Oberösterreich ostwärts. Meist bleibt es aber trocken. Bei lebhaftem Nordwestwind erreichen die Temperaturen ähnlich wie heute sommerliche 22 bis 30 Grad. So viel zum Wetter von Michael Mattern.
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1: 0 Uhr am Donnerstag, den 3. September, im Nachrichtenstudio begrüßt sie Tom Brandenberger. Überraschende Wende im Mordfall an der Investigativjournalistin Daphne Caruana Galizia. Knapp 9 Jahre nach dem Autobombenanschlag auf sie wurde ein Geschäftsmann von dem Vorwurf freigesprochen, Drahtzieher der Tat gewesen zu sein. Tilman Kleinjung berichtet.
2: Die Hintergründe zum Mord an Daphne Caruana Galizia bleiben weiter im Dunkeln. Wer war der Auftraggeber des Autobombenanschlags auf die maltesische Journalistin? Darum ging es in dem Prozess vor einem geschworenen Gericht, der nun für den angeklagten Unternehmer Jorgen Fennig mit einem Freispruch endete. Die Geschworenen befanden ihn in beiden Anklagepunkten für nicht schuldig. Beihilfe zum Mord und Bildung einer kriminellen Vereinigung mit der Absicht, die unbequeme Journalistin zu töten. Daphne Caruana Galizia war eine der bekanntesten Reporterinnen Maltas und hatte über Korruption und die Verbindungen zwischen Politikern und Geschäftsleuten recherchiert. Der Mord an ihr löste die größte politische Krise in der Nachkriegsgeschichte Maltas aus, in deren Folge auch Premierminister Joseph Muscat von der Labour-Partei zurücktreten musste.
1: Die deutsche Regierung macht Russland für den versuchten Angriff mit einer Sprengstoffdrohne am Leipziger Flughafen verantwortlich. Es soll bereits 2 Tatverdächtige geben. Wie schon mehrere EU-Mitgliedstaaten zuvor, hat am Abend auch Österreich den russischen Botschafter in Wien einberufen. Jetzt gehe es um Solidarität und Geschlossenheit innerhalb Europas, so Außenministerin Meindl-Reisinger. Der ÖAMTC fordert dringend Verbesserungen bei der Tarifgestaltung an den E-Ladesäulen. Hintergrund ist, dass beim Laden eines Elektroautos sehr unterschiedliche Preise verrechnet werden, abhängig davon, welche Ladekarte verwendet wird. Michael Fröschl berichtet.
3: Wer an der E-Ladesäule mit Kreditkarte bezahlt, komme meist günstig davon. Wer die Ladekarte eines fremden Betreibers verwendet, zahle stellenweise mehr als doppelt so viel, kritisiert der Autofahrerclub ÖAMTC und fordert mehr Transparenz bei den Preisen. Seit 2 Jahren gilt eine EU-Verordnung, die öffentliches Laden eigentlich einfacher und preislich transparenter machen soll, jedoch nur für größere Ladestationen, sagt AK-Verkehrsexperte Franz Greil.
4: Die allerwichtigste Maßnahme wäre mal bei Ladestationen unter 50 kW, also langsamen Ladestationen, dass man hier auch mit einer Kreditkarte bezahlen kann.
3: Die EU-Verordnung wird derzeit von der Kommission überarbeitet. Greil hofft auf Verbesserungen. Auch das heimische Verkehrsministerium führt derzeit Gespräche mit der Branche, um mehr Licht in den Tarifdschungel zu bringen.
1: Der Treibhausgasausstoß in Österreich ist laut einer Prognose des Umweltbundesamts im Vorjahr um 0,5%.

0: In der Demokratischen Republik Kongo ist die Lage aufgrund des Ebola-Ausbruchs weiter angespannt. Seit Mai wurden tausende Infektionen verzeichnet. Etwa die Hälfte der Infizierten stirbt. 3000 Menschen waren das seit dem offiziellen Ausbruch im Mai, berichtet Paul Sihorsch.
1: Unzählige Helferinnen und Helfer kämpfen gegen die steigenden Infektionszahlen. Laut Ärzte ohne Grenzen sind vor allem Kinder betroffen. Sie erkranken und sterben eher als Erwachsene. Die Organisation fordert, wie die Vereinten Nationen, ein beherzteres Vorgehen gegen die Epidemie in der Demokratischen Republik Kongo. UN-Sprecher Stefan Dujaric.
2: Was jetzt gebraucht wird, ist politischer Wille, Zugang und Ressourcen. Unterdessen berichten uns unsere humanitären Kollegen vor Ort, dass Gewalt im Osten des Landes weiterhin zu Vertreibungen führt und die Bestrebungen zur Reaktion auf den Ebola-Ausbruch erschwert.
1: Trotz der Kämpfe versucht die UN, das Virus weiter einzudämmen. Mittlerweile sind auch 16.000 Impfdosen gegen den kursierenden Ebola-Stamm eingetroffen in DR Kongo. Insgesamt sollen 70.000 Dosen geliefert werden. Der Impfstoff befindet sich derzeit in der Studienphase. Ob er beim Menschen hilft, ist noch nicht klar.
0: Die US-Jazz-Sängerin Cassandra Wilson ist im Alter von 70 Jahren in New Jersey gestorben. Das hat ihr Manager bekannt gegeben. Wilson wurde in den 90er Jahren mit intimen und akustischen Coverversionen, aber auch unverwechselbaren Eigenkompositionen bekannt. Sie arbeitete mit zahlreichen Größen der Jazz-, Hip-Hop- sowie Rock-Szene zusammen und erhielt 2 Grammys. Das waren die Nachrichten mit Tom Brandenberger. Zum Wetter.
3: Heute geht es zwar sommerlich warm, aber eher wechselhaft durch den Tag. Einmal sonnig, dann wieder bewölkt und vereinzelt ist auch etwas Regen möglich, speziell von Oberösterreich bis ins Burgenland. Meist bleibt es aber trocken und von Vorarlberg bis Kärnten überwiegt in Summe der freundliche Eindruck. Bei zum Teil sehr lebhaftem Nordwestwind liegen die Höchstwerte ähnlich wie gestern zwischen 22 und 30 in 2000 Meter um 12 Grad. Morgen Freitag dann für September ungewöhnlich heiße 25 bis 32 Grad und viel Sonne, nur von Oberösterreich ostwärts anfangs noch dichtere Wolken. So viel zum Wetter von Michael Mattern.
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1: Im Studio Laura Graf. Es ist 1 Uhr. Wer nicht als zahlungsfähig gilt, bekommt womöglich keinen Handyvertrag oder kann kein Auto leasen. Die Kreditauskunft KRIF prüft die Bonität von Menschen. Dazu hat sie aber auch personenbezogene Daten verwendet, die von Adressverlagen zu Marketingzwecken gesammelt worden sind. Das ist unzulässig, hat der oberste Gerichtshof festgestellt. Datenschützer Max Schrems plant eine Sammelklage. Veronika Mauler berichtet.
2: Die Bonitätsbewertungen von KRIF werden in Österreich von hunderten Unternehmen gekauft, darunter Mobilfunk- und Stromanbieter, Banken und Versicherungen. Daten, die nicht aus sauberen Quellen kommen, könnten auch für Sie ein Problem sein, sagt Datenschützer Max Schrems.
3: Wir nehmen auch mit sehr vielen Kunden inzwischen Kontakt, die das durchaus auch kritisch sehen und nicht so glücklich sind mit der KRIF. Öffentlich kann es natürlich kein Unternehmen sagen, wir sind uns nicht ganz sicher, dass das, was wir da tun, ganz legal ist.
2: Beim Mobilfunkanbieter 3 verlässt man sich auf die Rechtsansicht von KRIF. In einer Stellungnahme heißt es, KRIF hat uns bestätigt, dass die derzeitige Datenverarbeitung den geltenden rechtlichen Vorgaben entspricht. Auch bei Magenta sieht man das so. Die jüngste OGH-Entscheidung betrifft eine Datenverarbeitung, die, wie uns KRIF bestätigte, vor Jahren eingestellt wurde. Bei der Erste Bank heißt es, man prüfe das weitere Vorgehen.
1: Rückschlag für US-Präsident Donald Trump. Eine Bundesrichterin hat Trumps neueste Verordnung zur Einschränkung der Staatsbürgerschaft vorläufig gestoppt. In den USA gilt grundsätzlich das sogenannte Geburtsrecht. Kinder, die in den USA geboren werden, erhalten automatisch die Staatsbürgerschaft, auch wenn ihre Eltern keine US-Staatsbürger sind. Trump will dieses Recht einschränken. Ein erster Versuch war zuvor schon vor dem obersten Gerichtshof gescheitert. In der Fußball-Bundesliga gewinnt Salzburg gegen Rapid mit 5:1. Die Salzburger stürzen Rapid damit von der Tabellenspitze. Martin Lang.
4: Innerhalb von 21 Minuten ist Rapid 0:3 zurück. Nach Seitenwechsel machen Baidu und Konaté für die Salzburger den 5:1 Heimsieg klar. Auch durch 2 Tore von Haris Tabakovic.
5: Die letzten Spiele waren echt sehr, sehr konsequent und heute war ein Topspiel von uns.
4: Die Salzburger überholen Rapid in der Tabelle, sind jetzt Zweiter hinter dem LASK und Rapid erleidet seine erste Saisonniederlage, Kapitän Matthias Seidel.
6: Also die Tore waren echt schlecht verteidigt. Dann ist man gleich mal 3-0 hinten, dann wird es natürlich schwer. Salzburg ist schon eine gute Mannschaft, das kann man schon sagen.
4: Rapid fällt auf Platz 3. Am Tabellenende ist die Wiener Austria nach einem 0:1 zu Hause gegen WSG Tirol.
1: Und jetzt zum Wetter mit Michael Mattern.
7: Der Donnerstag bringt sehr warmes, aber unbeständiges Spätsommerwetter. Einmal scheint die Sonne, dann ziehen wieder dichtere Wolken durch. Die meisten Sonnenstunden gehen sich von Vorarlberg bis Kärnten aus. Ganz vereinzelt kann es ein bisschen regnen, speziell von Oberösterreich ostwärts. Meist bleibt es aber trocken. Bei lebhaftem Nordwestwind erreichen die Temperaturen 22 bis 30, in 2000 Meter um die 12 Grad. Morgen Freitag dann für September weit überdurchschnittliche 25 bis 32 Grad und meist strahlend Sonne. Nur von Oberösterreich ostwärts anfangs noch bewölkt.
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2: Im Studio Laura Graf. Es ist 2 Uhr. Wenig zufrieden zeigen sich Expertinnen und Experten mit dem Renaturierungsplan, den Umweltminister Norbert Tschotschnik von der ÖVP vor kurzem nach Brüssel geschickt hat. Eva Haslinger, was wird denn kritisiert?
3: Zuerst das Positive. Der Entwurf des Renaturierungsplans wurde zeitgerecht vorgelegt. Das war es dann aber auch schon mit dem Lob, das Ökologe Franz Essel von der Universität Wien für das Papier übrig hat.
4: In der Substanz war das, was vorgestellt worden ist, doch ziemlich mager. Also insofern ist die Bilanz doch eine nicht allzu positiv aus meiner Sicht.
3: Es fehle an Engagement, politischem Willen, so Essel, und vor allem fehle eine nationale Finanzierungsstrategie. Ähnlich Raffaela Schienecker, Professorin für Naturschutzplanung an der Universität für Bodenkultur.
5: Da braucht es eine ökologische Aufwertung, um uns quasi klimafit und krisenresistenter zu machen. Und da ist nicht klar herausgekommen für mich, wie das jetzt ganz genau passieren soll.
3: Da müsse noch mehr Fahrt in die Sache kommen, um nächstes Jahr einen gut abgestimmten finalen Plan vorzulegen, so Schienecker.
2: Nach dem versuchten Drohnenanschlag auf den Flughafen Leipzig macht die deutsche Bundesregierung Russland verantwortlich. Zwei mutmaßliche Beteiligte sollen Verbindungen nach Russland haben. Regina Pöll hat sich in Deutschland umgehört und viele Menschen sind zunehmend besorgt.
6: Für diesen Passanten in Berlin waren die klaren Worte der richtige Schritt.
7: Weil es war eigentlich von Anfang an klar, dass es Russland nur sein konnte.
6: Andere zweifeln, ob die Ermittlungen ausreichend waren oder befürchten, dass die Sanktionen überschießend sind, etwa dass der Vertrag für das russische Haus in Berlin, eine Kultureinrichtung, gekündigt wird.
8: Wir hatten mal friedliche Koexistenz und das wäre gut, wenn wir sowas wieder hätten.
6: Ein früherer Russlanddeutscher befürchtet eine Eskalation. Er lebt seit 30 Jahren in Deutschland.
9: Wir haben nicht irgendeines Land, sondern eine Weltmacht als Gegner und das tut irgendwo schon Sorgen bereiten.
6: Die Sorgen sind gewachsen, wie die Gefahren, das sagt die Politik.
2: Mit einem Ehrenpreis für Hollywood-Star George Clooney hat am Abend das Filmfestival von Venedig begonnen. Der 65-Jährige ist für sein Lebenswerk ausgezeichnet worden. Für ihn sei die Auszeichnung eine enorme Ehre, auch wenn das wohl bedeutet, dass er alt sei, sagt Clooney. 21 Filme sind in Venedig im Rennen um den begehrten Goldenen Löwen. Und jetzt zum Wetter mit Michael Mattern.
10: Heute geht es zwar sommerlich warm, aber eher wechselhaft durch den Tag. Einmal sonnig, dann wieder bewölkt und vereinzelt ist auch etwas Regen möglich, speziell von Oberösterreich bis ins Burgenland. Meist bleibt es aber trocken und von Vorarlberg bis Kärnten überwiegt in Summe der freundliche Eindruck. Bei zum Teil sehr lebhaftem Nordwestwind liegen die Höchstwerte ähnlich wie gestern zwischen 22 und 30 in 2000 Meter um 12 Grad. Morgen Freitag dann für September ungewöhnlich heiße 25 bis 32 Grad und viel Sonne, nur von Oberösterreich ostwärts anfangs noch dichtere Wolken.
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